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2: Nachrichten. Die Behörden haben weiterhin nach einem 48-jährigen Verdächtigen gefahndet, der in mehreren Bundesländern Angriffe auf das Stromnetz verübt haben soll. Laut einem Polizeisprecher sind die Fahndungsmaßnahmen noch im Gange. In Sachsen wurden weitere selbst hergestellte Abschussvorrichtungen entdeckt und entschärft, wodurch sich die Zahl der gefundenen Vorrichtungen dort auf 21 erhöht hat. Ein Zusammenhang mit ähnlichen Fällen in Brandenburg und Nordrhein-Westfalen wird geprüft. Der Verdächtige hatte versucht, mit selbstgebauten Raketen Kurzschlüsse an Hochspannungsleitungen zu verursachen. Trotz eines großen Polizeieinsatzes am Hambacher Forst konnte der Mann bisher nicht gefunden werden. Im Erzgebirge haben Forscher begonnen, Erzlagerstätten aus der Luft zu erkunden. Professor Thomas Günther von der Bergakademie Freiberg erklärte, dass ein Helikopter mit Hightech-Sensoren ausgestattet ist, um bis zu 1 Kilometer tief in die Erde zu blicken. Diese Methode nutzt elektrische Magnetfelder zur Erkundung und könnte Bohrungen zielgenauer machen. Das Verfahren wurde bereits in anderen Ländern getestet und kommt nun erstmals im Erzgebirge zum Einsatz. Ziel ist es, das Verfahren weiterzuentwickeln und kostspielige Bohrprogramme effizienter zu gestalten. Am vergangenen Wochenende sind Anlagen der Deutschen Bahn in Neukirch Ost und Zittau durch unbekannte Täter mit Farbe beschmiert worden. Nach Angaben der Bundespolizeiinspektion Ebersbach beläuft sich der Gesamtschaden auf etwa 900 Euro. In Neukirch Ost wurde ein Wetterschutzhaus besprüht, während in Zittau eine Bahnbrücke mit einem Schriftzug versehen wurde. Die Ermittlungen wegen Sachbeschädigung wurden aufgenommen und dauern an.

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1: 3, 2, 1. 9 Uhr in Dresden.
2: 21,1 Kilometer quer durch Dresden. Am Sonntag startete der neue Dresden-Half in seine Premiere. Um 9 Uhr fiel am World Trade Center an der Freiberger Straße der erste Startschuss. In insgesamt 3 Startwellen gingen die Läuferinnen und Läufer auf die Halbmarathon-Distanz. Die Strecke führte mitten durch die Stadt, vorbei am Rudolf-Habig-Stadion und dem Großen Garten, weiter Richtung Striesen und anschließend mit Blick auf die Elbschlösser zurück in die Innenstadt. Das Ziel lag dann schließlich am Terrassenufer. Der Dresden-Half ist nicht nur für Freizeitsportler geeignet. Die 21,1 Kilometer lange Strecke ist offiziell vermessen und damit auch national und international rekord- und bestenlistenfähig. Bereits am Samstag gehörten ein 5-Kilometer-Lauf sowie Läufe für Kinder und Bambinis zum Premierenwochenende. Mehr als 5.500 Läuferinnen und Läufer aus über 70 Nationen sind an den Start gegangen. Entlang der Strecke wurden sie von zahlreichen Zuschauern lautstark unterstützt.

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1: Ich bin das allererste Mal hier, muss ich dazu sagen. Und ich bin sehr, sehr fasziniert und beeindruckt. Es ist die größte Semicon, die es jemals gab.
2: Taiwan gilt als einer der wichtigsten Standorte der weltweiten Halbleiterindustrie. Auf der Semicon in Taipeh treffen sich Unternehmen, Forschungseinrichtungen und Zulieferer aus aller Welt. Mit dabei eine Delegation aus dem Freistaat, angeführt von Wirtschaftsminister Dirk Panther.
3: Ich bin das dritte Mal hier, das zweite Mal auf der Messe und muss sagen, das ist eine wirklich ganz beeindruckende Messe. Hat sich nochmal vergrößert. Man sieht, dass Taiwan die Nummer eins ist, was Mikroelektronik, Halbleiter und auch die Anwendungen momentan angeht in der Welt, und schön, wenn wir da als Sachsen auch davon profitieren können.
2: Die Halbleiterbranche gilt als Schlüsselindustrie der Zukunft. Sachsen sieht sich dabei bereits als wichtiger europäischer Standort, vor allem rund um Dresden.
3: Wir reden hier über eine Zukunftstechnologie. Alles das, was wir hier gerade machen, das Mikrofon, das Handy, was hier filmt, würde alles nicht funktionieren ohne Halbleiter. Es ist ein absoluter Zukunftsmarkt, der uns bestimmen wird, und wir müssen mit dabei sein als Europa, als Deutschland und auch als Sachsen.
2: Auf der Messe geht es nicht nur um Technologie und Geschäfte. Auch kulturelle Unterschiede spielen eine Rolle. Eine Perspektive, die Annegret Pille-Henschel besonders wichtig ist. Sie ist Gründerin von Crossworld Bridges, einem Netzwerk aus Experten für interkulturelle Themen.
1: Also es geht um allererste Linie darum, das Bewusstsein zu bekommen für die Unterschiede. Dass, wenn man von jemandem ein Ja hört, dass das nicht unbedingt auch ein Ja bedeutet, wie wir es verstehen. Das heißt, alle Menschen haben ihre eigene Brille, ihr eigenes Verständnis dafür, wie muss ein gutes Meeting sein, wie schnell sollte eine Entscheidung getroffen werden, wie gebe ich Feedback, wie sage ich Nein. Aber das ist in anderen Ländern.

0: und anderen Kulturen teilweise ganz, ganz anders.
1: Gerade für Unternehmen, die international arbeiten, sind solche Kontakte entscheidend. Sachsen versucht deshalb, die Verbindung nach Taiwan weiter auszubauen. Auch Wirtschaftsbürgermeister für die Stadt Dresden, Jan Pratzka, sieht darin große Chancen.
2: Es ist beeindruckend. Die Vielfalt der Aussteller, die ganze Chipbranche, Zulieferer treffen sich hier und Deutschland und Sachsen ist mitten dabei.
1: Dresden gehört heute zu den wichtigsten Mikroelektronikstandorten Europas. Die Stadt will deshalb Unternehmen beim internationalen Austausch unterstützen und neue Kontakte ermöglichen.
2: Wir sind auch mit unserer Wirtschaftsförderung entsprechend da. Wir sind ansprechbar, wir connecten uns, ganz viele Visitenkarten getauscht. Die Unterstützung ist einfach das Netzwerken, zusammenbringen und Aufträge erzielen dann am Ende.
1: Neben Dresden sollen aber auch andere Regionen Sachsens vom Halbleiterboom profitieren. Der Freistaat will seine Rolle als Technologiestandort weiter ausbauen.
3: Wir sind ein kleiner Freistaat, aber einer, der viel Ambition hat, Hochtechnologieland ist. Und deshalb freuen wir uns, wenn Silicon Saxony irgendwann dann auch wirklich komplett von Ost nach West und Nord nach Süd überall funktioniert.
1: Für die sächsische Delegation ist klar, der Austausch mit Taiwan soll weitergehen. Denn im weltweiten Wettbewerb um die nächste Generation von Technologien will Sachsen sichtbar bleiben.
3: Ich bin der festen Überzeugung, Sachsen muss hier jedes Jahr Präsenz zeigen und auch nächstes Jahr wieder bei der Messe mit dabei sein, weil das wird gesehen und das hilft uns natürlich bei den weiteren Gesprächen.

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1: Oldtimern. Na, einfach die Sache an sich, es macht Spaß.
2: Ich glaube, ich wurde geboren und dann ging das direkt los.
3: Chrom, Motorensound und echte Raritäten auf vier Rädern. Bei der Historic Rally Erzgebirge treffen sich Oldtimer-Fans, um ihre Fahrzeuge auf besonderen Strecken durch die Region zu bewegen. Seit 2010 gibt es die Veranstaltung. Inzwischen findet sie nun schon zum 15. Mal statt. Organisiert wird sie von Carla Brinkmann.
4: Wir fahren ja Gleichmäßigkeit, also hier geht es nicht um Geschwindigkeit oder irgendwas. Es geht um das Zusammensein. Wir haben also Fahrer dabei, die kommen über Jahre zu uns und die kommen ja aus ganz Deutschland, aus der Schweiz. Und es geht darum, dass man sich in einer trauten Gemeinschaft, die man sich kennt, einfach mal wieder sieht und ein schönes Wochenende verlebt.
3: 76 Fahrzeuge stehen in diesem Jahr am Start. Dabei reicht das Teilnehmerfeld von seltenen Klassikern bis hin zu liebevoll gepflegten Oldtimern.
1: Wir sind zum dritten Mal dabei und was uns sehr gut gefällt, das ist eine Rallye, die nicht ganz so stressig ist wie andere.
5: Es ist eine wunderschöne Rallye, die mit ganz viel Liebe organisiert ist. Wir sind hier in unserer Heimat unterwegs, dürfen immer wieder neue Strecken entdecken, sehen wunderschöne auch Baudenkmäler, wunderschöne Natur. Und ich denke, ich kenne mich schon ganz gut in unserer Heimat aus, aber es sind immer wieder neue Stellen dabei, neue Aussichtspunkte und das macht einfach ganz viel Freude.
6: Immer alle freundlich und cool drauf.
2: Ja. Und total ich liebe einfach den Sound und den Geruch und mir die schönen Autos anzugucken. Ich liebe das einfach.
5: Ja. Ja, dann auch so ein bisschen die Mischung aus entspannten Cruisen und trotzdem ab und zu die Wertungsprüfung, auch mal ein bisschen konzentrieren, ein bisschen der sportliche Charakter und die Mischung daraus, immer wieder Leute wieder treffen, die man schon seit Jahren kennt, teilweise neue Gesichter kennenlernen, Benzingespräche, das macht einfach Spaß und Freude.
3: Hinter vielen Oldtimern steckt auch eine persönliche Geschichte. Oft über viele Jahre gewachsen.
5: Zu dem Hobby bin ich tatsächlich durch meinen Vater gekommen. Der ist schon vor mir Oldtimer-Rallyes gefahren und der hat mich dann irgendwann infiziert, hat mich auch zu meiner ersten Oldtimer-Rallye, das war auch eine Historik-Rallye Erzgebirge, animiert und hat gesagt, komm, fahr halt du auch mal mit. Und zu dem Hobby Oldtimer direkt bin ich tatsächlich durch Liebe zu alten Dingen gekommen. Ich habe einen ganz alten Traktor, damit ging es los, der schon immer im Familienbesitz ist aus den 30er Jahren. Und so ist die Liebe zur alten Technik entstanden und dann kamen irgendwann die alten Autos dazu.
1: Wir haben das Auto ungefähr 2010 uns zugelegt, dann hat es ein paar Jahre rumgestanden, mein Mann hatte viel zu tun und dann haben wir irgendwann gesagt, so, jetzt geht's mal los. Und da alle anderen rot fahren, habe ich gewünscht, kein Rot, weil es musste komplett neu aufgebaut werden und also auch komplett neu lackiert werden. Und deswegen ist es ein Spaßauto geworden, in rosa.
2: Also ich habe damals schon als kleiner Piepel angefangen, Matchbox zu sammeln und mein Traum war immer, ich möchte, wenn ich groß bin, mal ganz viele schöne Autos haben. Es sind 6 geworden bisher. Genau.
6: Und, ja. Ganz viele kleine Autos.
2: Genau, Modellautos habe ich auch die ganze Garage voll, also ist so mein Lebensinhalt, sage ich mal, neben dir natürlich.
3: Die Strecke führt durch das Erzgebirge, mit Zwischenstopps in verschiedenen Orten der Region. Möglich wird die Rallye auch durch die Unterstützung vor Ort.
4: Der Landrat bringt sich super ein, der Landkreis bringt sich super ein. Und nur so können wir sowas auch durchführen, denn wir brauchen die Unterstützung der Städte und Gemeinden. Denn wenn man das so ein bisschen als Hobby macht, das ist ja keine professionelle Geschichte, muss man das sagen, dann kann man auch nicht überall Stellgebühren bezahlen oder so.
3: Das Format zieht inzwischen auch Fahrer von außerhalb Sachsens an. Einige entdecken die Veranstaltung erstmals, andere kommen regelmäßig zurück.
2: Ja, sind letztes Jahr die Berlin-Rallye gefahren, die AVD rund um Berlin Klassik.
6: Dieses Jahr.
2: Dieses Jahr war das, genau. Und da hat ein Teilnehmer gesagt, Mensch, probier doch mal die Erzgebirgs-Rallye aus. Ne? Und dann haben wir uns direkt angemeldet und da sind wir.
3: Auch nach 15 Jahren gibt es für die Organisatoren klare Vorstellungen für die Zukunft.
4: Ich habe vorhin zum Landrat gesagt, ich würde mir mal wünschen, dass wirklich mal 80 an den Start gehen. Das ist nämlich so, das ist der Break, den wir machen. Bei 80 hören wir auf, weil wir diesen familiären Charakter halten wollen. Und das wünsche ich mir eigentlich mal für die nächsten Jahre. Mal schauen. Aber wichtig ist erstens mal, dass wir es überhaupt durchführen können, dass wir, also als ob die Fahrer uns treu bleiben. Und trotz der widrigen Umstände, die teilweise mit Kosten und allem verbunden sind, dass wir trotzdem die Möglichkeit haben, das jedes Jahr durchzuführen.
3: Am Ende zählt bei der Historic Rally Erzgebirge nicht die schnellste Zeit. Entscheidend sind die besonderen Fahrzeuge, die gemeinsamen Erlebnisse und die Geschichten, die jedes Auto mitbringt. What?

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7: Nachrichten. Die Behörden haben weiterhin nach einem 48-jährigen Verdächtigen gefahndet, der in mehreren Bundesländern Angriffe auf das Stromnetz verübt haben soll. Laut einem Polizeisprecher sind die Fahndungsmaßnahmen noch im Gange. In Sachsen wurden weitere selbst hergestellte Abschussvorrichtungen entdeckt und entschärft, wodurch sich die Zahl der gefundenen Vorrichtungen dort auf 21 erhöht hat. Ein Zusammenhang mit ähnlichen Fällen in Brandenburg und Nordrhein-Westfalen wird geprüft. Der Verdächtige hatte versucht, mit selbstgebauten Raketen Kurzschlüsse an Hochspannungsleitungen zu verursachen. Trotz eines großen Polizeieinsatzes am Hambacher Forst konnte der Mann bisher nicht gefunden werden. Im Erzgebirge haben Forscher begonnen, Erzlagerstätten aus der Luft zu erkunden. Professor Thomas Günther von der Bergakademie Freiberg erklärte, dass ein Helikopter mit Hightech-Sensoren ausgestattet ist, um bis zu 1 Kilometer tief in die Erde zu blicken. Diese Methode nutzt elektrische Magnetfelder zur Erkundung und könnte Bohrungen zielgenauer machen. Das Verfahren wurde bereits in anderen Ländern getestet und kommt nun erstmals im Erzgebirge zum Einsatz. Ziel ist es, das Verfahren weiterzuentwickeln und kostspielige Bohrprogramme effizienter zu gestalten. Am vergangenen Wochenende sind Anlagen der Deutschen Bahn in Neukirch Ost und Zittau durch unbekannte Täter mit Farbe beschmiert worden. Nach Angaben der Bundespolizeiinspektion Ebersbach beläuft sich der Gesamtschaden auf etwa 900 Euro. In Neukirch Ost wurde ein Wetterschutzhaus besprüht, während in Zittau eine Bahnbrücke mit einem Schriftzug versehen wurde. Die Ermittlungen wegen Sachbeschädigung wurden aufgenommen und dauern an.

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1: Ich hatte tatsächlich beim ersten Run einen sehr, sehr dollen Sturz. Es war sehr, sehr hart.
2: Für Keanu Schwedt gehört zu jedem Sturz auch das Aufstehen dazu. Vor allem jetzt. Dieses Jahr sind manche Finalisten für die deutsche Skateboardmeisterschaft extra aus anderen Ländern angereist.
3: Ich bin Oliver Holm, 18 Jahre alt und komme aus Kopenhagen in Dänemark.
2: Auch er will in Deutschland aufs Podium steigen. In seiner Heimat Dänemark hat er schon zweimal den Meistertitel nach Hause geholt.
3: Ich will ein paar Spins zeigen und vor allem einen sauberen, stabilen Run hinlegen, der mich am Ende aufs Podium bringt.
2: Doch wie viel Leistungsdruck steckt in einem Sport, in dem Fallen zum Prozess gehört? 3 Stunden vor dem Finale im Heizhaus in Leipzig-Grünau. Oliver Holm arbeitet noch an seinem Run. Noch heißt es Practice. Er ist nicht als einziger aus Dänemark angereist. Neben ihm trainiert sein dänischer Teamkollege Viktor Solmunde.
3: Ich mag diesen freundschaftlichen Wettkampf mit den anderen und meinen Teamkollegen. Aber am Ende ist alles entspannt und macht einfach Spaß.
2: Am Ende erreicht Holm genau das, was er am Vormittag noch vorhatte. Platz 3. Und Viktor nimmt den deutschen Meistertitel als Erstplatzierter mit nach Hause. 2023 stand Keanu als Drittplatzierter auf dem Podium. 3 Jahre später tritt er erneut an.
4: Ich bin Keanu, ich bin 19 Jahre alt. Ich komme aus Hamburg, bin aber tatsächlich in Portugal groß geworden.
2: Keanu skatet, seitdem er 7 ist. Auf den heutigen Tag hat er sich lange vorbereitet, doch sein erster Run endet abrupt.
4: Als ich dann doll eingeschlagen bin, lag ich erstmal kurz da und habe erstmal kurz meine Augen zugemacht und bedacht, ob alles noch dran ist. Und dann irgendwann bin ich auch aufgestanden. Meine Leiste tat doll weh und dann bin ich erstmal hoch zum Coach, Thomas. Und er meinte erstmal, hey, wie geht's dir? Und ich meinte so, gerade nicht so gut. Und dann als mein zweiter Run, als sie dann meinen Namen gesagt haben, hatte ich dann auch wieder ordentlich Feuer und habe es dann einfach durchgezogen. Und genau ähnlich war es beim dritten Run.
2: Der dritte wird sein bester. Schwedt landet auf Platz 4. Dass der Leistungsdruck auf die Psyche schlägt, verschweigt Schwedt nicht.
4: Man wird auch langsam nervös wach. Am Frühstückstisch kam es auf jeden Fall langsam zu mir und dann wirklich bis zum Run wurde es immer, immer mehr. Aber man hat über die Jahre schon, ob Sportpsychologe und ob Coach und Mitkollegen, schon ein paar Wege gefunden, dass man die Nerven unbehält.
2: David Luther kennt die Skate-Szene seit Jahrzehnten. Heute moderiert er den Wettbewerb und versucht gerade den jungen Fahrern immer wieder den Druck zu nehmen. Denn genau der gehört für ihn zu der Schattenseite der Professionalisierung.
5: Also bisher ist ja alles, was irgendwie, sag ich mal, aus Jugend und Subkultur zu einem Leistungssport geworden ist. Es verliert den Spaß. Leute fangen sowas an aus Hobby und weil sie es lieben etc. pp. Und sobald du den Leistungssportfaktor da reinbringst, hast du diesen Druck im Kopf, auch bei so einem Wettkampf.
2: Für Schwedt geht es nach Leipzig gleich weiter.
4: Nach heute sieht jetzt erstmal 1-2 Tage Ruhe aus und dann geht es direkt wieder ins Training, weil in 2-3 Wochen haben wir die Weltmeisterschaft in Paraguay. Und wir haben, wie viele von uns, haben den Contest hier als Vorlage für Paraguay wirklich ernst genommen und nehmen auch den Contest viel als Training mit.
2: Knapp 5000 Zuschauer haben die Meisterschaften am Wochenende in Grünau verfolgt. Spätestens hier wird klar, Skaten ist längst mehr als nur ein Nischensport, sondern fest im Leistungssport angekommen.

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1: Der Nordstrand des Kosputener Sees bei Leipzig.
2: Auf geht's. 1, 2, 3. Uff.
1: Denise Baumeister und ihr Sohn Oke kommen im Sommer regelmäßig hierher.
3: Wir sind jetzt gerade von der Schule gekommen und jetzt wollen wir gerne noch mal den Sommer genießen. Die letzten Sommertage und wollen einfach an den Strand und ja, werden dann ein bisschen schwimmen gehen.
4: Macht ihr das Spaß? Macht ihr das öfter?
5: Ja.
3: Los geht's.
1: Oke hat Muskeldystrophie, eine schwere Form von Muskelschwäche und konnte sich bis zu seinem 6. Lebensjahr fast uneingeschränkt bewegen. Heute ist er auf einen Rollstuhl angewiesen. Am Kosputener See soll barrierefreies Baden möglich sein. Damit ist der See einer von 2 entsprechend ausgebauten Standorten in der Leipziger Region. Dazu gibt es eine rund 47 Meter lange Rampe, barrierefreie Sanitäranlagen und spezielle Baderollstühle. Denise und Oke kennen sich hier aus.
3: Hier sind die Rollstühle drin, die man zum Strand nutzen kann.
1: Baderollstühle klingt erst einmal nach einer guten Lösung. Für Oke aber nur bedingt.
3: Mit denen kann man auf den Steg, aber mit denen kann man nicht ins Wasser. Also nicht richtig mit Schwimmelementen. Man kann sich nur auf dem Steg damit bewegen. Ja, aber für die haben wir keine Verwendung.
1: Über die barrierefreie Rampe käme Oke damit zwar ins Wasser, frei schwimmen oder treiben kann er in den vorhandenen Modellen aber nicht. Warum daraus ein echtes Sicherheitsproblem werden kann, weiß auch Okes Vater Lutz Riemann. Er ist unter anderem als Schwimmlehrer an der Universität Leipzig tätig. Warum die vermeintlich barrierefreie Baderampe für Sohn Oke zur Gefahr werden kann, das will die Familie gleich gemeinsam zeigen. Für Hannes aus Leipzig funktioniert die Rampe und der Baderollstuhl dagegen gut. Er fährt damit bis ins tiefere Wasser und schwimmt von dort aus selbstständig weiter.
6: Und ich versuche es so oft wie möglich in Anspruch zu nehmen, wenn es geht, täglich. Weil abgesehen vom Wasser ist es wohl schwer möglich, sich so frei zu bewegen, wenn man so eingeschränkt ist und auf einen Rollstuhl angewiesen.
1: Hannes ist zwar wie Oke auf einen Rollstuhl angewiesen, kann aber seine Arme bewegen und dadurch selbstständig schwimmen.
6: Und von daher finde ich, sollte es an jedem See so einen Steg geben.
1: Nach dem Baden geht es für ihn auf demselben Weg wieder zurück und das eigenständig. Bei Oke funktioniert dieses Prinzip nicht.
3: Wir sind gewohnt, als Familie viel schwimmen zu gehen. Und in der Zeit, wo Oke noch nicht im Rollstuhl saß, war das für uns auch wunderbar möglich. Und jetzt kommen wir einfach an unsere Grenzen.
1: Aufgrund seiner Erkrankung kann Oke Arme und Beine nur eingeschränkt bewegen. Alleine schwimmen sei undenkbar. Auch mit einem Baderollstuhl braucht er immer eine Begleitperson, die ihn im Wasser dauerhaft sichert. Doch am Ende der Rampe wird genau das schwierig. Dort ist das Wasser bereits so tief, dass die Begleitperson keinen sicheren Stand mehr hat.
3: Hier kann man nicht mehr stehen. Genau hier, wo der Ausgang ist, kann man nicht mehr stehen. Kann ja mal zeigen, wo man stehen kann. Hier kann ich gerade so stehen.
1: Die vermeintliche barrierefreie Rampe würde für Oke damit zum Problem werden, sagt seine Mutter Denise Baumeister.
3: Im vorigen Jahr habe ich das ausprobiert. Dann hatte ich mich gefreut und dachte mir, hier können wir baden gehen. Und hatte dann den Oke vorbereitet und wollte hinten reingehen, war erschrocken, dass es plötzlich tief war. Und dementsprechend funktioniert das für uns nicht, wie vielleicht auch für viele nicht schwimmende Rollstuhlfahrer.
1: Deshalb nutzt Familie Baumeister Riemann den Badesteg nicht. Für ihren Badetag müssen sie improvisieren, erklärt Okes Vater Lutz Riemann.
7: In allererster Linie war es erstmal eine positive Geschichte, die ich hier erlebt habe, weil die Stadt Leipzig versucht hat, hier integrativ wirksam zu werden. Allerdings brauchen wir für die, sagen wir mal, sehr, sehr eingeschränkten Rollstuhlpersonen eine inklusive Variante. Das heißt, hier muss also weitergedacht werden, das ist nicht bis zu Ende gedacht worden. Und insofern war dann der Frust relativ schnell da an der Stelle.
1: Oke möchte trotzdem ins Wasser.
5: Juhu, jetzt geht's ins See. Mal sehen, ob der kalt oder schön angenehm ist.
6: Ja, da wird am Anfang wie immer ein bisschen kalt sein. Und dann,
5: ja.
7: dann gewöhnst du dich dran, oder?
5: Ja. Ja. Jetzt tragen wir mich da rein und dann ja.
7: Dann ja, dann kannst du schwimmen.
5: Ich baden.
7: Und bist du dann schwerelos?
5: Ja, ein bisschen, okay. Ja.
7: Du merkst dein Gewicht gar nicht mehr.
5: Ja, und ich kann laufen.
7: Du kannst laufen, ja.
1: Seine Eltern heben ihn dafür umständlich aus dem Rollstuhl und tragen ihn bis ins Wasser.
3: Und die Herausforderungen werden größer, das Gewicht wird höher von Oke. Und so haben wir auch keine Möglichkeit mehr, allein an See zu gehen. Wir sind immer zu zweit vor Ort, wenn das geht. Und dann ist es auch sehr, sehr schwer, ihn reinzuheben. So, okay, wir heben dich jetzt erstmal hier vorne rein, dass du ein bisschen Kontakt hast mit den Füßen.
5: Dass ich mich dran gewöhnt.
3: Genau, so sieht's aus. So machen wir das jetzt. So, eins, zwei, drei. So ein bisschen schön. Das noch weiter. So. Zack. Oh, reicht das noch? Gut. Dann bleibst du erstmal dort, dann können wir uns in der Zeit umziehen.
1: Ein barrierefreier Zugang sieht offenkundig anders aus. Doch sind solche Probleme bei den zuständigen Stellen überhaupt bekannt? Bei Leipzigs kommunaler Beauftragter für Menschen mit Behinderungen, Dr. Daria Luchnikova, offenbar bislang nicht.
8: Tatsächlich wurde das Problem noch nicht angezeigt. Ich freue mich auf diesen wichtigen Hinweis. Es ist richtig wichtige Sache, dort auch Veränderungen zu unternehmen. Also zum einen wahrscheinlich zu visualisieren, dass die Tiefe unterschiedlich ist und dass die Familien die Kinder mit Behinderung wirklich dann sofort auch einschätzen können, ob dann ohne Assistenz oder mit Assistenz war der Einstieg möglich wäre.
1: Dr. Daria Luchnikova hält Anpassungen für mehr Inklusion beim Baden grundsätzlich für möglich.
8: Und tatsächlich wäre aus meiner Sicht auch eine Umbaumaßnahme auch möglich. Das muss man wahrscheinlich überprüfen mit bautechnischen Kollegen.
1: Ob und wie die Baderampe am Kostbudener See verändert werden kann, müsse aber technisch geprüft werden. Für Oke geht es beim Baden um weit mehr als Abkühlung.

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2: Eine Einladung in musikalische Welten, in denen man sich wohlfühlt, die man vielleicht ersehnt, wo man ins Träumen kommt.
3: Nach der Sommerpause füllt sich der Konzertsaal des Kulturpalasts wieder mit Musik. Die Dresdner Philharmonie startet in eine neue Spielzeit. Pressesprecherin Dr. Claudia Wald gibt einen Ausblick.
2: Der richtige Start ist am 12. und 13. September. Da haben wir hier die Carmina Burana im Konzertsaal, also großes, fantastisches Konzert. Dirigiert unser Chefdirigent Sir Donald Warnikes.
3: Der erste große Abend lässt dabei nicht lange auf sich warten. Und offenbar wollen ihn viele Dresdnerinnen und Dresdner nicht verpassen.
2: Die Carmina Burana, das ist ein sehr bekanntes Werk für Chor und Orchester. Es sind sogar mehrere Chöre da. Wir haben einen Gastchor aus Prag, wir haben unsere philharmonischen Chöre, großes Orchester. Und das ist ein Werk, was auch viele kennen, die sich nicht so mit klassischer Musik auskennen. Wir freuen uns auch, dass wir eine ganz hohe Nachfrage haben. Es gibt nur noch ganz wenige Restkarten. Aber wir haben natürlich auch viele andere Konzerte, für die es noch Tickets gibt und wo man einfach mal auch ausprobieren kann, ob nicht Klassik doch was für einen wäre.
3: Und auch danach bleibt der Kalender dicht gefüllt. Ein Komponist bekommt dabei in dieser Saison besonders viel Raum.
2: Zu den Höhepunkten in der Saison zählen natürlich unsere Konzerte zum 200. Todestag von Ludwig van Beethoven. Da haben wir alle Klavierkonzerte bei uns in den Programmen. Und wir haben die Chorfantasie, die selten gespielt wird. Also das ist sicher ein Höhepunkt für alle, die nicht nur für alle, die Beethoven lieben.
3: Auch der Konzertsaal selbst steht in dieser Saison im Fokus, denn im kommenden Frühjahr feiert der Kulturpalast ein besonderes Jubiläum.
2: Wir feiern im nächsten April 10 Jahre neuer Kulturpalast. Dann ist es schon 10 Jahre her, dass der neue Konzertsaal, dieses Haus mit den Bibliotheken und weiteren Partnern eröffnet wurde. Das feiern wir mit einem Festkonzert, mit einem Wochenende, wo wir die Dresdner Bürgerinnen und Bürger einladen. Da wird es noch Informationen dazu geben.
3: Neben den großen Sinfoniekonzerten will die Philharmonie auch Menschen erreichen, die bisher wenig Berührung mit klassischer Musik hatten.
2: Wer sich mit Klassik so gar nicht auskennt, aber sich denkt, naja, ich könnte es ja mal probieren. Da haben wir eine Reihe von Kurzkonzerten, die heißen Abgefrackt, einfach weil die Musiker und Musikerinnen nicht im Frack auf der Bühne sitzen, sondern tatsächlich ein bisschen lässiger gekleidet sind. Und wir haben dort auf dem Programm ein meistens recht populäres klassisches Werk von maximal einer Stunde. Da gibt es am Anfang eine kurze Moderation. Man kann eine App benutzen, um sich über den musikalischen Inhalt zu informieren. Und dort kommen ganz viele Menschen, die nicht klassische Konzertgänger sind. Also man ist dort nicht allein unter vielen, die das schon jahrzehntelang kennen und lieben, sondern kann dort in einer ziemlich lockeren Atmosphäre und trotzdem eine sehr schönen Atmosphäre mal ein klassisches Konzert erleben.
3: Klassische Musik soll dabei nicht nur im Konzertsaal stattfinden, sondern vor allem Begegnungen schaffen. Mit unterschiedlichen Angeboten richtet sich die Dresdner Philharmonie an erfahrene Konzertbesucher ebenso wie an neugierige Neueinsteiger.

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9: Die Behörden haben weiterhin nach einem 48-jährigen Verdächtigen gefahndet, der in mehreren Bundesländern Angriffe auf das Stromnetz verübt haben soll. Laut einem Polizeisprecher sind die Fahndungsmaßnahmen noch im Gange. In Sachsen wurden weitere selbst hergestellte Abschussvorrichtungen entdeckt und entschärft, wodurch sich die Zahl der gefundenen Vorrichtungen dort auf 21 erhöht hat. Ein Zusammenhang mit ähnlichen Fällen in Brandenburg und Nordrhein-Westfalen wird geprüft. Der Verdächtige hatte versucht, mit selbstgebauten Raketen Kurzschlüsse an Hochspannungsleitungen zu verursachen. Trotz eines großen Polizeieinsatzes am Hambacher Forst konnte der Mann bisher nicht gefunden werden. Im Erzgebirge haben Forscher begonnen, Erzlagerstätten aus der Luft zu erkunden. Professor Thomas Günther von der Bergakademie Freiberg erklärte, dass ein Helikopter mit Hightech-Sensoren ausgestattet ist, um bis zu 1 Kilometer tief in die Erde zu blicken. Diese Methode nutzt elektrische Magnetfelder zur Erkundung und könnte Bohrungen zielgenauer machen. Das Verfahren wurde bereits in anderen Ländern getestet und kommt nun erstmals im Erzgebirge zum Einsatz. Ziel ist es, das Verfahren weiterzuentwickeln und kostspielige Bohrprogramme effizienter zu gestalten. Am vergangenen Wochenende sind Anlagen der Deutschen Bahn in Neukirch-Ost und Zittau durch unbekannte Täter mit Farbe beschmiert worden. Nach Angaben der Bundespolizeiinspektion Ebersbach beläuft sich der Gesamtschaden auf etwa 900 Euro. In Neukirch-Ost wurde ein Wetterschutzhaus besprüht, während in Zittau eine Bahnbrücke mit einem Schriftzug versehen wurde. Die Ermittlungen wegen Sachbeschädigung wurden aufgenommen und dauern an.

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1: 3, 2, 1. 9 Uhr in Dresden.
2: 21,1 Kilometer quer durch Dresden. Am Sonntag startete der neue Dresden-Half in seine Premiere. Um 9 Uhr fiel am World Trade Center an der Freiberger Straße der erste Startschuss. In insgesamt 3 Startwellen gingen die Läuferinnen und Läufer auf die Halbmarathon-Distanz. Die Strecke führte mitten durch die Stadt, vorbei am Rudolf-Habig-Stadion und dem Großen Garten, weiter Richtung Striesen und anschließend mit Blick auf die Elbschlösser zurück in die Innenstadt. Das Ziel lag dann schließlich am Terrassenufer. Der Dresden-Half ist nicht nur für Freizeitsportler geeignet. Die 21,1 Kilometer lange Strecke ist offiziell vermessen und damit auch national und international rekord- und bestenlistenfähig. Bereits am Samstag gehörten ein 5-Kilometer-Lauf sowie Läufe für Kinder und Bambinis zum Premierenwochenende. Mehr als 5.500 Läuferinnen und Läufer aus über 70 Nationen sind an den Start gegangen. Entlang der Strecke wurden sie von zahlreichen Zuschauern lautstark unterstützt.

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1: Ich bin das allererste Mal hier, muss ich dazu sagen. Und ich bin sehr, sehr fasziniert und beeindruckt. Es ist die größte Semicon, die es jemals gab.
2: Taiwan gilt als einer der wichtigsten Standorte der weltweiten Halbleiterindustrie. Auf der Semicon in Taipeh treffen sich Unternehmen, Forschungseinrichtungen und Zulieferer aus aller Welt. Mit dabei eine Delegation aus dem Freistaat, angeführt von Wirtschaftsminister Dirk Panter.
3: Ich bin das dritte Mal hier, das zweite Mal auf der Messe und muss sagen, das ist eine wirklich ganz beeindruckende Messe. Hat sich nochmal vergrößert. Man sieht, dass Taiwan die Nummer eins ist, was Mikroelektronik, Halbleiter und auch die Anwendungen momentan angeht in der Welt, und schön, wenn wir da als Sachsen auch davon profitieren können.
2: Die Halbleiterbranche gilt als Schlüsselindustrie der Zukunft. Sachsen sieht sich dabei bereits als wichtiger europäischer Standort, vor allem rund um Dresden.
3: Wir reden hier über eine Zukunftstechnologie. Alles das, was wir gerade machen, das Mikrofon, das Handy, was hier filmt, würde alles nicht funktionieren ohne Halbleiter. Es ist ein absoluter Zukunftsmarkt, der uns bestimmen wird, und wir müssen mit dabei sein als Europa, als Deutschland und auch als Sachsen.
2: Auf der Messe geht es nicht nur um Technologie und Geschäfte. Auch kulturelle Unterschiede spielen eine Rolle. Eine Perspektive, die Annegret Pille-Henschel besonders wichtig ist. Sie ist Gründerin von Crossworld Bridges, einem Netzwerk aus Experten für interkulturelle Themen.
1: Also es geht um allererste Linie darum, das Bewusstsein zu bekommen für die Unterschiede. Dass, wenn man von jemandem ein Ja hört, dass das nicht unbedingt auch ein Ja bedeutet, wie wir es verstehen. Das heißt, alle Menschen haben ihre eigene Brille, ihr eigenes Verständnis dafür, wie muss ein gutes Meeting sein, wie schnell sollte eine Entscheidung getroffen werden.

0: werden, wie gebe ich Feedback, wie sage ich Nein. Aber das ist in anderen Ländern und anderen Kulturen teilweise ganz, ganz anders.
1: Gerade für Unternehmen, die international arbeiten, sind solche Kontakte entscheidend. Sachsen versucht deshalb, die Verbindung nach Taiwan weiter auszubauen. Auch Wirtschaftsbürgermeister für die Stadt Dresden, Jan Pratzker, sieht darin große Chancen.
2: Es ist beeindruckend, die Vielfalt der Aussteller, die ganze Chipbranche, Zulieferer treffen sich hier und Deutschland und Sachsen ist mitten dabei.
1: Dresden gehört heute zu den wichtigsten Mikroelektronikstandorten Europas. Die Stadt will deshalb Unternehmen beim internationalen Austausch unterstützen und neue Kontakte ermöglichen.
2: Wir sind auch mit unserer Wirtschaftsförderung entsprechend da. Wir sind ansprechbar, wir connecten uns, ganz viele Visitenkarten getauscht. Die Unterstützung ist einfach das Netzwerken, zusammenbringen und Aufträge erzielen dann am Ende.
1: Neben Dresden sollen aber auch andere Regionen Sachsens vom Halbleiterboom profitieren. Der Freistaat will seine Rolle als Technologiestandort weiter ausbauen.
3: Wir sind ein kleiner Freistaat, aber einer, der viel Ambition hat, Hochtechnologieland ist. Und deshalb freuen wir uns, wenn Silicon Saxony irgendwann dann auch wirklich komplett von Ost nach West und Nord nach Süd überall funktioniert.
1: Für die sächsische Delegation ist klar, der Austausch mit Taiwan soll weitergehen. Denn im weltweiten Wettbewerb um die nächste Generation von Technologien will Sachsen sichtbar bleiben.
3: Ich bin der festen Überzeugung, Sachsen muss hier jedes Jahr Präsenz zeigen und auch nächstes Jahr wieder bei der Messe mit dabei sein, weil das wird gesehen und das hilft uns natürlich bei den weiteren Gesprächen.

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6: Nachrichten. Die Behörden haben weiterhin nach einem 48-jährigen Verdächtigen gefahndet, der in mehreren Bundesländern Angriffe auf das Stromnetz verübt haben soll. Laut einem Polizeisprecher sind die Fahndungsmaßnahmen noch im Gange. In Sachsen wurden weitere selbst hergestellte Abschussvorrichtungen entdeckt und entschärft, wodurch sich die Zahl der gefundenen Vorrichtungen dort auf 21 erhöht hat. Ein Zusammenhang mit ähnlichen Fällen in Brandenburg und Nordrhein-Westfalen wird geprüft. Der Verdächtige hatte versucht, mit selbstgebauten Raketen Kurzschlüsse an Hochspannungsleitungen zu verursachen. Trotz eines großen Polizeieinsatzes am Hambacher Forst konnte der Mann bisher nicht gefunden werden. Im Erzgebirge haben Forscher begonnen, Erzlagerstätten aus der Luft zu erkunden. Professor Thomas Günther von der Bergakademie Freiberg erklärte, dass ein Helikopter mit Hightech-Sensoren ausgestattet ist, um bis zu 1 Kilometer tief in die Erde zu blicken. Diese Methode nutzt elektrische Magnetfelder zur Erkundung und könnte Bohrungen zielgenauer machen. Das Verfahren wurde bereits in anderen Ländern getestet und kommt nun erstmals im Erzgebirge zum Einsatz. Ziel ist es, das Verfahren weiterzuentwickeln und kostspielige Bohrprogramme effizienter zu gestalten. Am vergangenen Wochenende sind Anlagen der Deutschen Bahn in Neukirch Ost und Zittau durch unbekannte Täter mit Farbe beschmiert worden. Nach Angaben der Bundespolizeiinspektion Ebersbach beläuft sich der Gesamtschaden auf etwa 900 Euro. In Neukirch Ost wurde ein Wetterschutzhaus besprüht, während in Zittau eine Bahnbrücke mit einem Schriftzug versehen wurde. Die Ermittlungen wegen Sachbeschädigung wurden aufgenommen und dauern an.

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1: Ich hatte tatsächlich beim ersten Run einen sehr, sehr dollen Sturz. Es war sehr, sehr hart.
2: Für Keanu Schwedt gehört zu jedem Sturz auch das Aufstehen dazu, vor allem jetzt. Dieses Jahr sind manche Finalisten für die deutsche Skateboardmeisterschaft extra aus anderen Ländern angereist.
3: Ich bin Oliver Holm, 18 Jahre alt und komme aus Kopenhagen in Dänemark.
2: Auch er will in Deutschland aufs Podium steigen. In seiner Heimat Dänemark hat er schon zweimal den Meistertitel nach Hause geholt.
3: Ich will ein paar Spins zeigen und vor allem einen sauberen, stabilen Run hinlegen, der mich am Ende aufs Podium bringt.
2: Doch wie viel Leistungsdruck steckt in einem Sport, in dem Fallen zum Prozess gehört? 3 Stunden vor dem Finale im Heizhaus in Leipzig-Grünau. Oliver Holm arbeitet noch an seinem Run. Noch heißt es Practice. Er ist nicht als einziger aus Dänemark angereist. Neben ihm trainiert sein dänischer Teamkollege Viktor Solmunde.
3: Ich mag diesen freundschaftlichen Wettkampf mit den anderen und meinen Teamkollegen. Aber am Ende ist alles entspannt und macht einfach Spaß.
2: Am Ende erreicht Holm genau das, was er am Vormittag noch vorhatte, Platz 3. Und Viktor nimmt den deutschen Meistertitel als Erstplatzierter mit nach Hause. 2023 stand Keanu als Drittplatzierter auf dem Podium. 3 Jahre später tritt er erneut an.
1: Ich bin Keanu, ich bin 19 Jahre alt. Ich komme aus Hamburg, bin aber tatsächlich in Portugal groß geworden.
2: Keanu skatet, seitdem er 7 ist. Auf den heutigen Tag hat er sich lange vorbereitet, doch sein erster Run endet abrupt.
1: Als ich dann doll eingeschlagen bin, lag ich erstmal kurz da und hab erstmal kurz meine Augen zugemacht und bedacht, ob alles noch dran ist. Und dann irgendwann bin ich auch aufgestanden. Meine Leiste tat doll weh und dann bin ich erstmal hoch zum Coach, Thomas. Und er meinte erstmal, hey, wie geht's dir? Und ich meinte so, gerade nicht so gut. Und dann als mein zweiter Run, als sie dann meinen Namen gesagt haben, hatte ich dann auch wieder ordentlich Feuer und habe es dann einfach durchgezogen. Und genau ähnlich war es beim dritten Run.
2: Der dritte wird sein bester. Schwedt landet auf Platz 4. Dass der Leistungsdruck auf die Psyche schlägt, verschweigt Schwedt nicht.
1: Man wird auch langsam nervös wach. Am Frühstückstisch kam es auf jeden Fall langsam zu mir und dann wirklich bis zum Run wurde es immer, immer mehr. Aber man hat über die Jahre schon, ob Sportpsychologe und ob Coach und Mitkollegen, schon ein paar Wege gefunden, dass man die Nerven unbehält.
2: David Luther kennt die Skate-Szene seit Jahrzehnten. Heute moderiert er den Wettbewerb und versucht gerade den jungen Fahrern immer wieder den Druck zu nehmen. Denn genau der gehört für ihn zu der Schattenseite der Professionalisierung.
4: Also bisher ist ja alles, was irgendwie, sag ich mal, aus Jugend und Subkultur zu einem Leistungssport geworden ist. Es verliert den Spaß. Leute fangen sowas an aus Hobby und weil sie es lieben etc. pp. Und sobald du den Leistungssportfaktor da reinbringst, hast du diesen Druck im Kopf, auch bei so einem Wettkampf.
2: Für Schwedt geht es nach Leipzig gleich weiter.
1: Nach heute sieht jetzt erstmal 1-2 Tage Ruhe aus und dann geht es direkt wieder ins Training, weil in 2-3 Wochen haben wir die Weltmeisterschaft in Paraguay. Und wir haben, wie viele von uns, haben den Contest hier als Vorlage für Paraguay wirklich ernst genommen und nehmen auch den Contest viel als Training mit.
2: Knapp 5000 Zuschauer haben die Meisterschaften am Wochenende in Grünau verfolgt. Spätestens hier wird klar, Skaten ist längst mehr als nur ein Nischensport, sondern fest im Leistungssport angekommen.

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2: Der Nordstrand des Kosputener Sees bei Leipzig.
3: Auf geht's. 1, 2, 3. Uff. Hihi.
2: Denise Baumeister und ihr Sohn Oke kommen im Sommer regelmäßig hierher.
4: Wir sind jetzt gerade von der Schule gekommen und jetzt wollen wir gerne nochmal den Sommer genießen, die letzten Sommertage, und wollen einfach an den Strand und ja, werden dann ein bisschen schwimmen gehen.
5: Macht ihr das Spaß? Macht ihr das öfter?
6: Ja.
4: Los geht's.
2: Oke hat Muskeldystrophie, eine schwere Form von Muskelschwäche, und konnte sich bis zu seinem 6. Lebensjahr fast uneingeschränkt bewegen. Heute ist er auf einen Rollstuhl angewiesen. Am Kosputener See soll barrierefreies Baden möglich sein. Damit ist der See einer von 2 entsprechend ausgebauten Standorten in der Leipziger Region. Dazu gibt es eine rund 47 Meter lange Rampe, barrierefreie Sanitäranlagen und spezielle Baderollstühle. Denise und Oke kennen sich hier aus.
4: Hier sind die Rollstühle drin, die man zum Strand nutzen kann.
2: Baderollstühle klingt erst einmal nach einer guten Lösung. Für Oke aber nur bedingt.
4: Mit denen kann man auf den Steg, aber mit denen kann man nicht ins Wasser. Also nicht richtig mit Schwimmelementen. Man kann sich nur auf dem Steg damit bewegen. Ja, aber für die haben wir keine Verwendung.
2: Über die barrierefreie Rampe käme Oke damit zwar ins Wasser, frei schwimmen oder treiben kann er in den vorhandenen Modellen aber nicht. Warum daraus ein echtes Sicherheitsproblem werden kann, weiß auch Okes Vater Lutz Riemann. Er ist unter anderem als Schwimmlehrer an der Universität Leipzig tätig. Warum die vermeintlich barrierefreie Baderampe für Sohn Oke zur Gefahr werden kann, das will die Familie gleich gemeinsam zeigen. Für Hannes aus Leipzig funktioniert die Rampe und der Baderollstuhl dagegen gut. Er fährt damit bis ins tiefere Wasser und schwimmt von dort aus selbstständig weiter.
7: Und ich versuche es so oft wie möglich in Anspruch zu nehmen, wenn es geht, täglich. Weil abgesehen vom Wasser ist es wohl schwer möglich, sich so frei zu bewegen, wenn man so eingeschränkt ist und auf einen Rollstuhl angewiesen.
2: Hannes ist zwar wie Oke auf einen Rollstuhl angewiesen, kann aber seine Arme bewegen und dadurch selbstständig schwimmen.
7: Und von daher finde ich, sollte es an jedem See so einen Steg geben.
2: Nach dem Baden geht es für ihn auf demselben Weg wieder zurück, und das eigenständig. Bei Oke funktioniert dieses Prinzip nicht.
4: Wir sind gewohnt, als Familie viel schwimmen zu gehen. Und in der Zeit, wo Oke noch nicht im Rollstuhl saß, war das für uns auch wunderbar möglich. Und jetzt kommen wir einfach an unsere Grenzen.
2: Aufgrund seiner Erkrankung kann Oke Arme und Beine nur eingeschränkt bewegen. Alleine schwimmen sei undenkbar. Auch mit einem Baderollstuhl braucht er immer eine Begleitperson, die ihn im Wasser dauerhaft sichert. Doch am Ende der Rampe wird genau das schwierig. Dort ist das Wasser bereits so tief, dass die Begleitperson keinen sicheren Stand mehr hat.
4: Hier kann man nicht mehr stehen. Genau hier, wo der Ausgang ist, kann man nicht mehr stehen. Kann ja mal zeigen, wo man stehen kann. Hier kann ich gerade so stehen.
2: Die vermeintliche barrierefreie Rampe würde für Oke damit zum Problem werden, sagt seine Mutter Denise Baumeister.
4: Im vorigen Jahr habe ich das ausprobiert. Dann hatte ich mich gefreut und dachte mir, hier können wir baden gehen. Und hatte dann den Oke vorbereitet und wollte hinten reingehen, war erschrocken, dass es plötzlich tief war. Und dementsprechend funktioniert das für uns nicht, wie vielleicht auch für viele nicht schwimmende Rollstuhlfahrer.
2: Deshalb nutzt Familie Baumeister Riemann den Badesteg nicht. Für ihren Badetag müssen sie improvisieren, erklärt Okes Vater Lutz Riemann.
8: In allererster Linie war es erstmal eine positive Geschichte, die ich hier erlebt habe, weil die Stadt Leipzig versucht hat, hier integrativ wirksam zu werden. Allerdings brauchen wir für die, sagen wir mal, sehr, sehr eingeschränkten Rollstuhlpersonen eine inklusive Variante. Das heißt, hier muss also weitergedacht werden. Das ist nicht bis zu Ende gedacht worden. Und insofern war dann der Frust relativ schnell da an der Stelle.
2: Oke möchte trotzdem ins Wasser.
6: Juhu, jetzt
0: jetzt geht's ins See. Was ist denn, ob der kalt oder schön angenehm ist?
8: Ja, da wird am Anfang wie immer ein bisschen kalt sein. Und dann,
0: ja.
8: Dann gewöhnst du dich dran, oder?
0: Ja.
8: Ja.
0: Jetzt tragen wir mich da rein und dann ja.
8: Dann ja, dann kannst du schwimmen.
0: Ich baden.
8: Und bist du dann schwerer los?
0: Ja, ein bisschen, okay. Ja.
8: Du merkst dein Gewicht gar nicht mehr.
0: Ja, und ich kann laufen.
8: Du kannst laufen, ja.
2: Seine Eltern heben ihn dafür umständlich aus dem Rollstuhl und tragen ihn bis ins Wasser.
4: Und die Herausforderungen werden größer, das Gewicht wird höher von Oke. Und so haben wir auch keine Möglichkeit mehr, allein an See zu gehen. Wir sind immer zu zweit vor Ort, wenn das geht. Und dann ist es auch sehr, sehr schwer, ihn reinzuheben. So, Oke, wir heben dich jetzt erstmal hier vorne rein, dass du ein bisschen Kontakt hast mit den Füßen.
0: Dass du mich dran gewöhnt.
4: Genau, so sieht's aus. So machen wir das jetzt. So, eins, zwei, drei. So ein bisschen schön, das noch weiter. So, zack. Oh, reicht das noch? Gut. Dann bleibst du erstmal dort, dann können wir uns in der Zeit umziehen.
2: Ein barrierefreier Zugang sieht offenkundig anders aus. Doch sind solche Probleme bei den zuständigen Stellen überhaupt bekannt? Bei Leipzigs kommunaler Beauftragter für Menschen mit Behinderungen, Dr. Daria Luchnikova, offenbar bislang nicht.
6: Tatsächlich wurde das Problem noch nicht angezeigt. Ich freue mich auf diesen wichtigen Hinweis. Es ist richtig wichtige Sache, dort auch Veränderungen zu unternehmen. Also zum einen wahrscheinlich zu visualisieren, dass die Tiefe unterschiedlich ist und dass die Familien, die Kinder mit Behinderung haben, wirklich dann sofort auch einschätzen können, ob dann ohne Assistenz oder mit Assistenz bei der Einstieg möglich wäre.
2: Dr. Daria Luchnikova hält Anpassungen für mehr Inklusion beim Baden grundsätzlich für möglich.
6: Und tatsächlich wäre aus meiner Sicht auch eine Umbaumaßnahme auch möglich. Das muss man wahrscheinlich überprüfen mit bautechnischen Kollegen.
2: Ob und wie die Baderampe am Kostbudener See verändert werden kann, müsse aber technisch geprüft werden. Für Oke geht es beim Baden um weit mehr als Abkühlung.

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8: Nachrichten. Die Behörden haben weiterhin nach einem 48-jährigen Verdächtigen gefahndet, der in mehreren Bundesländern Angriffe auf das Stromnetz verübt haben soll. Laut einem Polizeisprecher sind die Fahndungsmaßnahmen noch im Gange. In Sachsen wurden weitere selbst hergestellte Abschussvorrichtungen entdeckt und entschärft, wodurch sich die Zahl der gefundenen Vorrichtungen dort auf 21 erhöht hat. Ein Zusammenhang mit ähnlichen Fällen in Brandenburg und Nordrhein-Westfalen wird geprüft. Der Verdächtige hatte versucht, mit selbstgebauten Raketen Kurzschlüsse an Hochspannungsleitungen zu verursachen. Trotz eines großen Polizeieinsatzes am Hambacher Forst konnte der Mann bisher nicht gefunden werden. Im Erzgebirge haben Forscher begonnen, Erzlagerstätten aus der Luft zu erkunden. Professor Thomas Günther von der Bergakademie Freiberg erklärte, dass ein Helikopter mit Hightech-Sensoren ausgestattet ist, um bis zu 1 Kilometer tief in die Erde zu blicken. Diese Methode nutzt elektrische Magnetfelder zur Erkundung und könnte Bohrungen zielgenauer machen. Das Verfahren wurde bereits in anderen Ländern getestet und kommt nun erstmals im Erzgebirge zum Einsatz. Ziel ist es, das Verfahren weiterzuentwickeln und kostspielige Bohrprogramme effizienter zu gestalten. Am vergangenen Wochenende sind Anlagen der Deutschen Bahn in Neukirch-Ost und Zittau durch unbekannte Täter mit Farbe beschmiert worden. Nach Angaben der Bundespolizeiinspektion Ebersbach beläuft sich der Gesamtschaden auf etwa 900 Euro. In Neukirch-Ost wurde ein Wetterschutzhaus besprüht, während in Zittau eine Bahnbrücke mit einem Schriftzug versehen wurde. Die Ermittlungen wegen Sachbeschädigung wurden aufgenommen und dauern an.

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1: 3, 2, 1.
2: 9 Uhr in Dresden.
3: 21,1 Kilometer quer durch Dresden. Am Sonntag startete der neue Dresden-Hafen in seine Premiere. Um 9 Uhr fiel am World Trade Center an der Freiberger Straße der erste Startschuss. In insgesamt 3 Startwellen gingen die Läuferinnen und Läufer auf die Halbmarathon-Distanz. Die Strecke führte mitten durch die Stadt, vorbei am Rudolf-Habig-Stadion und dem Großen Garten, weiter Richtung Striesen und anschließend mit Blick auf die Elbschlösser zurück in die Innenstadt. Das Ziel lag dann schließlich am Terrassenufer. Der Dresden-Haf ist nicht nur für Freizeitsportler geeignet. Die 21,1 Kilometer lange Strecke ist offiziell vermessen und damit auch national und international rekord- und bestenlistenfähig. Bereits am Samstag gehörten ein 5-Kilometer-Lauf sowie Läufe für Kinder und Bambinis zum Premierenwochenende. Mehr als 5.500 Läuferinnen und Läufer aus über 70 Nationen sind an den Start gegangen. Entlang der Strecke wurden sie von zahlreichen Zuschauern lautstark unterstützt.

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1: Ich bin das allererste Mal hier, muss ich dazu sagen. Und ich bin sehr, sehr fasziniert und beeindruckt. Es ist die größte Semicon, die es jemals gab.
2: Taiwan gilt als einer der wichtigsten Standorte der weltweiten Halbleiterindustrie. Auf der Semicon in Taipeh treffen sich Unternehmen, Forschungseinrichtungen und Zulieferer aus aller Welt. Mit dabei eine Delegation aus dem Freistaat, angeführt von Wirtschaftsminister Dirk Panther.
3: Ich bin das dritte Mal hier, das zweite Mal auf der Messe und muss sagen, das ist eine wirklich ganz beeindruckende Messe. Hat sich nochmal vergrößert. Man sieht, dass Taiwan die Nummer eins ist, was Mikroelektronik, Halbleiter und auch die Anwendungen momentan angeht in der Welt. Und schön, wenn wir da als Sachsen auch davon profitieren können.
2: Die Halbleiterbranche gilt als Schlüsselindustrie der Zukunft. Sachsen sieht sich dabei bereits als wichtiger europäischer Standort, vor allem rund um Dresden.
3: Wir reden hier über eine Zukunftstechnologie. Alles das, was wir hier gerade machen, das Mikrofon, das Handy, was hier filmt, würde alles nicht funktionieren ohne Halbleiter. Es ist ein absoluter Zukunftsmarkt, der uns bestimmen wird. Und wir müssen mit dabei sein als Europa, als Deutschland und auch als Sachsen.
2: Auf der Messe geht es nicht nur um Technologie und Geschäfte. Auch kulturelle Unterschiede spielen eine Rolle. Eine Perspektive, die Annegret Pille-Henschel besonders wichtig ist. Sie ist Gründerin von Crossworld Bridges, einem Netzwerk aus Experten für interkulturelle Themen.
1: Also es geht um allererste Linie darum, das Bewusstsein zu bekommen für die Unterschiede. Dass, wenn man von jemandem ein Ja hört, dass das nicht unbedingt auch ein Ja bedeutet, wie wir es verstehen. Das heißt, alle Menschen haben ihre eigene Brille, ihr eigenes Verständnis dafür. Wie muss ein gutes Meeting sein? Wie schnell sollte eine Entscheidung getroffen werden? Wie gebe ich Feedback? Wie sage ich Nein? Aber das ist in anderen Ländern und anderen Kulturen teilweise ganz, ganz anders.
2: Gerade für Unternehmen, die international arbeiten, sind solche Kontakte entscheidend. Sachsen versucht deshalb, die Verbindung nach Taiwan weiter auszubauen. Auch Wirtschaftsbürgermeister für die Stadt Dresden, Jan Pratzka, sieht darin große Chancen.
4: Es ist beeindruckend. Die Vielfalt der Aussteller, die ganze Chipbranche, Zulieferer treffen sich hier und Deutschland und Sachsen ist mitten dabei.
2: Dresden gehört heute zu den wichtigsten Mikroelektronikstandorten Europas. Die Stadt will deshalb Unternehmen beim internationalen Austausch unterstützen und neue Kontakte ermöglichen.
4: Wir sind auch mit unserer Wirtschaftsförderung entsprechend da. Wir sind ansprechbar, wir connecten uns, ganz viele Visitenkarten getauscht. Die Unterstützung ist einfach das Netzwerken, zusammenbringen und Aufträge erzielen dann am Ende.
2: Neben Dresden sollen aber auch andere Regionen Sachsens vom Halbleiterboom profitieren. Der Freistaat will seine Rolle als Technologiestandort weiter ausbauen.
3: Wir sind ein kleiner Freistaat, aber einer, der viel Ambition hat, Hochtechnologieland ist. Und deshalb freuen wir uns, wenn Silicon Saxony irgendwann dann auch wirklich komplett von Ost nach West und Nord nach Süd überall funktioniert.
2: Für die sächsische Delegation ist klar, der Austausch mit Taiwan soll weitergehen. Denn im weltweiten Wettbewerb um die nächste Generation von Technologien will Sachsen sichtbar bleiben.
3: Ich bin der festen Überzeugung, Sachsen muss hier jedes Jahr Präsenz zeigen und auch nächstes Jahr wieder bei der Messe mit dabei sein, weil das wird gesehen und das hilft uns natürlich bei den weiteren Gesprächen.

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0: Nachrichten. Die Behörden haben weiterhin nach einem 48-jährigen Verdächtigen gefahndet, der in mehreren Bundesländern Angriffe auf das Stromnetz verübt haben soll. Laut einem Polizeisprecher sind die Fahndungsmaßnahmen noch im Gange. In Sachsen wurden weitere selbst hergestellte Abschussvorrichtungen entdeckt und entschärft, wodurch sich die Zahl der gefundenen Vorrichtungen dort auf 21 erhöht hat. Ein Zusammenhang mit ähnlichen Fällen in Brandenburg und Nordrhein-Westfalen wird geprüft. Der Verdächtige hatte versucht, mit selbstgebauten Raketen Kurzschlüsse an Hochspannungsleitungen zu verursachen. Trotz eines großen Polizeieinsatzes am Hambacher Forst konnte der Mann bisher nicht gefunden werden. Im Erzgebirge haben Forscher begonnen, Erzlagerstätten aus der Luft zu erkunden. Professor Thomas Günther von der Bergakademie Freiberg erklärte, dass ein Helikopter mit Hightech-Sensoren ausgestattet ist, um bis zu 1 Kilometer tief in die Erde zu blicken. Diese Methode nutzt elektrische Magnetfelder zur Erkundung und könnte Bohrungen zielgenauer machen. Das Verfahren wurde bereits in anderen Ländern getestet und kommt nun erstmals im Erzgebirge zum Einsatz. Ziel ist es, das Verfahren weiterzuentwickeln und kostspielige Bohrprogramme effizienter zu gestalten. Am vergangenen Wochenende sind Anlagen der Deutschen Bahn in Neukirch-Ost und Zittau durch unbekannte Täter mit Farbe beschmiert worden. Nach Angaben der Bundespolizeiinspektion Ebersbach beläuft sich der Gesamtschaden auf etwa 900 Euro. In Neukirch-Ost wurde ein Wetterschutzhaus besprüht, während in Zittau eine Bahnbrücke mit einem Schriftzug versehen wurde. Die Ermittlungen wegen Sachbeschädigung wurden aufgenommen und dauern an.

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2: Ich hatte tatsächlich beim ersten Run einen sehr, sehr dollen Sturz. Es war sehr, sehr hart.
3: Für Keanu Schwedt gehört zu jedem Sturz auch das Aufstehen dazu, vor allem jetzt. Dieses Jahr sind manche Finalisten für die deutsche Skateboardmeisterschaft extra aus anderen Ländern angereist.
4: Ich bin Oliver Holm, 18 Jahre alt und komme aus Kopenhagen in Dänemark.
3: Auch er will in Deutschland aufs Podium steigen. In seiner Heimat Dänemark hat er schon zweimal den Meistertitel nach Hause geholt.
4: Ich will ein paar Spins zeigen und vor allem einen sauberen, stabilen Run hinlegen, der mich am Ende aufs Podium bringt.
3: Doch wie viel Leistungsdruck steckt in einem Sport, in dem Fallen zum Prozess gehört? 3 Stunden vor dem Finale im Heizhaus in Leipzig-Grünau. Oliver Holm arbeitet noch an seinem Run. Noch heißt es Practice. Er ist nicht als einziger aus Dänemark angereist. Neben ihm trainiert sein dänischer Teamkollege Viktor Solmunde.
4: Ich mag diesen freundschaftlichen Wettkampf mit den anderen und meinen Teamkollegen. Aber am Ende ist alles entspannt und macht einfach Spaß.
3: Am Ende erreicht Holm genau das, was er am Vormittag noch vorhatte, Platz 3. Und Viktor nimmt den deutschen Meistertitel als Erstplatzierter mit nach Hause. 2023 stand Keanu als Drittplatzierter auf dem Podium. 3 Jahre später tritt er erneut an.
2: Ich bin Keanu, ich bin 19 Jahre alt. Ich komme aus Hamburg, bin aber tatsächlich in Portugal groß geworden.
3: Keanu skatet, seitdem er 7 ist. Auf den heutigen Tag hat er sich lange vorbereitet, doch sein erster Run endet abrupt.
2: Als ich dann doll eingeschlagen bin, lag ich erstmal kurz da und habe erstmal kurz meine Augen zugemacht und bedacht, ob alles noch dran ist. Und dann irgendwann bin ich auch aufgestanden. Meine Leiste tat doll weh und dann bin ich erstmal hoch zum Coach, Thomas. Und er meinte erstmal, hey, wie geht's dir? Und ich meinte so, gerade nicht so gut. Und dann als mein zweiter Run, als sie dann meinen Namen gesagt haben, hatte ich dann auch wieder ordentlich Feuer und habe es dann einfach durchgezogen. Und genau ähnlich war es beim dritten Run.
3: Der dritte wird sein bester. Schwedt landet auf Platz 4. Dass der Leistungsdruck auf die Psyche schlägt, verschweigt Schwedt nicht.
2: Man wird auch langsam nervös wach. Am Frühstückstisch kam es auf jeden Fall langsam zu mir und dann wirklich bis zum Run wurde es immer, immer mehr. Aber man hat über die Jahre schon, ob Sportpsychologe und ob Coach und Mitkollegen, schon ein paar Wege gefunden, dass man die Nerven unbehält.
3: David Luther kennt die Skate-Szene seit Jahrzehnten. Heute moderiert er den Wettbewerb und versucht gerade den jungen Fahrern immer wieder den Druck zu nehmen. Denn genau der gehört für ihn zu der Schattenseite der Professionalisierung.
5: Also bisher ist ja alles, was irgendwie, sag ich mal, aus Jugend und Subkultur zu einem Leistungssport geworden ist. Es verliert den Spaß. Leute fangen sowas an aus Hobby und weil sie es lieben etc. pp. Und sobald du den Leistungssportfaktor da reinbringst, hast du diesen Druck im Kopf, auch bei so einem Wettkampf.
3: Für Schwedt geht es nach Leipzig gleich weiter.
2: Nach heute sieht jetzt erstmal 1-2 Tage Ruhe aus und dann geht es direkt wieder ins Training, weil in 2-3 Wochen haben wir die Weltmeisterschaft in Paraguay. Und wir haben, wie viele von uns, haben den Contest hier als Vorlage für Paraguay wirklich ernst genommen und nehmen auch den Contest viel als Training mit.
3: Knapp 5000 Zuschauer haben die Meisterschaften am Wochenende in Grünau verfolgt. Spätestens hier wird klar, Skaten ist längst mehr als nur ein Nischensport, sondern fest im Leistungssport angekommen.

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2: Der Nordstrand des Kosputener Sees bei Leipzig.
3: Auf geht's. 1, 2, 3. Uff.
2: Denise Baumeister und ihr Sohn Oke kommen im Sommer regelmäßig hierher.
4: Wir sind jetzt gerade von der Schule gekommen und jetzt wollen wir gerne nochmal den Sommer genießen. Die letzten Sommertage und wollen einfach an den Strand und ja, werden dann ein bisschen schwimmen gehen.
5: Macht ihr das Spaß? Macht ihr das öfter?
6: Ja.
4: Los geht's.
2: Oke hat Muskeldystrophie, eine schwere Form von Muskelschwäche und konnte sich bis zu seinem 6. Lebensjahr fast uneingeschränkt bewegen. Heute ist er auf einen Rollstuhl angewiesen. Am Kosputener See soll barrierefreies Baden möglich sein. Damit ist der See einer von 2 entsprechend ausgebauten Standorten in der Leipziger Region. Dazu gibt es eine rund 47 Meter lange Rampe, barrierefreie Sanitäranlagen und spezielle Baderollstühle. Denise und Oke kennen sich hier aus.
4: Hier sind die Rollstühle drin, die man zum Strand nutzen kann.
2: Baderollstühle klingt erst einmal nach einer guten Lösung. Für Oke aber nur bedingt.
4: Mit denen kann man auf den Steg, aber mit denen kann man nicht ins Wasser. Also nicht richtig mit Schwimmelementen. Man kann sich nur auf dem Steg damit bewegen. Ja, aber für die haben wir keine Verwendung.
2: Über die barrierefreie Rampe käme Oke damit zwar ins Wasser, frei schwimmen oder treiben kann er in den vorhandenen Modellen aber nicht. Warum daraus ein echtes Sicherheitsproblem werden kann, weiß auch Okes Vater Lutz Riemann. Er ist unter anderem als Schwimmlehrer an der Universität Leipzig tätig. Warum die vermeintlich barrierefreie Baderampe für Sohn Oke zur Gefahr werden kann, das will die Familie gleich gemeinsam zeigen. Für Hannes aus Leipzig funktioniert die Rampe und der Baderollstuhl dagegen gut. Er fährt damit bis ins tiefere Wasser und schwimmt von dort aus selbstständig weiter.
7: Und ich versuche es so oft wie möglich in Anspruch zu nehmen, wenn es geht, täglich. Weil abgesehen vom Wasser ist es wohl schwer möglich, sich so frei zu bewegen, wenn man so eingeschränkt ist und auf einen Rollstuhl angewiesen.
2: Hannes ist zwar wie Oke auf einen Rollstuhl angewiesen, kann aber seine Arme bewegen und dadurch selbstständig schwimmen.
7: Und von daher finde ich, sollte es an jedem See so einen Steg geben.
2: Nach dem Baden geht es für ihn auf demselben Weg wieder zurück und das eigenständig. Bei Oke funktioniert dieses Prinzip nicht.
4: Wir sind gewohnt, als Familie viel schwimmen zu gehen. Und in der Zeit, wo Oke noch nicht im Rollstuhl saß, war das für uns auch wunderbar möglich. Und jetzt kommen wir einfach an unsere Grenzen.
2: Aufgrund seiner Erkrankung kann Oke Arme und Beine nur eingeschränkt bewegen. Alleine schwimmen sei undenkbar. Auch mit einem Baderollstuhl braucht er immer eine Begleitperson, die ihn im Wasser dauerhaft sichert. Doch am Ende der Rampe wird genau das schwierig. Dort ist das Wasser bereits so tief, dass die Begleitperson keinen sicheren Stand mehr hat.
4: Hier kann man nicht mehr stehen. Genau hier, wo der Ausgang ist, kann man nicht mehr stehen. Ich kann ja mal zeigen, wo man stehen kann. Hier kann ich gerade so stehen.
2: Die vermeintliche barrierefreie Rampe würde für Oke damit zum Problem werden, sagt seine Mutter Denise Baumeister.
4: Im vorigen Jahr habe ich das ausprobiert. Dann hatte ich mich gefreut und dachte mir, hier können wir baden gehen. Und hatte dann den Oke vorbereitet und wollte hinten reingehen, war erschrocken, dass es plötzlich tief war. Und dementsprechend funktioniert das für uns nicht, wie vielleicht auch für viele nicht schwimmende Rollstuhlfahrer.
2: Deshalb nutzt Familie Baumeister Riemann den Badesteg nicht. Für ihren Badetag müssen sie improvisieren, erklärt Okes Vater Lutz Riemann.
8: In allererster Linie war es erstmal eine positive Geschichte, die ich hier erlebt habe, weil die Stadt Leipzig versucht hat, hier integrativ wirksam zu werden. Allerdings brauchen wir für die, sagen wir mal, sehr, sehr eingeschränkten Rollstuhlpersonen eine inklusive Variante. Das heißt, hier muss also weitergedacht werden. Das ist nicht bis zu Ende gedacht worden. Und insofern war dann der Frust relativ schnell da an der Stelle.
2: Oke möchte trotzdem ins Wasser.
6: Juhu, jetzt jetzt geht in den See. Mal sehen, ob der kalt oder schön angenehm ist.
8: Ja, da wird am Anfang wie immer ein bisschen kalt sein. Und dann,
6: ja.
8: Dann gewöhnst du dich dran, oder?
6: Ja.
8: Ja.
6: Jetzt tragen wir mich da rein und dann ja.
8: Dann ja, dann kannst du schwimmen.
6: Ich baden.
8: Und bist du dann schwerer los?
6: Ja, ein bisschen, okay. Ja.
8: Du merkst dein Gewicht gar nicht mehr.
6: Ja, und ich kann laufen.
8: Du kannst laufen, ja.
2: Seine Eltern heben ihn dafür umständlich aus dem Rollstuhl und tragen ihn bis ins Wasser.
4: Und die Herausforderungen werden größer, das Gewicht wird höher von Oke. Und so haben wir auch keine Möglichkeit mehr, allein an See zu gehen. Wir sind immer zu zweit vor Ort, wenn das geht. Und dann ist es auch sehr, sehr schwer, ihn reinzuheben. So, okay, wir heben dich jetzt erstmal hier vorne rein, dass du ein bisschen Kontakt hast mit den Füßen.
6: Dass ich mich dran gewöhnt.
4: Genau, so sieht's aus. So machen wir das jetzt. So, eins, zwei, drei. So ein bisschen schön. Lass mal weiter. So. Zack. Oh, reicht das noch? Gut. Dann bleibst du erstmal dort, dann können wir uns in der Zeit umziehen.
2: Ein barrierefreier Zugang sieht offenkundig anders aus. Doch sind solche Probleme bei den zuständigen Stellen überhaupt bekannt? Bei Leipzigs kommunaler Beauftragter für Menschen mit Behinderungen, Dr. Daria Luchnikova, offenbar bislang nicht.
9: Tatsächlich wurde das Problem noch nicht angezeigt. Ich freue mich auf diesen wichtigen Hinweis. Es ist richtig wichtige Sache, dort auch Veränderungen zu unternehmen. Also zum einen wahrscheinlich zu visualisieren, dass die Tiefe unterschiedlich ist und dass die Familien die Kinder mit Behinderung wirklich dann sofort auch einschätzen können, ob dann ohne Assistenz oder mit Assistenz war der Einstieg möglich wäre.
2: Dr. Daria Luchnikova hält Anpassungen für mehr Inklusion beim Baden grundsätzlich für möglich.
9: Und tatsächlich wäre aus meiner Sicht auch eine Umbaumaßnahme auch möglich. Das muss man wahrscheinlich überprüfen mit bautechnischen Kollegen.
2: Ob und wie die Baderampe am Kostbudener See verändert werden kann, müsse aber technisch geprüft werden. Für Oke geht es beim Baden um weit mehr als Abkühlung.

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8: Nachrichten. Die Behörden haben weiterhin nach einem 48-jährigen Verdächtigen gefahndet, der in mehreren Bundesländern Angriffe auf das Stromnetz verübt haben soll. Laut einem Polizeisprecher sind die Fahndungsmaßnahmen noch im Gange. In Sachsen wurden weitere selbst hergestellte Abschussvorrichtungen entdeckt und entschärft, wodurch sich die Zahl der gefundenen Vorrichtungen dort auf 21 erhöht hat. Ein Zusammenhang mit ähnlichen Fällen in Brandenburg und Nordrhein-Westfalen wird geprüft. Der Verdächtige hatte versucht, mit selbstgebauten Raketen Kurzschlüsse an Hochspannungsleitungen zu verursachen. Trotz eines großen Polizeieinsatzes am Hambacher Forst konnte der Mann bisher nicht gefunden werden. Im Erzgebirge haben Forscher begonnen, Erzlagerstätten aus der Luft zu erkunden. Professor Thomas Günther von der Bergakademie Freiberg erklärte, dass ein Helikopter mit Hightech-Sensoren ausgestattet ist, um bis zu 1 Kilometer tief in die Erde zu blicken. Diese Methode nutzt elektrische Magnetfelder zur Erkundung und könnte Bohrungen zielgenauer machen. Das Verfahren wurde bereits in anderen Ländern getestet und kommt nun erstmals im Erzgebirge zum Einsatz. Ziel ist es, das Verfahren weiterzuentwickeln und kostspielige Bohrprogramme effizienter zu gestalten. Am vergangenen Wochenende sind Anlagen der Deutschen Bahn in Neukirch-Ost und Zittau durch unbekannte Täter mit Farbe beschmiert worden. Nach Angaben der Bundespolizeiinspektion Ebersbach beläuft sich der Gesamtschaden auf etwa 900 Euro. In Neukirch-Ost wurde ein Wetterschutzhaus besprüht, während in Zittau eine Bahnbrücke mit einem Schriftzug versehen wurde. Die Ermittlungen wegen Sachbeschädigung wurden aufgenommen und dauern an.

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1: 3, 2, 1. 9 Uhr in Dresden.
2: 21,1 Kilometer quer durch Dresden. Am Sonntag startete der neue Dresden-Half in seine Premiere. Um 9 Uhr fiel am World Trade Center an der Freiberger Straße der erste Startschuss. In insgesamt 3 Startwellen gingen die Läuferinnen und Läufer auf die Halbmarathon-Distanz. Die Strecke führte mitten durch die Stadt, vorbei am Rudolf-Habig-Stadion und dem Großen Garten, weiter Richtung Striesen und anschließend mit Blick auf die Elbschlösser zurück in die Innenstadt. Das Ziel lag dann schließlich am Terrassenufer. Der Dresden-Half ist nicht nur für Freizeitsportler geeignet. Die 21,1 Kilometer lange Strecke ist offiziell vermessen und damit auch national und international rekord- und bestenlistenfähig. Bereits am Samstag gehörten ein 5-Kilometer-Lauf sowie Läufe für Kinder und Bambinis zum Premierenwochenende. Mehr als 5.500 Läuferinnen und Läufer aus über 70 Nationen sind an den Start gegangen. Entlang der Strecke wurden sie von zahlreichen Zuschauern lautstark unterstützt.

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2: Ich bin das allererste Mal hier, muss ich dazu sagen. Und ich bin sehr, sehr fasziniert und beeindruckt. Es ist die größte Semicon, die es jemals gab.
3: Taiwan gilt als einer der wichtigsten Standorte der weltweiten Halbleiterindustrie. Auf der Semicon in Taipeh treffen sich Unternehmen, Forschungseinrichtungen und Zulieferer aus aller Welt. Mit dabei eine Delegation aus dem Freistaat, angeführt von Wirtschaftsminister Dirk Panter.
4: Ich bin das dritte Mal hier, das zweite Mal auf der Messe und muss sagen, das ist eine wirklich ganz beeindruckende Messe. Hat sich nochmal vergrößert. Man sieht, dass Taiwan die Nummer eins ist, was Mikroelektronik, Halbleiter und auch die Anwendungen momentan angeht in der Welt. Und schön, wenn wir da als Sachsen auch davon profitieren können.
3: Die Halbleiter.

0: Rolle. Eine Perspektive, die Annegret Pille-Henschel besonders wichtig ist. Sie ist Gründerin von Crossworld Bridges, einem Netzwerk aus Experten für interkulturelle Themen.
1: Also es geht um allererster Linie darum, das Bewusstsein zu bekommen für die Unterschiede. Dass, wenn man von jemandem ein Ja hört, dass das nicht unbedingt auch ein Ja bedeutet, wie wir es verstehen. Das heißt, alle Menschen haben ihre eigene Brille, ihr eigenes Verständnis dafür, wie muss ein gutes Meeting sein, wie schnell sollte eine Entscheidung getroffen werden, wie gebe ich Feedback, wie sage ich Nein. Aber das ist in anderen Ländern und anderen Kulturen teilweise ganz, ganz anders.
0: Gerade für Unternehmen, die international arbeiten, sind solche Kontakte entscheidend. Sachsen versucht deshalb, die Verbindung nach Taiwan weiter auszubauen. Auch Wirtschaftsbürgermeister für die Stadt Dresden, Jan Pratzker, sieht darin große Chancen.
2: Es ist beeindruckend, die Vielfalt der Aussteller. Die ganze Chipbranche, Zulieferer treffen sich hier und Deutschland und Sachsen ist mitten dabei.
0: Dresden gehört heute zu den wichtigsten Mikroelektronikstandorten Europas. Die Stadt will deshalb Unternehmen beim internationalen Austausch unterstützen und neue Kontakte ermöglichen.
2: Wir sind auch mit unserer Wirtschaftsförderung entsprechend da. Wir sind ansprechbar, wir connecten uns, ganz viele Visitenkarten getauscht. Die Unterstützung ist einfach das Netzwerken, zusammenbringen und Aufträge erzielen dann am Ende.
0: Neben Dresden sollen aber auch andere Regionen Sachsens vom Halbleiterboom profitieren. Der Freistaat will seine Rolle als Technologiestandort weiter ausbauen.
3: Wir sind ein kleiner Freistaat, aber einer, der viel Ambition hat, Hochtechnologieland ist. Und deshalb freuen wir uns, wenn Silicon Saxony irgendwann dann auch wirklich komplett von Ost nach West und Nord nach Süd überall funktioniert.
0: Für die sächsische Delegation ist klar, der Austausch mit Taiwan soll weitergehen. Denn im weltweiten Wettbewerb um die nächste Generation von Technologien will Sachsen sichtbar bleiben.
3: Ich bin der festen Überzeugung, Sachsen muss hier jedes Jahr Präsenz zeigen und auch nächstes Jahr wieder bei der Messe mit dabei sein, weil das wird gesehen und das hilft uns natürlich bei den weiteren Gesprächen.

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6: Nachrichten. Die Behörden haben weiterhin nach einem 48-jährigen Verdächtigen gefahndet, der in mehreren Bundesländern Angriffe auf das Stromnetz verübt haben soll. Laut einem Polizeisprecher sind die Fahndungsmaßnahmen noch im Gange. In Sachsen wurden weitere selbst hergestellte Abschussvorrichtungen entdeckt und entschärft, wodurch sich die Zahl der gefundenen Vorrichtungen dort auf 21 erhöht hat. Ein Zusammenhang mit ähnlichen Fällen in Brandenburg und Nordrhein-Westfalen wird geprüft. Der Verdächtige hatte versucht, mit selbstgebauten Raketen Kurzschlüsse an Hochspannungsleitungen zu verursachen. Trotz eines großen Polizeieinsatzes am Hambacher Forst konnte der Mann bisher nicht gefunden werden. Im Erzgebirge haben Forscher begonnen, Erzlagerstätten aus der Luft zu erkunden. Professor Thomas Günther von der Bergakademie Freiberg erklärte, dass ein Helikopter mit Hightech-Sensoren ausgestattet ist, um bis zu 1 Kilometer tief in die Erde zu blicken. Diese Methode nutzt elektrische Magnetfelder zur Erkundung und könnte Bohrungen zielgenauer machen. Das Verfahren wurde bereits in anderen Ländern getestet und kommt nun erstmals im Erzgebirge zum Einsatz. Ziel ist es, das Verfahren weiterzuentwickeln und kostspielige Bohrprogramme effizienter zu gestalten. Am vergangenen Wochenende sind Anlagen der Deutschen Bahn in Neukirch Ost und Zittau durch unbekannte Täter mit Farbe beschmiert worden. Nach Angaben der Bundespolizeiinspektion Ebersbach beläuft sich der Gesamtschaden auf etwa 900 Euro. In Neukirch Ost wurde ein Wetterschutzhaus besprüht, während in Zittau eine Bahnbrücke mit einem Schriftzug versehen wurde. Die Ermittlungen wegen Sachbeschädigung wurden aufgenommen und dauern an.

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1: Ich hatte tatsächlich beim ersten Run einen sehr, sehr dollen Sturz. Es war sehr, sehr hart.
2: Für Keanu Schwedt gehört zu jedem Sturz auch das Aufstehen dazu. Vor allem jetzt. Dieses Jahr sind manche Finalisten für die deutsche Skateboardmeisterschaft extra aus anderen Ländern angereist.
3: Ich bin Oliver Holm, 18 Jahre alt und komme aus Kopenhagen in Dänemark.
2: Auch er will in Deutschland aufs Podium steigen. In seiner Heimat Dänemark hat er schon zweimal den Meistertitel nach Hause geholt.
3: Ich will ein paar Spins zeigen und vor allem einen sauberen, stabilen Run hinlegen, der mich am Ende aufs Podium bringt.
2: Doch wie viel Leistungsdruck steckt in einem Sport, in dem Fallen zum Prozess gehört? 3 Stunden vor dem Finale im Heizhaus in Leipzig-Grünau. Oliver Holm arbeitet noch an seinem Run. Noch heißt es Practice. Er ist nicht als einziger aus Dänemark angereist. Neben ihm trainiert sein dänischer Teamkollege Viktor Solmunde.
3: Ich mag diesen freundschaftlichen Wettkampf mit den anderen und meinen Teamkollegen. Aber am Ende ist alles entspannt und macht einfach Spaß.
2: Am Ende erreicht Holm genau das, was er am Vormittag noch vorhatte. Platz 3. Und Viktor nimmt den deutschen Meistertitel als Erstplatzierter mit nach Hause. 2023 stand Keanu als Drittplatzierter auf dem Podium. 3 Jahre später tritt er erneut an.
4: Ich bin Keanu, ich bin 19 Jahre alt. Ich komme aus Hamburg, bin aber tatsächlich in Portugal groß geworden.
2: Keanu skatet, seitdem er 7 ist. Auf den heutigen Tag hat er sich lange vorbereitet, doch sein erster Run endet abrupt.
4: Als ich dann doll eingeschlagen bin, lag ich erstmal kurz da und hab erstmal kurz meine Augen zugemacht und bedacht, ob alles noch dran ist. Und dann irgendwann bin ich auch aufgestanden. Meine Leiste tat doll weh und dann bin ich erstmal hoch zum Coach, zu Omar. Und er meinte erstmal, hey, wie geht's dir? Und ich meinte so, gerade nicht so gut. Und dann als mein zweiter Run, als sie dann meinen Namen gesagt haben, hatte ich dann auch wieder ordentlich Feuer und hab's dann einfach durchgezogen. Und genau ähnlich war es beim dritten Run.
2: Der dritte wird sein bester. Schwedt landet auf Platz 4. Dass der Leistungsdruck auf die Psyche schlägt, verschweigt Schwedt nicht.
4: Man wird auch langsam nervös wach. Am Frühstückstisch kam es auf jeden Fall langsam zu mir und dann wirklich bis zum Run wurde es immer mehr. Aber man hat über die Jahre schon, ob Sportpsychologe und ob Coach und Mitkollegen, schon ein paar Wege gefunden, dass man die Nerven unbehält.
2: David Luther kennt die Skate-Szene seit Jahrzehnten. Heute moderiert er den Wettbewerb und versucht gerade den jungen Fahrern immer wieder den Druck zu nehmen. Denn genau der gehört für ihn zu der Schattenseite der Professionalisierung.
5: Also bisher ist ja alles, was irgendwie, sag ich mal, aus Jugend und Subkultur zu einem Leistungssport geworden ist, es verliert den Spaß. Leute fangen sowas an aus Hobby und weil sie es lieben etc. pp. Und sobald du den Leistungssportfaktor da reinbringst, hast du diesen Druck im Kopf, auch bei so einem Wettkampf.
2: Für Schwedt geht es nach Leipzig gleich weiter.
4: Nach heute sieht jetzt erstmal 1-2 Tage Ruhe aus und dann geht es direkt wieder ins Training, weil in 2-3 Wochen haben wir die Weltmeisterschaft in Paraguay. Und wir haben, wie viele von uns haben, den Contest hier als Vorlage für Paraguay wirklich ernst genommen und nehmen auch den Contest viel als Training mit.
2: Knapp 5000 Zuschauer haben die Meisterschaften am Wochenende in Grünau verfolgt. Spätestens hier wird klar, Skaten ist längst mehr als nur ein Nischensport, sondern fest im Leistungssport angekommen.

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2: Der Nordstrand des Kosputener Sees bei Leipzig.
3: Auf geht's. 1, 2, 3. Uff. Hihi.
2: Denise Baumeister und ihr Sohn Oke kommen im Sommer regelmäßig hierher.
4: Wir sind jetzt gerade von der Schule gekommen und jetzt wollen wir gerne noch mal den Sommer genießen. Die letzten Sommertage und wollen einfach an den Strand und ja, werden dann ein bisschen schwimmen gehen.
2: Macht ihr das Spaß? Macht ihr das öfter?
5: Ja.
4: Los geht's.
2: Oke hat Muskeldystrophie, eine schwere Form von Muskelschwäche und konnte sich bis zu seinem 6. Lebensjahr fast uneingeschränkt bewegen. Heute ist er auf einen Rollstuhl angewiesen. Am Kosputener See soll barrierefreies Baden möglich sein. Damit ist der See einer von 2 entsprechend ausgebauten Standorten in der Leipziger Region. Dazu gibt es eine rund 47 Meter lange Rampe, barrierefreie Sanitäranlagen und spezielle Baderollstühle. Denise und Oke kennen sich hier aus.
4: Hier sind die Rollstühle drin, die man zum Strand nutzen kann.
2: Baderollstühle klingt erst einmal nach einer guten Lösung. Für Oke aber nur bedingt.
4: Mit denen kann man auf den Steg, aber mit denen kann man nicht ins Wasser. Also nicht richtig mit Schwimmelementen. Man kann sich nur auf dem Steg damit bewegen. Ja, aber für die haben wir keine Verwendung.
2: Über die barrierefreie Rampe käme Oke damit zwar ins Wasser, frei schwimmen oder treiben kann er in den vorhandenen Modellen aber nicht. Warum daraus ein echtes Sicherheitsproblem werden kann, weiß auch Okes Vater Lutz Riemann. Er ist unter anderem als Schwimmlehrer an der Universität Leipzig tätig. Warum die vermeintlich barrierefreie Baderampe für Sohn Oke zur Gefahr werden kann, das will die Familie gleich gemeinsam zeigen. Für Hannes aus Leipzig funktioniert die Rampe und der Baderollstuhl dagegen gut. Er fährt damit bis ins tiefere Wasser und schwimmt von dort aus selbstständig weiter.
6: Und ich versuche es so oft wie möglich in Anspruch zu nehmen, wenn es geht, täglich. Weil abgesehen vom Wasser ist es wohl schwer möglich, sich so frei zu bewegen, wenn man so eingeschränkt ist und auf einen Rollstuhl angewiesen.
2: Hannes ist zwar wie Oke auf einen Rollstuhl angewiesen, kann aber seine Arme bewegen und dadurch selbstständig schwimmen.
6: Und von daher finde ich, sollte es an jedem See so einen Steg geben.
2: Nach dem Baden geht es für ihn auf demselben Weg wieder zurück und das eigenständig. Bei Oke funktioniert dieses Prinzip nicht.
4: Wir sind gewohnt, als Familie viel schwimmen zu gehen. Und in der Zeit, wo Oke noch nicht im Rollstuhl saß, war das für uns auch wunderbar möglich. Und jetzt kommen wir einfach an unsere Grenzen.
2: Aufgrund seiner Erkrankung kann Oke Arme und Beine nur eingeschränkt bewegen. Alleine schwimmen sei undenkbar. Auch mit einem Baderollstuhl braucht er immer eine Begleitperson, die ihn im Wasser dauerhaft sichert. Doch am Ende der Rampe wird genau das schwierig. Dort ist das Wasser bereits so tief, dass die Begleitperson keinen sicheren Stand mehr hat.
4: Hier kann man nicht mehr stehen. Genau hier, wo der Ausgang ist, kann man nicht mehr stehen. Kann ja mal zeigen, wo man stehen kann. Hier kann ich gerade so stehen.
2: Die vermeintliche barrierefreie Rampe würde für Oke damit zum Problem werden, sagt seine Mutter Denise Baumeister.
4: Im vorigen Jahr habe ich das ausprobiert. Dann hatte ich mich gefreut und dachte mir, hier können wir baden gehen. Und hatte dann den Oke vorbereitet und wollte hinten reingehen, war erschrocken, dass es plötzlich tief war. Und dementsprechend funktioniert das für uns nicht, wie vielleicht auch für viele nicht schwimmende Rollstuhlfahrer.
2: Deshalb nutzt Familie Baumeister Riemann den Badesteg nicht. Für ihren Badetag müssen sie improvisieren, erklärt Okes Vater Lutz Riemann.
7: In allererster Linie war es erstmal eine positive Geschichte, die ich hier erlebt habe, weil die Stadt Leipzig versucht hat, hier integrativ wirksam zu werden. Allerdings brauchen wir für die, sagen wir mal, sehr, sehr eingeschränkten Rollstuhlpersonen eine inklusive Variante. Das heißt, hier muss also weitergedacht werden. Das ist nicht bis zu Ende gedacht worden. Und insofern war dann der Frust relativ schnell da an der Stelle.
2: Oke möchte trotzdem ins Wasser.
5: Ja, ja.
0: jetzt geht in den See. Mal sehen, ob der kalt oder schön angenehm ist.
7: Ja, da wird am Anfang wie immer ein bisschen kalt sein. Und dann,
0: ja.
7: Dann gewöhnst du dich dran, oder?
0: Ja.
7: Ja.
0: Jetzt tragen wir mich da rein und dann ja.
7: Dann ja, dann kannst du schwimmen.
0: Ich baden.
7: Und bist du dann schwerer los?
0: Ja, ein bisschen, okay. Ja.
7: Du merkst dein Gewicht gar nicht mehr.
0: Ja, und ich kann laufen.
7: Du kannst laufen, ja.
2: Seine Eltern heben ihn dafür umständlich aus dem Rollstuhl und tragen ihn bis ins Wasser.
4: Und die Herausforderungen werden größer, das Gewicht wird höher von Oke. Und so haben wir auch keine Möglichkeit mehr, allein an See zu gehen. Wir sind immer zu zweit vor Ort, wenn das geht. Und dann ist es auch sehr, sehr schwer, ihn reinzuheben. So, Oke, wir heben dich jetzt erstmal hier vorne rein, dass du ein bisschen Kontakt hast mit den Füßen.
0: Dass mich dran gewinnt.
4: Genau, so sieht's aus. So machen wir das jetzt. So, eins, zwei, drei. So ein bisschen schön. Das noch weiter. So, zack. Reicht das noch? Gut. Dann bleibst du erstmal dort, dann können wir uns in der Zeit umziehen.
2: Ein barrierefreier Zugang sieht offenkundig anders aus. Doch sind solche Probleme bei den zuständigen Stellen überhaupt bekannt? Bei Leipzigs kommunaler Beauftragter für Menschen mit Behinderungen, Dr. Daria Luchnikova, offenbar bislang nicht.
5: Tatsächlich wurde das Problem noch nicht angezeigt. Ich freue mich auf diesen wichtigen Hinweis. Es ist richtig wichtige Sache, dort auch Veränderungen zu unternehmen. Also zum einen wahrscheinlich zu visualisieren, dass die Tiefe unterschiedlich ist und dass die Familien die Kinder mit Behinderungen wirklich dann sofort auch einschätzen können, ob dann ohne Assistenz oder mit Assistenz war der Einstieg möglich wäre.
2: Dr. Daria Luchnikova hält Anpassungen für mehr Inklusion beim Baden grundsätzlich für möglich.
5: Und tatsächlich wäre aus meiner Sicht auch eine Umbaumaßnahme auch möglich. Das muss man wahrscheinlich überprüfen mit bautechnischen Kollegen.
2: Ob und wie die Baderampe am Kostbudener See verändert werden kann, müsse aber technisch geprüft werden. Für Oke geht es beim Baden um weit mehr als Abkühlung.

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9: In Radebeul hat in der Nacht ein Auto vollständig gebrannt. Die Polizei teilte mit, dass Einsatzkräfte kurz vor 22.30 Uhr zur Wiesenstraße gerufen wurden. Zunächst sei eine Papiertonne in Brand geraten, von der die Flammen auf ein daneben stehendes Fahrzeug übergegriffen hätten. Glücklicherweise wurde niemand verletzt. Zur Höhe des Sachschadens gibt es noch keine Angaben, da die Ermittlungen andauern. Das Street Art Festival E-Book hat in diesem Jahr rund 16.800 Besucher angezogen. Laut den Veranstaltern fand das Festival an den ehemaligen Muskatorwerken statt und endete am vergangenen Wochenende nach drei Wochenenden voller Kunst und Kultur. Mehr als 70 Künstlerinnen und Künstler aus dem In- und Ausland präsentierten ihre Werke. Das Festival feierte sein 20-jähriges Bestehen und kehrte zum zweiten Mal seit 2024 auf das Gelände der stillgelegten Futtermittelfabrik zurück. In Sachsen haben sich in der aktuellen Zeckensaison deutlich weniger Menschen mit Borreliose infiziert als im Rekordjahr 2025. Nach Angaben der Landesuntersuchungsanstalt wurden bis Ende August 1240 Fälle registriert, fast ein Viertel weniger als im Vorjahr. Borreliose ist die häufigste durch Zecken übertragene Erkrankung in Deutschland, wobei bis zu 30% der Zecken den Erreger tragen können. Eine Impfung existiert nicht, aber eine frühzeitige Behandlung mit Antibiotika ist meist wirksam.

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2: 3, 2, 1.
3: 9 Uhr in Dresden.
4: 21,1 Kilometer quer durch Dresden. Am Sonntag startete der neue Dresden-Hafen in seine Premiere. Um 9 Uhr fiel am World Trade Center an der Freiberger Straße der erste Startschuss. In insgesamt 3 Startwellen gingen die Läuferinnen und Läufer auf die Halbmarathon-Distanz. Die Strecke führte mitten durch die Stadt, vorbei am Rudolf-Habig-Stadion und dem Großen Garten, weiter Richtung Striesen und anschließend mit Blick auf die Elbschlösser zurück in die Innenstadt. Das Ziel lag dann schließlich am Terrassenufer. Der Dresden-Haf ist nicht nur für Freizeitsportler geeignet. Die 21,1 Kilometer lange Strecke ist offiziell vermessen und damit auch national und international rekord- und bestenlistenfähig. Bereits am Samstag gehörten ein 5-Kilometer-Lauf sowie Läufe für Kinder und Bambinis zum Premierenwochenende. Mehr als 5.500 Läuferinnen und Läufer aus über 70 Nationen sind an den Start gegangen. Entlang der Strecke wurden sie von zahlreichen Zuschauern lautstark unterstützt.

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1: Ich bin das allererste Mal hier, muss ich dazu sagen. Und ich bin sehr, sehr fasziniert und beeindruckt. Es ist die größte Semicon, die es jemals gab.
2: Taiwan gilt als einer der wichtigsten Standorte der weltweiten Halbleiterindustrie. Auf der Semicon in Taipeh treffen sich Unternehmen, Forschungseinrichtungen und Zulieferer aus aller Welt. Mit dabei eine Delegation aus dem Freistaat, angeführt von Wirtschaftsminister Dirk Panther.
3: Ich bin das dritte Mal hier, das zweite Mal auf der Messe und muss sagen, das ist eine wirklich ganz beeindruckende Messe. Hat sich nochmal vergrößert. Man sieht, dass Taiwan die Nummer eins ist, was Mikroelektronik, Halbleiter und auch die Anwendungen momentan angeht in der Welt, und schön, wenn wir da als Sachsen auch davon profitieren können.
2: Die Halbleiterbranche gilt als Schlüsselindustrie der Zukunft. Sachsen sieht sich dabei bereits als wichtiger europäischer Standort, vor allem rund um Dresden.
3: Wir reden hier über eine Zukunftstechnologie. Alles das, was wir hier gerade machen, das Mikrofon, das Handy, was hier filmt, würde alles nicht funktionieren ohne Halbleiter. Es ist ein absoluter Zukunftsmarkt, der uns bestimmen wird, und wir müssen mit dabei sein als Europa, als Deutschland und auch als Sachsen.
2: Auf der Messe geht es nicht nur um Technologie und Geschäfte. Auch kulturelle Unterschiede spielen eine Rolle. Eine Perspektive, die Annegret Pille-Henschel besonders wichtig ist. Sie ist Gründerin von Crossworld Bridges, einem Netzwerk aus Experten für interkulturelle Themen.
1: Also es geht um allererste Linie darum, das Bewusstsein zu bekommen für die Unterschiede. Dass, wenn man von jemandem ein Ja hört, dass das nicht unbedingt auch ein Ja bedeutet, wie wir es verstehen. Das heißt, alle Menschen haben ihre eigene Brille, ihr eigenes Verständnis dafür. Wie muss ein gutes Meeting sein? Wie schnell sollte eine Entscheidung getroffen werden? Wie gebe ich Feedback? Wie sage ich Nein? Aber das ist in anderen Ländern und anderen Kulturen teilweise ganz, ganz anders.
2: Gerade für Unternehmen, die international arbeiten, sind solche Kontakte entscheidend. Sachsen versucht deshalb, die Verbindung nach Taiwan weiter auszubauen. Auch Wirtschaftsbürgermeister für die Stadt Dresden, Jan Pratzker, sieht darin große Chancen.
4: Es ist beeindruckend, die Vielfalt der Aussteller. Die ganze Chipbranche, Zulieferer treffen sich hier, und Deutschland und Sachsen ist mitten dabei.
2: Dresden gehört heute zu den wichtigsten Mikroelektronikstandorten Europas. Die Stadt will deshalb Unternehmen beim internationalen Austausch unterstützen und neue Kontakte ermöglichen.
4: Wir sind auch mit unserer Wirtschaftsförderung entsprechend da. Wir sind ansprechbar, wir connecten uns, ganz viele Visitenkarten getauscht. Die Unterstützung ist einfach das Netzwerken, zusammenbringen und Aufträge erzielen dann am Ende.
2: Neben Dresden sollen aber auch andere Regionen Sachsens vom Halbleiterboom profitieren. Der Freistaat will seine Rolle als Technologiestandort weiter ausbauen.
3: Wir sind ein kleiner Freistaat, aber einer, der viel Ambition hat, Hochtechnologieland ist. Und deshalb freuen wir uns, wenn Silicon Saxony irgendwann dann auch wirklich komplett von Ost nach West und Nord nach Süd überall funktioniert.
2: Für die sächsische Delegation ist klar, der Austausch mit Taiwan soll weitergehen. Denn im weltweiten Wettbewerb um die nächste Generation von Technologien will Sachsen sichtbar bleiben.
3: Ich bin der festen Überzeugung, Sachsen muss hier jedes Jahr Präsenz zeigen und auch nächstes Jahr wieder bei der Messe mit dabei sein, weil das wird gesehen, und das hilft uns natürlich bei den weiteren Gesprächen.

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0: 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In Radebeul hat in der Nacht ein Auto vollständig gebrannt. Die Polizei teilte mit, dass Einsatzkräfte kurz vor 22.30 Uhr zur Wiesenstraße gerufen wurden. Zunächst sei eine Papiertonne in Brand geraten, von der die Flammen auf ein daneben stehendes Fahrzeug übergegriffen hätten. Glücklicherweise wurde niemand verletzt. Zur Höhe des Sachschadens gibt es noch keine Angaben, da die Ermittlungen andauern. Das Street Art Festival E-Book hat in diesem Jahr rund 16.800 Besucher angezogen. Laut den Veranstaltern fand das Festival an den ehemaligen Muskatorwerken statt und endete am vergangenen Wochenende nach drei Wochenenden voller Kunst und Kultur. Mehr als 70 Künstlerinnen und Künstler aus dem In- und Ausland präsentierten ihre Werke. Das Festival feierte sein 20-jähriges Bestehen und kehrte zum zweiten Mal seit 2024 auf das Gelände der stillgelegten Futtermittelfabrik zurück. In Sachsen haben sich in der aktuellen Zeckensaison deutlich weniger Menschen mit Borreliose infiziert als im Rekordjahr 2025. Nach Angaben der Landesuntersuchungsanstalt wurden bis Ende August 1240 Fälle registriert, fast ein Viertel weniger als im Vorjahr. Borreliose ist die häufigste durch Zecken übertragene Erkrankung in Deutschland, wobei bis zu 30% der Zecken den Erreger tragen können. Eine Impfung existiert nicht, aber eine frühzeitige Behandlung mit Antibiotika ist meist wirksam.

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1: Der 9-jährige Oke kann die Baderampe am Kosputener See nicht nutzen. Gemeinsames Baden wird für ihn und seine Eltern zur Kraftanstrengung.
2: Jetzt zieh ich ihn rein. So geht das, siehst du?
1: Für Oke geht es beim Baden um weit mehr als Abkühlung.
2: Das Wasser hat einerseits einen Effekt, dass Oke so ziemlich gut wie schweben kann. Ja? Und die Gelenke können sich gut bewegen hier. Ne? Und von daher wird es sicherlich für viele auch einen therapeutischen Effekt haben. Ja? Und auch für die Psyche ist es schön, wenn man einfach hier so entspannen kann.
3: Vor allen Dingen ohne eigenes Körpergewicht.
2: Ja.
1: Im Wasser trägt der Auftrieb einen Teil seines Körpergewichts. Bewegungen, die an Land schwerfallen, können dadurch leichter werden, erklärt Vater Lutz Riemann.
4: Es geht am Ende um die Teilhabe, die wir damit eigentlich auch erreichen wollen. Das heißt also, den Oke mit ins Wasser zu nehmen, in der Familie, in unseren Umkreis, mit Freunden gemeinsam, sodass er also selbst mit Freunden, die jetzt in keinster Weise eingeschränkt sind oder nur leicht eingeschränkt sind, dass man hier gemeinsam in einer größeren Runde sich am Wasser quasi erholen kann und damit auch im Wasser erholen kann.
2: Kannst du dich schön bewegen, schön schwimmen. Ist auch nicht kalt, oder?
5: Ja, geht.
2: Also wir wollen uns frei bewegen können im Wasser und nicht nur in dem Rahmen des Stegs bewegen, sondern auch die Möglichkeit haben, ohne viel Gewicht zu heben, einfach in den See zu kommen, sodass er auch eine gewisse Lebensqualität hat, ne, und einfach sich frei fühlen kann.
1: Für Familie Baumeister Riemann sind deshalb gerade die Seen in der eigenen Region wichtig. Denn ein Urlaub, bei dem Barrierefreiheit von Anfang an mitgedacht wird, kann teuer werden.
4: Und wenn man das jetzt mal im Ausland machen will, ich sag mal Türkei, Spanien, Italien, da liegt man circa bei, wenn das wirklich barrierefrei ist, mit Flug und allem drum und dran, bei circa 6.000 bis 7.000, 8.000 teilweise zu viert. Wir haben ja noch einen großen Sohnemann, der mitfahren wollen würde oder mitfliegen würde. Also zu viert bei 6.000 bis 8.000 Euro, das ist einfach eine Nummer, die man so nicht stemmen kann für eine Woche. Das ist einfach zu viel Geld. Deswegen haben wir gesagt, okay, dann versuchen wir hier so viel wie möglich die Umgebung zu nutzen.
1: Sagt Lutz Riemann. Da bekommt Naherholung vor der eigenen Haustür eine ganz andere Bedeutung. Und Barrierefreiheit ist kein Randthema. Rund 13 Millionen Menschen in Deutschland leben nach Angaben des Bundesarbeitsministeriums mit einer anerkannten Behinderung oder Beeinträchtigung. Welche Unterstützung oder Hilfestellungen sie brauchen, ist allerdings höchst unterschiedlich. Für den vermeintlich barrierefreien Badesteg am Kosputener See hat Okes Mutter Denise Baumeister eine konkrete Lösungsidee.
2: Hier auf dieser Stelle wäre eine gute Möglichkeit, um ins Wasser zu kommen. Wenn man das hier öffnen könnte und man könnte hier rein, könnte man auch das Kind aus dem Rollstuhl reinnehmen.
4: Könnte, sodass man ihn quasi in verschiedenen Wassertiefen auch aus dem Rollstuhl gewinnen könnte und je nach Körpergröße dann, wenn man das mal auf andere umsetzt, dann ein Stückchen tiefer gehen kann, aber trotzdem noch steht. Aber es müssten eben mindestens zwei weitere Ausgänge links und rechts jeweils auf dem Steg entstehen.
1: Keine komplett neue Rampe also, sondern zusätzliche Öffnungen dort, wo das Wasser noch flach genug ist und Begleitpersonen sicher stehen können. Mit diesem Vorschlag konfrontiert, sieht auch Leipzigs Behindertenbeauftragte Dr. Daria Luchnikova Prüfbedarf.
6: Das muss überprüft werden und wirklich mit Kollegen vom Amt für Stadtgrün und Gewässer besprochen werden. Die sind ja mehrmals pro Jahr dort unterwegs, also die befreien auch die Stahlrampe auch von Algen. Und hier ist natürlich auch entscheidend, wie viele finanzielle Rahmenbedingungen wir noch zur Verfügung haben. Aber ich glaube, einiges lässt sich wirklich schnell auch umsetzen.
1: Die Kritik der Familie Baumeister Riemann kommt damit bei der Stadt an. Ob der Steg tatsächlich verändert werden kann, ist aber noch offen. Dass barrierefreies Baden für Oke auch anders funktionieren kann, hat die Familie 2026 am Ahrensee in Sachsen-Anhalt erlebt.
2: Also es gibt gute Alternativen, zum Beispiel am Ahrensee. Da sind wir auch schon zweimal gewesen. Da gibt es einen Schwimmrollstuhl.
1: Also Baden für Menschen mit Behinderung ohne Badesteg.
2: So, und da kann man wirklich direkt ins Wasser mit dem Rollstuhl und das Kind kann auch direkt dort drin sitzen und auch in gewisser Weise auch baden, wenn man so will. Ne?
1: Der Unterschied zu den Modellen am Kospudener See, dieser Stuhl ist für den Aufenthalt im freien Wasser gemacht. Leipzigs kommunale Beauftragte für Menschen mit Behinderungen, Dr. Daria Luchnikova, hält diese Alternative zumindest für denkbar.
6: Das wäre wirklich ein Traum gewesen, wenn wir sowas anschaffen würden. Und dazu gibt es auch wirklich Möglichkeiten. Ich habe ja in meiner Zuständigkeit ein Förderprogramm, Lieblingsplätze für alle. Es ist wirklich ein symbolisch genanntes Förderprogramm. Und hier ist es auch möglich, dass die Betreiber von solchen Badestandorten auch einmal pro Jahr einen Antrag bei uns stellen könnten. Also bis 25.000 Euro könnte man dann beantragen für Anschaffung von zum Beispiel so einem Rollstuhl. Der Rollstuhl, was aktuell am Kospudener See als zweiter Rollstuhl angeschafft hat, hat ja 5.000 Euro gekostet. Aus meiner Sicht, das ist auch überschaubare Kosten, die man wirklich dann mit diesem Förderprogramm auch wirklich abdecken kann.
1: Lösungswege gibt es also offenbar. Was dieser Badetag in Leipzig zeigt, Barrierefreiheit braucht offenbar mehr als einzelne Maßnahmen. Bedürfnisse sind unterschiedlich und genau deshalb muss Inklusion breiter gedacht werden. Lösungen entstehen vor allem im Austausch zwischen Betroffenen und Planern. Am Kospudener See ist jetzt klar, wo es noch hakt. Nun braucht es gemeinsame Lösungen.

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2: Ich hatte tatsächlich beim ersten Run einen sehr, sehr dollen Sturz. Es war sehr, sehr hart.
3: Für Keanu Schwedt gehört zu jedem Sturz auch das Aufstehen dazu, vor allem jetzt. Dieses Jahr sind manche Finalisten für die deutsche Skateboardmeisterschaft extra aus anderen Ländern angereist.
4: Ich bin Oliver Holm, 18 Jahre alt und komme aus Kopenhagen in Dänemark.
3: Auch er will in Deutschland aufs Podium steigen. In seiner Heimat Dänemark hat er schon zweimal den Meistertitel nach Hause geholt.
4: Ich will ein paar Spins zeigen und vor allem einen sauberen, stabilen Run hinlegen, der mich am Ende aufs Podium bringt.
3: Doch wie viel Leistungsdruck steckt in einem Sport, in dem Fallen zum Prozess gehört? 3 Stunden vor dem Finale im Heizhaus in Leipzig-Grünau. Oliver Holm arbeitet noch an seinem Run. Noch heißt es Practice. Er ist nicht als einziger aus Dänemark angereist. Neben ihm trainiert sein dänischer Teamkollege Viktor Solmunde.
4: Ich mag diesen freundschaftlichen Wettkampf mit den anderen und meinen Teamkollegen. Aber am Ende ist alles entspannt und macht einfach Spaß.
3: Am Ende erreicht Holm genau das, was er am Vormittag noch vorhatte. Platz 3. Und Viktor nimmt den deutschen Meistertitel als Erstplatzierter mit nach Hause. 2023 stand Keanu als Drittplatzierter auf dem Podium. 3 Jahre später tritt er erneut an.
5: Ich bin Keanu, ich bin 19 Jahre alt. Ich komme aus Hamburg, bin aber tatsächlich in Portugal groß geworden.
3: Keanu skatet, seitdem er 7 ist. Auf den heutigen Tag hat er sich lange vorbereitet, doch sein erster Run endet abrupt.
5: Als ich dann doll eingeschlagen bin, lag ich erstmal kurz da und hab erstmal kurz meine Augen zugemacht und bedacht, ob alles noch dran ist. Und dann irgendwann bin ich auch aufgestanden. Meine Leiste tat doll weh und dann bin ich erstmal hoch zum Coach, zu Omar. Und er meinte erstmal, hey, wie geht's dir? Und ich meinte so, gerade nicht so gut. Und dann als mein zweiter Run, als sie dann meinen Namen gesagt haben, hatte ich dann auch wieder ordentlich Feuer und hab's dann einfach durchgezogen. Und genau ähnlich war es beim dritten Run.
3: Der dritte wird sein bester. Schwedt landet auf Platz 4. Dass der Leistungsdruck auf die Psyche schlägt, verschweigt Schwedt nicht.
5: Man wird auch langsam nervös wach. Am Frühstückstisch kam es auf jeden Fall langsam zu mir und dann wirklich bis zum Run wurde es immer mehr. Aber man hat über die Jahre schon, ob Sportpsychologe und ob Coach und Mitkollegen, schon ein paar Wege gefunden, dass man die Nerven unbehält.
3: David Luther kennt die Skate-Szene seit Jahrzehnten. Heute moderiert er den Wettbewerb und versucht gerade den jungen Fahrern immer wieder den Druck zu nehmen. Denn genau der gehört für ihn zu der Schattenseite der Professionalisierung.
6: Also bisher ist ja alles, was irgendwie, sag ich mal, aus Jugend und Subkultur zu einem Leistungssport geworden ist, es verliert den Spaß. Leute fangen sowas an aus Hobby und weil sie es lieben etc. pp. Und sobald du den Leistungssportfaktor da reinbringst, hast du diesen Druck im Kopf, auch bei so einem Wettkampf.
3: Für Schwedt geht es nach Leipzig gleich weiter.
5: Nach heute sieht jetzt erstmal 1-2 Tage Ruhe aus und dann geht es direkt wieder ins Training, weil in 2-3 Wochen haben wir die Weltmeisterschaft in Paraguay. Und wir haben, wie viele von uns haben, den Contest hier als Vorlage für Paraguay wirklich ernst genommen und nehmen auch den Contest viel als Training mit.
3: Knapp 5000 Zuschauer haben die Meisterschaften am Wochenende in Grünau verfolgt. Spätestens hier wird klar, Skaten ist längst mehr als nur ein Nischensport, sondern fest im Leistungssport angekommen.

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1: Eine Einladung in musikalische Welten, in denen man sich wohlfühlt, die man vielleicht ersehnt, wo man ins Träumen kommt.
2: Nach der Sommerpause füllt sich der Konzertsaal des Kulturpalasts wieder mit Musik. Die Dresdner Philharmonie startet in eine neue Spielzeit. Pressesprecherin Dr. Claudia Wald gibt einen Ausblick.
1: Der richtige Start ist am 12. und 13. September. Da haben wir hier die Carmina Burana im Konzertsaal, also großes, fantastisches Konzert. Dirigiert unser Chefdirigent Sir Donald Warnikes.
2: Der erste große Abend lässt dabei nicht lange auf sich warten. Und offenbar wollen ihn viele Dresdnerinnen und Dresdner nicht verpassen.
1: Die Carmina Burana, das ist ein sehr bekanntes Werk für Chor und Orchester. Es sind sogar mehrere Chöre da. Wir haben einen Gastchor aus Prag, wir haben unsere philharmonischen Chöre, großes Orchester. Und das ist ein Werk, was auch viele kennen, die sich nicht so mit klassischer Musik auskennen. Wir freuen uns auch, dass wir eine ganz hohe Nachfrage haben. Es gibt nur noch ganz wenige Restkarten. Aber wir haben natürlich auch viele andere Konzerte, für die es noch Tickets gibt und wo man einfach mal auch ausprobieren kann, ob nicht Klassik doch was für einen wäre.
2: Und auch danach bleibt der Kalender dicht gefüllt. Ein Komponist bekommt dabei in dieser Saison besonders viel Raum.
1: Zu den Höhepunkten in der Saison zählen natürlich unsere Konzerte zum 200. Todestag von Ludwig van Beethoven. Da haben wir alle Klavierkonzerte bei uns in den Programmen. Und wir haben die Chorfantasie, die selten gespielt wird. Also das ist sicher ein Höhepunkt für alle, die nicht nur für alle, die Beethoven lieben.
2: Auch der Konzertsaal selbst steht in dieser Saison im Fokus, denn im kommenden Frühjahr feiert der Kulturpalast ein besonderes Jubiläum.
1: Wir feiern im nächsten April 10 Jahre neuer Kulturpalast. Dann ist es schon 10 Jahre her, dass der neue Konzertsaal, dieses Haus mit den Bibliotheken und weiteren Partnern eröffnet wurde. Das feiern wir mit einem Festkonzert, mit einem Wochenende, wo wir die Dresdner Bürgerinnen und Bürger einladen. Da wird es noch Informationen dazu geben.
2: Neben den großen Sinfoniekonzerten will die Philharmonie auch Menschen erreichen, die bisher wenig Berührung mit klassischer Musik hatten.
1: Wer sich mit Klassik so gar nicht auskennt, aber sich denkt, naja, ich könnte es ja mal probieren, da haben wir eine Reihe von Kurzkonzerten, die heißen Abgefrackt, einfach weil die Musiker und Musikerinnen nicht im Frack auf der Bühne sitzen, sondern tatsächlich ein bisschen lässiger gekleidet sind. Und wir haben dort auf dem Programm ein meistens recht populäres klassisches Werk von maximal 1 Stunde. Da gibt es am Anfang eine kurze Moderation. Man kann eine App benutzen, um sich über den musikalischen Inhalt zu informieren. Und dort kommen ganz viele Menschen, die nicht klassische Konzertgänger sind. Also man ist dort nicht allein unter vielen, die das schon jahrzehntelang kennen und lieben, sondern kann dort in einer ziemlich lockeren Atmosphäre und trotzdem eine sehr schönen Atmosphäre mal ein klassisches Konzert erleben.
2: Klassische Musik soll dabei nicht nur im Konzertsaal stattfinden, sondern vor allem Begegnungen schaffen. Mit unterschiedlichen Angeboten richtet sich die Dresdner Philharmonie an erfahrene Konzertbesucher ebenso wie an neugierige Neueinsteiger.

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2: 3, 2, 1.
3: 9 Uhr in Dresden.
4: 21,1 Kilometer quer durch Dresden. Am Sonntag startete der neue Dresden-Hafen in seine Premiere. Um 9 Uhr fiel am World Trade Center an der Freiberger Straße der erste Startschuss. In insgesamt 3 Startwellen gingen die Läuferinnen und Läufer auf die Halbmarathon-Distanz. Die Strecke führte mitten durch die Stadt, vorbei am Rudolf-Habig-Stadion und dem Großen Garten, weiter Richtung Striesen und anschließend mit Blick auf die Elbschlösser zurück in die Innenstadt. Das Ziel lag dann schließlich am Terrassenufer. Der Dresden-Haf ist nicht nur für Freizeitsportler geeignet. Die 21,1 Kilometer lange Strecke ist offiziell vermessen und damit auch national und international rekord- und bestenlistenfähig. Bereits am Samstag gehörten ein 5-Kilometer-Lauf sowie Läufe für Kinder und Bambinis zum Premierenwochenende. Mehr als 5.500 Läuferinnen und Läufer aus über 70 Nationen sind an den Start gegangen. Entlang der Strecke wurden sie von zahlreichen Zuschauern lautstark unterstützt.

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0: Nachrichten. In Radebeul hat in der Nacht ein Auto vollständig gebrannt. Die Polizei teilte mit, dass Einsatzkräfte kurz vor 22.30 Uhr zur Wiesenstraße gerufen wurden. Zunächst sei eine Papiertonne in Brand geraten, von der die Flammen auf ein daneben stehendes Fahrzeug übergegriffen hätten. Glücklicherweise wurde niemand verletzt. Zur Höhe des Sachschadens gibt es noch keine Angaben, da die Ermittlungen andauern. Das Street Art Festival E-Book hat in diesem Jahr rund 16.800 Besucher angezogen. Laut den Veranstaltern fand das Festival an den ehemaligen Muskatorwerken statt und endete am vergangenen Wochenende nach 3 Wochenenden voller Kunst und Kultur. Mehr als 70 Künstlerinnen und Künstler aus dem In- und Ausland präsentierten ihre Werke. Das Festival feierte sein 20-jähriges Bestehen und kehrte zum zweiten Mal seit 2024 auf das Gelände der stillgelegten Futtermittelfabrik zurück. In Sachsen haben sich in der aktuellen Zeckensaison deutlich weniger Menschen mit Borreliose infiziert als im Rekordjahr 2025. Nach Angaben der Landesuntersuchungsanstalt wurden bis Ende August 1240 Fälle registriert, fast ein Viertel weniger als im Vorjahr. Borreliose ist die häufigste durch Zecken übertragene Erkrankung in Deutschland, wobei bis zu 30% der Zecken den Erreger tragen können. Eine Impfung existiert nicht, aber eine frühzeitige Behandlung mit Antibiotika ist meist wirksam.

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2: Der 9-jährige Oke kann die Baderampe am Kosputener See nicht nutzen. Gemeinsames Baden wird für ihn und seine Eltern zur Kraftanstrengung.
3: Jetzt zieh ich ihn rein. So geht das, siehst du?
2: Für Oke geht es beim Baden um weit mehr als Abkühlung.
4: Das Wasser hat einerseits einen Effekt, dass Oke so ziemlich gut wie schweben kann. Ja? Und die Gelenke können sich gut bewegen hier. Ne? Und von daher wird es sicherlich für viele auch einen therapeutischen Effekt haben. Ja? Und auch für die Psyche ist es schön, wenn man einfach hier so entspannen kann.
5: Vor allen Dingen ohne eigenes Körpergewicht.
4: Ja.
2: Im Wasser trägt der Auftrieb einen Teil seines Körpergewichts. Bewegungen, die an Land schwerfallen, können dadurch leichter werden, erklärt Vater Lutz Riemann.
5: Es geht am Ende um die Teilhabe, die wir damit eigentlich auch erreichen wollen. Das heißt also, den Oke mit ins Wasser zu nehmen, in der Familie, in unseren Umkreis, mit Freunden gemeinsam, sodass er also selbst mit Freunden, die jetzt in keinster Weise eingeschränkt sind oder nur leicht eingeschränkt sind, dass man hier gemeinsam in einer größeren Runde sich am Wasser quasi erholen kann und damit auch im Wasser erholen kann.
3: Kannst du dich schön bewegen, schön schwimmen.
4: Ist auch nicht kalt, oder?
6: Ja, geht.
4: Also wir wollen uns frei bewegen können im Wasser und nicht nur in dem Rahmen des Stegs bewegen, sondern auch die Möglichkeit haben, ohne viel Gewicht zu heben, einfach in den See zu kommen, sodass er auch eine gewisse Lebensqualität hat, ne, und einfach sich frei fühlen kann.
2: Für Familie Baumeister Riemann sind deshalb gerade die Seen in der eigenen Region wichtig. Denn ein Urlaub, bei dem Barrierefreiheit von Anfang an mitgedacht wird, kann teuer werden.
5: Und wenn man das jetzt mal im Ausland machen will, ich sag mal Türkei, Spanien, Italien, da liegt man circa bei, wenn das wirklich barrierefrei ist, mit Flug und allem drum und dran, bei circa 6.000 bis 7.000, 8.000 teilweise zu viert. Wir haben ja noch einen großen Sohnemann, der mitfahren wollen würde oder mitfliegen würde. Also zu viert bei 6.000 bis 8.000 Euro, das ist einfach eine Nummer, die man so nicht stemmen kann für eine Woche. Das ist einfach zu viel Geld. Deswegen haben wir gesagt, okay, dann versuchen wir hier so viel wie möglich die Umgebung zu nutzen.
2: Sagt Lutz Riemann. Da bekommt Naherholung vor der eigenen Haustür eine ganz andere Bedeutung. Und Barrierefreiheit ist kein Randthema. Rund 13 Millionen Menschen in Deutschland leben nach Angaben des Bundesarbeitsministeriums mit einer anerkannten Behinderung oder Beeinträchtigung. Welche Unterstützung oder Hilfestellungen sie brauchen, ist allerdings höchst unterschiedlich. Für den vermeintlich barrierefreien Badesteg am Kosputener See hat Okes Mutter Denise Baumeister eine konkrete Lösungsidee.
4: Hier auf dieser Stelle wäre eine gute Möglichkeit, um ins Wasser zu kommen. Wenn man das hier öffnen könnte und man könnte hier rein, könnte man auch das Kind aus dem Rollstuhl reinnehmen.
5: Könnte, sodass man ihn quasi in verschiedenen Wassertiefen auch aus dem Rollstuhl gewinnen könnte und je nach Körpergröße dann, wenn man das mal auf andere umsetzt, dann ein Stückchen tiefer gehen kann, aber trotzdem noch steht. Aber es müssten eben mindestens zwei weitere Ausgänge links und rechts jeweils auf dem Steg entstehen.
2: Keine komplett neue Rampe also, sondern zusätzliche Öffnungen dort, wo das Wasser noch flach genug ist und Begleitpersonen sicher stehen können. Mit diesem Vorschlag konfrontiert, sieht auch Leipzigs Behindertenbeauftragte Dr. Daria Luchnikova Prüfbedarf.
7: Das muss überprüft werden und wirklich mit Kollegen vom Amt für Stadtgrün und Gewässer besprochen werden. Die sind ja mehrmals pro Jahr dort unterwegs, also die befreien auch die Stahlrampe auch von Algen. Und hier ist natürlich auch entscheidend, wie viele finanzielle Rahmenbedingungen wir noch zur Verfügung haben. Aber ich glaube, einiges lässt sich wirklich schnell auch umsetzen.
2: Die Kritik der Familie Baumeister Riemann kommt damit bei der Stadt an. Ob der Steg tatsächlich verändert werden kann, ist aber noch offen. Dass barrierefreies Baden für Oke auch anders funktionieren kann, hat die Familie 2026 am Ahrensee in Sachsen-Anhalt erlebt.
4: Also es gibt gute Alternativen, zum Beispiel am Ahrensee. Da sind wir auch schon zweimal gewesen. Da gibt es einen Schwimmrollstuhl.
2: Also Baden für Menschen mit Behinderung ohne Badesteg.
4: So, und da kann man wirklich direkt ins Wasser mit dem Rollstuhl und das Kind kann auch direkt dort drin sitzen und auch in gewisser Weise auch baden, wenn man so will. Ne?
2: Der Unterschied zu den Modellen am Kospudener See, dieser Stuhl ist für den Aufenthalt im freien Wasser gemacht. Leipzigs kommunale Beauftragte für Menschen mit Behinderungen, Dr. Daria Luchnikova, hält diese Alternative zumindest für denkbar.
7: Das wäre wirklich ein Traum gewesen, wenn wir sowas anschaffen würden. Und dazu gibt es auch wirklich Möglichkeiten. Ich habe ja in meiner Zuständigkeit ein Förderprogramm, Lieblingsplätze für alle. Es ist wirklich ein symbolisch genanntes Förderprogramm. Und hier ist es auch möglich, dass die Betreiber von solchen Badestandorten auch einmal pro Jahr einen Antrag bei uns stellen könnten. Also bis 25.000 Euro könnte man dann beantragen für Anschaffung von zum Beispiel so einem Rollstuhl. Der Rollstuhl, was aktuell am Kospudener See als zweiter Rollstuhl angeschafft hat, hat ja 5.000 Euro gekostet. Aus meiner Sicht, das ist auch überschaubare Kosten, die man wirklich dann mit diesem Förderprogramm auch wirklich abdecken kann.
2: Lösungswege gibt es also offenbar. Was dieser Badetag in Leipzig zeigt, Barrierefreiheit braucht offenbar mehr als einzelne Maßnahmen. Bedürfnisse sind unterschiedlich und genau deshalb muss Inklusion breiter gedacht werden. Lösungen entstehen vor allem im Austausch zwischen Betroffenen und Planern. Am Kospudener See ist jetzt klar, wo es noch hakt. Nun braucht es gemeinsame Lösungen.
0: Kann doch sein,

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1: Ich hatte tatsächlich beim ersten Run einen sehr, sehr dollen Sturz. Es war sehr, sehr hart.
2: Für Keanu Schwedt gehört zu jedem Sturz auch das Aufstehen dazu, vor allem jetzt. Dieses Jahr sind manche Finalisten für die deutsche Skateboardmeisterschaft extra aus anderen Ländern angereist.
3: Ich bin Oliver Holm, 18 Jahre alt und komme aus Kopenhagen in Dänemark.
2: Auch er will in Deutschland aufs Podium steigen. In seiner Heimat Dänemark hat er schon zweimal den Meistertitel nach Hause geholt.
3: Ich will ein paar Spins zeigen und vor allem einen sauberen, stabilen Run hinlegen, der mich am Ende aufs Podium bringt.
2: Doch wie viel Leistungsdruck steckt in einem Sport, in dem Fallen zum Prozess gehört? 3 Stunden vor dem Finale im Heizhaus in Leipzig-Grünau. Oliver Holm arbeitet noch an seinem Run. Noch heißt es Practice. Er ist nicht als einziger aus Dänemark angereist. Neben ihm trainiert sein dänischer Teamkollege Viktor Solmunde.
3: Ich mag diesen freundschaftlichen Wettkampf mit den anderen und meinen Teamkollegen. Aber am Ende ist alles entspannt und macht einfach Spaß.
2: Am Ende erreicht Holm genau das, was er am Vormittag noch vorhatte, Platz 3. Und Viktor nimmt den deutschen Meistertitel als Erstplatzierter mit nach Hause. 2023 stand Keanu als Drittplatzierter auf dem Podium. 3 Jahre später tritt er erneut an.
1: Ich bin Keanu, ich bin 19 Jahre alt. Ich komme aus Hamburg, bin aber tatsächlich in Portugal groß geworden.
2: Keanu skatet, seitdem er 7 ist. Auf den heutigen Tag hat er sich lange vorbereitet, doch sein erster Run endet abrupt.
1: Als ich dann doll eingeschlagen bin, lag ich erstmal kurz da und habe erstmal kurz meine Augen zugemacht und bedacht, ob alles noch dran ist. Und dann irgendwann bin ich auch aufgestanden. Meine Leiste tat doll weh und dann bin ich erstmal hoch zum Coach, Thomas. Und er meinte erstmal, hey, wie geht's dir? Und ich meinte so, gerade nicht so gut. Und dann als mein zweiter Run, als sie dann meinen Namen gesagt haben, hatte ich dann auch wieder ordentlich Feuer und habe es dann einfach durchgezogen. Und genau ähnlich war es beim dritten Run.
2: Der dritte wird sein bester. Schwedt landet auf Platz 4. Dass der Leistungsdruck auf die Psyche schlägt, verschweigt Schwedt nicht.
1: Man wird auch langsam nervös wach. Am Frühstückstisch kam es auf jeden Fall langsam zu mir und dann wirklich bis zum Run wurde es immer, immer mehr. Aber man hat über die Jahre schon, ob Sportpsychologe und ob Coach und Mitkollegen, schon ein paar Wege gefunden, dass man die Nerven unbehält.
2: David Luther kennt die Skate-Szene seit Jahrzehnten. Heute moderiert er den Wettbewerb und versucht gerade den jungen Fahrern immer wieder den Druck zu nehmen. Denn genau der gehört für ihn zu der Schattenseite der Professionalisierung.
4: Also bisher ist ja alles, was irgendwie, sag ich mal, aus Jugend und Subkultur zu einem Leistungssport geworden ist, es verliert den Spaß. Leute fangen sowas an aus Hobby und weil sie es lieben etc. pp. Und sobald du den Leistungssportfaktor da reinbringst, hast du diesen Druck im Kopf, auch bei so einem Wettkampf.
2: Für Schwedt geht es nach Leipzig gleich weiter.
1: Nach heute sieht jetzt erstmal 1-2 Tage Ruhe aus und dann geht es direkt wieder ins Training, weil in 2-3 Wochen haben wir die Weltmeisterschaft in Paraguay. Und wir haben, wie viele von uns, haben den Contest hier als Vorlage für Paraguay wirklich ernst genommen und nehmen auch den Contest viel als Training mit.
2: Knapp 5000 Zuschauer haben die Meisterschaften am Wochenende in Grünau verfolgt. Spätestens hier wird klar, Skaten ist längst mehr als nur ein Nischensport, sondern fest im Leistungssport angekommen.

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8: Nachrichten.
9: In Radebeul hat in der Nacht ein Auto vollständig gebrannt. Die Polizei teilte mit, dass Einsatzkräfte kurz vor 22.30 Uhr zur Wiesenstraße gerufen wurden. Zunächst sei eine Papiertonne in Brand geraten, von der die Flammen auf ein danebenstehendes Fahrzeug übergegriffen hätten. Glücklicherweise wurde niemand verletzt. Zur Höhe des Sachschadens gibt es noch keine Angaben, da die Ermittlungen andauern. Das Street Art Festival E-Book hat in diesem Jahr rund 16.800 Besucher angezogen. Laut den Veranstaltern fand das Festival an den ehemaligen Muskatorwerken statt und endete am vergangenen Wochenende nach drei Wochenenden voller Kunst und Kultur. Mehr als 70 Künstlerinnen und Künstler aus dem In- und Ausland präsentierten ihre Werke. Das Festival feierte sein 20-jähriges Bestehen und kehrte zum zweiten Mal seit 2024 auf das Gelände der stillgelegten Futtermittelfabrik zurück. In Sachsen haben sich in der aktuellen Zeckensaison deutlich weniger Menschen mit Borreliose infiziert als im Rekordjahr 2025. Nach Angaben der Landesuntersuchungsanstalt wurden bis Ende August 1240 Fälle registriert, fast ein Viertel weniger als im Vorjahr. Borreliose ist die häufigste durch Zecken übertragene Erkrankung in Deutschland, wobei bis zu 30% der Zecken den Erreger tragen können. Eine Impfung existiert nicht, aber eine frühzeitige Behandlung mit Antibiotika ist meist wirksam.

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1: Eine Einladung in musikalische Welten, in denen man sich wohlfühlt, die man vielleicht ersehnt, wo man ins Träumen kommt.
2: Nach der Sommerpause füllt sich der Konzertsaal des Kulturpalasts wieder mit Musik. Die Dresdner Philharmonie startet in eine neue Spielzeit. Pressesprecherin Dr. Claudia Wald gibt einen Ausblick.
1: Der richtige Start ist am 12. und 13. September. Da haben wir hier die Carmina Burana im Konzertsaal, also großes, fantastisches Konzert. Dirigiert unser Chefdirigent Sir Donald Warnigus.
2: Der erste große Abend lässt dabei nicht lange auf sich warten. Und offenbar wollen ihn viele Dresdnerinnen und Dresdner nicht verpassen.
1: Die Carmina Burana, das ist ein sehr bekanntes Werk für Chor und Orchester. Es sind sogar mehrere Chöre da. Wir haben einen Gastchor aus Prag, wir haben unsere philharmonischen Chöre, großes Orchester. Und das ist ein Werk, was auch viele kennen, die sich nicht so mit klassischer Musik auskennen. Wir freuen uns auch, dass wir eine ganz hohe Nachfrage haben. Es gibt nur noch ganz wenige Restkarten. Aber wir haben natürlich auch viele andere Konzerte, für die es noch Tickets gibt und wo man einfach mal auch ausprobieren kann, ob nicht Klassik doch was für einen wäre.
2: Und auch danach bleibt der Kalender dicht gefüllt. Ein Komponist bekommt dabei in dieser Saison besonders viel Raum.
1: Zu den Höhepunkten in der Saison zählen natürlich unsere Konzerte zum 200. Todestag von Ludwig van Beethoven. Da haben wir alle Klavierkonzerte bei uns in den Programmen. Und wir haben die Chorfantasie, die selten gespielt wird. Also das ist sicher ein Höhepunkt für alle, die nicht nur für alle, die Beethoven lieben.
2: Auch der Konzertsaal selbst steht in dieser Saison im Fokus, denn im kommenden Frühjahr feiert der Kulturpalast ein besonderes Jubiläum.
1: Wir feiern im nächsten April 10 Jahre neuer Kulturpalast. Dann ist es schon 10 Jahre her, dass der neue Konzertsaal, dieses Haus mit den Bibliotheken und weiteren Partnern eröffnet wurde. Das feiern wir mit einem Festkonzert, mit einem Wochenende, wo wir die Dresdner Bürgerinnen und Bürger einladen. Da wird es noch Informationen dazu geben.
2: Neben den großen Sinfoniekonzerten will die Philharmonie auch Menschen erreichen, die bisher wenig Berührung mit klassischer Musik hatten.
1: Wer sich mit Klassik so gar nicht auskennt, aber sich denkt, naja, ich könnte es ja mal probieren, da haben wir eine Reihe von Kurzkonzerten, die heißen Abgefrackt, einfach weil die Musiker und Musikerinnen nicht im Frack auf der Bühne sitzen, sondern tatsächlich ein bisschen lässiger gekleidet sind. Und wir haben dort auf dem Programm ein meistens recht populäres klassisches Werk von maximal einer Stunde. Da gibt es am Anfang eine kurze Moderation. Man kann eine App benutzen, um sich über den musikalischen Inhalt zu informieren. Und dort kommen ganz viele Menschen, die nicht klassische Konzertgänger sind. Also man ist dort nicht allein unter vielen, die das schon jahrzehntelang kennen und lieben, sondern kann dort in einer ziemlich lockeren Atmosphäre und trotzdem einer sehr schönen Atmosphäre mal ein klassisches Konzert erleben.
2: Klassische Musik soll dabei nicht nur im Konzertsaal stattfinden, sondern vor allem Begegnungen schaffen. Mit unterschiedlichen Angeboten richtet sich die Dresdner Philharmonie an erfahrene Konzertbesucher ebenso wie an neugierige Neueinsteiger.

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1: 3, 2, 1. 9 Uhr in Dresden.
2: 21,1 Kilometer quer durch Dresden. Am Sonntag startete der neue Dresden-Half in seine Premiere. Um 9 Uhr fiel am World Trade Center an der Freiberger Straße der erste Startschuss. In insgesamt 3 Startwellen gingen die Läuferinnen und Läufer auf die Halbmarathon-Distanz. Die Strecke führte mitten durch die Stadt, vorbei am Rudolf-Habig-Stadion und dem Großen Garten, weiter Richtung Striesen und anschließend mit Blick auf die Elbschlösser zurück in die Innenstadt. Das Ziel lag dann schließlich am Terrassenufer. Der Dresden-Half ist nicht nur für Freizeitsportler geeignet. Die 21,1 Kilometer lange Strecke ist offiziell vermessen und damit auch national und international rekord- und bestenlistenfähig. Bereits am Samstag gehörten ein 5-Kilometer-Lauf sowie Läufe für Kinder und Bambinis zum Premierenwochenende. Mehr als 5.500 Läuferinnen und Läufer aus über 70 Nationen sind an den Start gegangen. Entlang der Strecke wurden sie von zahlreichen Zuschauern lautstark unterstützt.

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6: Nachrichten. In Radebeul hat in der Nacht ein Auto vollständig gebrannt. Die Polizei teilte mit, dass Einsatzkräfte kurz vor 22.30 Uhr zur Wiesenstraße gerufen wurden. Zunächst sei eine Papiertonne in Brand geraten, von der die Flammen auf ein daneben stehendes Fahrzeug übergegriffen hätten. Glücklicherweise wurde niemand verletzt. Zur Höhe des Sachschadens gibt es noch keine Angaben, da die Ermittlungen andauern. Das Street Art Festival E-Book hat in diesem Jahr rund 16.800 Besucher angezogen. Laut den Veranstaltern fand das Festival an den ehemaligen Muskatorwerken statt und endete am vergangenen Wochenende nach 3 Wochenenden voller Kunst und Kultur. Mehr als 70 Künstlerinnen und Künstler aus dem In- und Ausland präsentierten ihre Werke. Das Festival feierte sein 20-jähriges Bestehen und kehrte zum zweiten Mal seit 2024 auf das Gelände der stillgelegten Futtermittelfabrik zurück. In Sachsen haben sich in der aktuellen Zeckensaison deutlich weniger Menschen mit Borreliose infiziert als im Rekordjahr 2025. Nach Angaben der Landesuntersuchungsanstalt wurden bis Ende August 1.240 Fälle registriert, fast ein Viertel weniger als im Vorjahr. Borreliose ist die häufigste durch Zecken übertragene Erkrankung in Deutschland, wobei bis zu 30% der Zecken den Erreger tragen können. Eine Impfung existiert nicht, aber eine frühzeitige Behandlung mit Antibiotika ist meist wirksam.

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2: Opernball ist immer besonders, weil du hast halt keine Küche, du hast kein Restaurant, du hast kein Rückland, du hast kein gar nichts.
3: Am 24. Oktober findet der 31. Leipziger Opernball statt. Für das Saalmenü von rund 900 Gästen ist erneut der Dresdner Koch Gerd Kastenmeier verantwortlich. Bereits zum 15. Mal. Bei einer Menüvorstellung in seinem Dresdner Restaurant im Taschenbergpalais gibt er vorab einen Einblick in die Planung.
2: Das Opernballmenü für dieses Jahr ist griechisch orientiert. Wäre ein bisschen spannend, weil man es ein bisschen von der Logistik her ein bisschen umplanen. Also wir machen einen Tartar vom Gelbflossen-Thunfisch mit Avocado. Mittelmeerraum natürlich, ne? Also ein bisschen Brotchip dazu.
3: Der Opernball steht in diesem Jahr unter dem Motto Kalispera Thessaloniki und würdigt damit die Städtepartnerschaft zwischen Leipzig und der griechischen Hafenstadt. Auch kulinarisch zieht sich diese Verbindung durch den Abend.
2: Im Hauptgang kann sich der Gast entscheiden. Ist auch nicht bei jedem Opernball so, dass was er essen möchte. Also wir haben hier die Wahl zwischen einem Kalbsrücken mit einer Metaxa-Soße, gefüllter Kartoffeln, will so einen Kartoffelschaum mit ein bisschen Feta-Käse und mediterranen Gewürzen so ein bisschen abgewürzt, ein Auberginentürmchen mit Zucchini oder zwischen einer gefüllten Dorade, das ist dann mit so einem Doradenschaum mit Oktopus gefüllt. Oder vegetarisch ist dann ein Moussaka mit Tomaten, Nudeln, diese Reisnudeln und ein bisschen Rucola-Salat.
3: Im Saal werden rund 900 Gäste bewirtet. Damit zwischen Dinner, Bühnenprogramm und Tombola alles ineinander greift, muss auch der Ablauf der einzelnen Gänge genau geplant sein.
2: Zum Dessert machen wir dieses Jahr was anderes, dass wir einfach ein bisschen mehr Zeit fürs Programm haben, die Tombola ein bisschen früher machen können. Machen wir ein Türmchen mit lauter kleinen Köstlichkeiten, die man quasi so als Kaffeegepäck von Macarons bis kleine Himbeertörtchen, Zitronentart, Schokopralinen, zweierlei verschiedene, Schokokanache und. Und da hat dann jeder Gast 10 Teilchen, die er sich dann den ganzen Abend einteilen kann. Und wir können mit dem Programm ein bisschen früher weitermachen.
3: Hinter dem Menü steht ein großes Team. 28 Küchenkräfte, 8 Logistikmitarbeiter und 90 Servicekräfte sind für den Ballabend eingeplant. 7 Lastwagen bringen dafür Equipment, Geschirr und Getränke nach Leipzig.
2: Opernball ist immer besonders, weil du hast halt keine Küche, du hast kein Restaurant, du hast kein Rückland, du hast gar nichts. Wir haben also eine Feuerwehrdurchfahrt 2 Etagen tiefer. Da produzieren wir Kochen, produzieren, fahren es dann 2 Etagen hoch. Dann haben wir oben 38 Minuten Zeit zum Anrichten. Und genau, ist immer spannend, weil oben, alles was oben ist, ist dann Geschichte. Also du kannst oben nicht mehr reagieren, du hast keinen Strom mehr, du kannst nicht mehr kochen, du kannst nicht mehr aufheizen, du hast nur die Möglichkeit unten im Keller. Deswegen ist Opernball immer was Besonderes.
3: Am 24. Oktober muss daraus ein reibungsloser Ablauf für hunderte Gäste werden. Wer das Menü danach noch probieren möchte, bekommt Vorspeise und Hauptgang vom 26. Oktober bis 1. November auch im Kastenmeiers in Dresden.

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2: Das war schon sehr, sehr emotional, wenn man sich überlegt, dass das in allen Städten stattfindet und dass so die gefallenen Verteidiger geehrt werden.
3: Was kurz nach Beginn des Krieges als spontane Hilfsaktion begann, ist für Martin und Ines Eckstein längst zu einer dauerhaften Aufgabe geworden. Von Sachsen aus sammeln Athletes for Ukraine Spenden und Hilfsgüter.

0: und bringen sie selbst in die Ukraine. Aus mehreren Freunden ist über die vergangenen Jahre ein richtiges Netzwerk entstanden, das die Helfer inzwischen regelmäßig bis tief ins Land führt. Für Martin Eckstein eine hochemotionale Angelegenheit.
1: Wenn wir dort sind vor Ort und wir merken die Freude bei den Leuten, denen wir dort helfen vor Ort, die selbst so unwahrscheinlich selbstlos und hilfsbereit sind, die dann teilweise die Güter dann direkt an die Grenze fahren oder direkt ins Kriegsgebiet fahren. Das ist schon unwahrscheinlich emotional, wenn man das mitbekommt, wie der Zusammenhalt, wie stark der dort ist.
0: Was die Helfer mitbringen, richtet sich danach, was gerade benötigt wird. Im Winter waren es beispielsweise warme Kleidung, Handschuhe, Generatoren und mobile Stromspeicher. Eine immer größere Rolle spielen mittlerweile medizinische Geräte und Materialien. Unterstützung dafür bekommen Athletes for Ukraine auch von Kliniken aus Sachsen. So auch der Asklepios Fachklinik Howald. Die Leistungen, die von der Klinik erbracht wurden, beschreibt Geschäftsführer Jan Hense.
2: In diesem Jahr haben wir uns auf Beatmungsgeräte für den OP und Monitore, kleine Monitore für die Versorgung von Patienten konzentriert, aber auch Verbrauchsmaterial wie Dienstkleidung. Wir konnten jetzt noch Matratzen für die Krankenhausbetten dazugeben. In den vorangegangenen Lieferungen hatten wir schon mal Krankenhausbetten zur Verfügung gestellt im größeren Ausmaß und jetzt nochmal Matratzen dazu, medizinische Matratzen. Ein großer Laborkühlschrank ist mit in die Ukraine jetzt oder geht in die Ukraine. Das ist so der Part, auf den wir uns jetzt konzentriert haben.
0: Geräte, die hier nicht mehr benötigt werden, aber noch funktionieren, bekommen so eine neue Aufgabe. In der Ukraine werden sie über das Netzwerk der Helfer weiterverteilt. Teilweise an Einrichtungen in unmittelbarer Nähe zur Front.
3: Mittlerweile ist es so, dass wir ganz viel medizinisches Equipment rüberbringen, medizinische Geräte, die hier nicht mehr gebraucht werden, wo hier vielleicht mal ein System ausgetauscht wird von OP-Sachen über Beatmungsgeräte, über Pflaster, alles, was gebraucht wird, bringen wir rüber. Das wird dann an die Stabilisierungspunkte gebracht, an die Krankenhäuser, die ganz nah in Frontnähe sind, sodass die Verteidiger, wenn sie verletzt sind, auch sofort behandelt werden können.
0: 25 bis 30 Fahrten sind nach Angaben der Helfer mittlerweile zusammengekommen. Doch neben Hilfsgütern und kilometerlangen Fahrten bleiben vor allem die persönlichen Erlebnisse. Bei einer vergangenen Tour über Ostern erlebt Martin Eckstein mitten in Kiew einen Moment, der ihm besonders im Gedächtnis geblieben ist.
1: Das war für mich einer der emotionalsten Momente, wo wir dort an der Straße standen, wo der Verkehr aufgehört hat zu fahren. Die Autos haben angehalten, die Leute sind auch teilweise aus dem Auto ausgestiegen, haben die Hand aufs Herz gelegt. Neben uns kniet ein junges Pärchen direkt am Straßenrand. Das war schon sehr, sehr emotional, wenn man sich überlegt, dass das in allen Städten stattfindet und dass so die gefallenen Verteidiger geehrt werden.
0: Ein Konvoi hatte gefallene ukrainische Soldaten zurückgebracht. Für die sächsischen Helfer eine direkte Begegnung mit den Folgen des Krieges. Und dennoch fahren sie weiter. Unterstützt werden sie dabei auch von Partnern, die ihre Möglichkeiten nutzen wollen, um Hilfe über die Landesgrenzen hinaus zu leisten.
2: Da ist es für uns als Klinikbetreiber wichtig, auch unsere Hilfe anbieten zu können und auch über Landesgrenzen hinweg die Hilfe möglich zu machen. Die Materialien und Geräte, die für uns nicht mehr benötigt werden oder die wir nicht mehr nutzen können, aber noch funktionsfähig sind, die wollen wir entsprechend auch an unsere Partner weitergeben, um da auch humanitäre Hilfe zu leisten, denn das ist als unsere Aufgabe als Asklepios.
0: Doch nicht alles, was in den Transporten mitfährt, ist medizinisches Gerät oder dringend benötigtes Material. Zwischen den Hilfsgütern finden sich auch immer wieder Teddybären. Gedacht sind sie für Kinder, deren Väter als Soldaten an der Front sind. Eine kleine Geste im Alltag, der für viele Familien vom Krieg geprägt ist.
3: Es ist dann so entstanden, dass meine Freundin Nadja zu den Kindern geht, wo die Verteidiger an der Front sind. Und wenn die Geburtstag haben, bekommen sie im Namen von ihrem Papa so einen Teddybär. Und wir haben natürlich noch ein T-Shirt vom Verein angezogen, damit das dann. Und die Teddybären sind mittlerweile sehr begehrt. Und jeder ist von den Kindern ist ganz, ganz stolz, so einen Teddybär zu haben.
0: Aus Hilfslieferungen sind über die Jahre Freundschaften entstanden. Aus einzelnen Fahrten eine Aufgabe, die für das Team längst persönlich geworden ist. Und deshalb steht für Ines Eckstein fest, solange die Menschen in der Ukraine ihre Unterstützung brauchen, wollen sie weitermachen.
3: Aber ich glaube, wenn jeder ein ganz kleines Stückchen tut, dann können wir die Welt alle verbessern.

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8: Nachrichten. In Radebeul hat in der Nacht ein Auto vollständig gebrannt. Die Polizei teilte mit, dass Einsatzkräfte kurz vor 22.30 Uhr zur Wiesenstraße gerufen wurden. Zunächst sei eine Papiertonne in Brand geraten, von der die Flammen auf ein danebenstehendes Fahrzeug übergegriffen hätten. Glücklicherweise wurde niemand verletzt. Zur Höhe des Sachschadens gibt es noch keine Angaben, da die Ermittlungen andauern. Das Street Art Festival E-Book hat in diesem Jahr rund 16.800 Besucher angezogen. Laut den Veranstaltern fand das Festival an den ehemaligen Muskatorwerken statt und endete am vergangenen Wochenende nach drei Wochenenden voller Kunst und Kultur. Mehr als 70 Künstlerinnen und Künstler aus dem In- und Ausland präsentierten ihre Werke. Das Festival feierte sein 20-jähriges Bestehen und kehrte zum zweiten Mal seit 2024 auf das Gelände der stillgelegten Futtermittelfabrik zurück. In Sachsen haben sich in der aktuellen Zeckensaison deutlich weniger Menschen mit Borreliose infiziert als im Rekordjahr 2025. Nach Angaben der Landesuntersuchungsanstalt wurden bis Ende August 1240 Fälle registriert, fast ein Viertel weniger als im Vorjahr. Borreliose ist die häufigste durch Zecken übertragene Erkrankung in Deutschland, wobei bis zu 30% der Zecken den Erreger tragen können. Eine Impfung existiert nicht, aber eine frühzeitige Behandlung mit Antibiotika ist meist wirksam.

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1: Ich hatte tatsächlich beim ersten Run einen sehr, sehr dollen Sturz. Es war sehr, sehr hart.
2: Für Keanu Schwedt gehört zu jedem Sturz auch das Aufstehen dazu. Vor allem jetzt. Dieses Jahr sind manche Finalisten für die deutsche Skateboardmeisterschaft extra aus anderen Ländern angereist.
3: Ich bin Oliver Holm, 18 Jahre alt und komme aus Kopenhagen in Dänemark.
2: Auch er will in Deutschland aufs Podium steigen. In seiner Heimat Dänemark hat er schon zweimal den Meistertitel nach Hause geholt.
3: Ich will ein paar Spins zeigen und vor allem einen sauberen, stabilen Run hinlegen, der mich am Ende aufs Podium bringt.
2: Doch wie viel Leistungsdruck steckt in einem Sport, in dem Fallen zum Prozess gehört? 3 Stunden vor dem Finale im Heizhaus in Leipzig-Grünau. Oliver Holm arbeitet noch an seinem Run. Noch heißt es Practice. Er ist nicht als einziger aus Dänemark angereist. Neben ihm trainiert sein dänischer Teamkollege Viktor Solmunde.
3: Ich mag diesen freundschaftlichen Wettkampf mit den anderen und meinen Teamkollegen. Aber am Ende ist alles entspannt und macht einfach Spaß.
2: Am Ende erreicht Holm genau das, was er am Vormittag noch vorhatte. Platz 3. Und Viktor nimmt den deutschen Meistertitel als Erstplatzierter mit nach Hause. 2023 stand Keanu als Drittplatzierter auf dem Podium. 3 Jahre später tritt er erneut an.
4: Ich bin Keanu, ich bin 19 Jahre alt. Ich komme aus Hamburg, bin aber tatsächlich in Portugal groß geworden.
2: Keanu skatet, seitdem er 7 ist. Auf den heutigen Tag hat er sich lange vorbereitet. Doch sein erster Run endet abrupt.
4: Als ich dann doll eingeschlagen bin, lag ich erstmal kurz da und hab erstmal kurz meine Augen zugemacht und bedacht, ob alles noch dran ist. Und dann irgendwann bin ich auch aufgestanden. Meine Leiste tat doll weh und dann bin ich erstmal hoch zum Coach, zu Omar. Und er meinte erstmal, hey, wie geht's dir? Und ich meinte so, gerade nicht so gut. Und dann als mein zweiter Run, als sie dann meinen Namen gesagt haben, hatte ich dann auch wieder ordentlich Feuer und habe es dann einfach durchgezogen. Und genau ähnlich war es beim dritten Run.
2: Der dritte wird sein bester. Schwedt landet auf Platz 4. Dass der Leistungsdruck auf die Psyche schlägt, verschweigt Schwedt nicht.
4: Man wird auch langsam nervös wach. Am Frühstückstisch kam es auf jeden Fall langsam zu mir und dann wirklich bis zum Run wurde es immer, immer mehr. Aber man hat über die Jahre schon, ob Sportpsychologe und ob Coach und Mitkollegen, schon ein paar Wege gefunden, dass man die Nerven unbehält.
2: David Luther kennt die Skate-Szene seit Jahrzehnten. Heute moderiert er den Wettbewerb und versucht gerade den jungen Fahrern immer wieder den Druck zu nehmen. Denn genau der gehört für ihn zu der Schattenseite der Professionalisierung.
5: Also bisher ist ja alles, was irgendwie, sag ich mal, aus Jugend und Subkultur zu einem Leistungssport geworden ist. Es verliert den Spaß. Leute fangen sowas an aus Hobby und weil sie es lieben etc. pp. Und sobald du den Leistungssportfaktor da reinbringst, hast du diesen Druck im Kopf, auch bei so einem Wettkampf.
2: Für Schwedt geht es nach Leipzig gleich weiter.
4: Nach heute sieht jetzt erstmal 1-2 Tage Ruhe aus und dann geht es direkt wieder ins Training, weil in 2-3 Wochen haben wir die Weltmeisterschaft in Paraguay. Und wir haben, wie viele von uns, haben den Contest hier als Vorlage für Paraguay wirklich ernst genommen und nehmen auch den Contest viel als Training mit.
2: Knapp 5000 Zuschauer haben die Meisterschaften am Wochenende in Grünau verfolgt. Spätestens hier wird klar, Skaten ist längst mehr als nur ein Nischensport, sondern fest im Leistungssport angekommen.

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0: Am Kospudener See soll barrierefreies Baden möglich sein. Damit ist der See einer von zwei entsprechend ausgebauten Standorten in der Leipziger Region. Dazu gibt es eine rund 47 Meter lange Rampe, barrierefreie Sanitäranlagen und spezielle Baderollstühle. Denise und Oke kennen sich hier aus.
1: Hier sind die Rollstühle drin, die man zum Strand nutzen kann.
0: Baderollstühle klingt erst einmal nach einer guten Lösung. Für Oke aber nur bedingt.
1: Mit denen kann man auf den Steg, aber mit denen kann man nicht ins Wasser. Also nicht richtig mit Schwimmelementen. Man kann sich nur auf dem Steg damit bewegen. Ja, aber für die haben wir keine Verwendung.
0: Über die barrierefreie Rampe käme Oke damit zwar ins Wasser, frei schwimmen oder treiben kann er in den vorhandenen Modellen aber nicht. Warum daraus ein echtes Sicherheitsproblem werden kann, weiß auch Okes Vater Lutz Riemann. Er ist unter anderem als Schwimmlehrer an der Universität Leipzig tätig. Warum die vermeintlich barrierefreie Baderampe für Sohn Oke zur Gefahr werden kann, das will die Familie gleich gemeinsam zeigen. Für Hannes aus Leipzig funktioniert die Rampe und der Baderollstuhl dagegen gut. Er fährt damit bis ins tiefere Wasser und schwimmt von dort aus selbstständig weiter.
2: Und ich versuche es so oft wie möglich in Anspruch zu nehmen, wenn es geht, täglich. Weil abgesehen vom Wasser ist es wohl schwer möglich, sich so frei zu bewegen, wenn man so eingeschränkt ist und auf einen Rollstuhl angewiesen.
0: Hannes ist zwar wie Oke auf einen Rollstuhl angewiesen, kann aber seine Arme bewegen und dadurch selbstständig schwimmen.
2: Und von daher finde ich, sollte es an jedem See so einen Steg geben.
0: Nach dem Baden geht es für ihn auf demselben Weg wieder zurück und das eigenständig. Bei Oke funktioniert dieses Prinzip nicht.
1: Wir sind gewohnt, als Familie viel schwimmen zu gehen. Und in der Zeit, wo Oke noch nicht im Rollstuhl saß, war das für uns auch wunderbar möglich. Und jetzt kommen wir einfach an unsere Grenzen.
0: Aufgrund seiner Erkrankung kann Oke Arme und Beine nur eingeschränkt bewegen. Alleine schwimmen sei undenkbar. Auch mit einem Baderollstuhl braucht er immer eine Begleitperson, die ihn im Wasser dauerhaft sichert. Doch am Ende der Rampe wird genau das schwierig. Dort ist das Wasser bereits so tief, dass die Begleitperson keinen sicheren Stand mehr hat.
1: Hier kann man nicht mehr stehen. Genau hier, wo der Ausgang ist, kann man nicht mehr stehen. Kann ja mal zeigen, wo man stehen kann. Hier kann ich gerade so stehen.
0: Die vermeintliche barrierefreie Rampe würde für Oke damit zum Problem werden, sagt seine Mutter Denise Baumeister.
1: Im vorigen Jahr habe ich das ausprobiert. Dann hatte ich mich gefreut und dachte mir, hier können wir baden gehen. Und hatte dann den Oke vorbereitet und wollte hinten reingehen, war erschrocken, dass es plötzlich tief war. Und dementsprechend funktioniert das für uns nicht, wie vielleicht auch für viele nicht schwimmende Rollstuhlfahrer.
0: Deshalb nutzt Familie Baumeister Riemann den Badesteg nicht. Für ihren Badetag müssen sie improvisieren, erklärt Okes Vater Lutz Riemann.
3: In allererster Linie war es erstmal eine positive Geschichte, die ich hier erlebt habe, weil die Stadt Leipzig versucht hat, hier integrativ wirksam zu werden. Allerdings brauchen wir für die, ich sag mal, sehr, sehr eingeschränkten Rollstuhlpersonen eine inklusive Variante. Das heißt, hier muss also weitergedacht werden. Das ist nicht bis zu Ende gedacht worden. Und insofern war dann der Frust relativ schnell da an der Stelle.
0: Oke möchte trotzdem ins Wasser.
4: Juhu, jetzt geht's ins See. Mal sehen, ob der kalt oder schön angenehm ist.
2: Ja, da wird am Anfang wie immer ein bisschen kalt sein. Und dann gewöhnst du dich dran, oder?
4: Ja. Jetzt tragen wir mich da rein und dann ja.
2: Dann ja, dann kannst du schwimmen.
4: Geh ich baden.
2: Und bist du dann schwerelos?
4: Ja, ein bisschen, okay.
2: Du merkst dein Gewicht gar nicht mehr.
4: Ja, und ich kann laufen.
2: Du kannst laufen, ja.
0: Seine Eltern heben ihn dafür umständlich aus dem Rollstuhl und tragen ihn bis ins Wasser.
1: Und die Herausforderungen werden größer, das Gewicht wird höher von Oke. Und so haben wir auch keine Möglichkeit mehr, allein an See zu gehen. Wir sind immer zu zweit vor Ort, wenn das geht. Und dann ist es auch sehr, sehr schwer, ihn reinzuheben. So, Oke, wir heben dich jetzt erstmal hier vorne rein, dass du ein bisschen Kontakt hast mit den Füßen.
4: Dass mich dran gewinnt.
1: Genau, so sieht's aus. So machen wir das jetzt. So, eins, zwei, drei. So ein bisschen schön. Lass noch weiter. So, zack. Reicht erstmal.

0: Gut. Dann bleibst du erstmal dort, dann können wir uns in der Zeit umziehen.
1: Ein barrierefreier Zugang sieht offenkundig anders aus. Doch sind solche Probleme bei den zuständigen Stellen überhaupt bekannt? Bei Leipzigs kommunaler Beauftragter für Menschen mit Behinderungen, Dr. Daria Luchnikova, offenbar bislang nicht.
2: Tatsächlich wurde das Problem noch nicht angezeigt. Ich freue mich auf diesen wichtigen Hinweis. Es ist richtig wichtige Sache, dort auch Veränderungen zu unternehmen. Also zum einen wahrscheinlich zu visualisieren, dass die Tiefe unterschiedlich ist und dass die Familien die Kinder mit Behinderungen wirklich dann sofort auch einschätzen können, ob dann ohne Assistenz oder mit Assistenz bei der Einstieg möglich wäre.
1: Dr. Daria Luchnikova hält Anpassungen für mehr Inklusion beim Baden grundsätzlich für möglich.
2: Und tatsächlich wäre aus meiner Sicht auch eine Umbaumaßnahme auch möglich. Das muss man wahrscheinlich überprüfen mit bautechnischen Kollegen.
1: Ob und wie die Baderampe am Kostbudener See verändert werden kann, müsse aber technisch geprüft werden. Für Oke geht es beim Baden um weit mehr als Abkühlung.

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0: Nachrichten. In Radebeul hat in der Nacht ein Auto vollständig gebrannt. Die Polizei teilte mit, dass Einsatzkräfte kurz vor 22.30 Uhr zur Wiesenstraße gerufen wurden. Zunächst sei eine Papiertonne in Brand geraten, von der die Flammen auf ein daneben stehendes Fahrzeug übergegriffen hätten. Glücklicherweise wurde niemand verletzt. Zur Höhe des Sachschadens gibt es noch keine Angaben, da die Ermittlungen andauern. Das Street Art Festival E-Book hat in diesem Jahr rund 16.800 Besucher angezogen. Laut den Veranstaltern fand das Festival an den ehemaligen Muskatorwerken statt und endete am vergangenen Wochenende nach 3 Wochenenden voller Kunst und Kultur. Mehr als 70 Künstlerinnen und Künstler aus dem In- und Ausland präsentierten ihre Werke. Das Festival feierte sein 20-jähriges Bestehen und kehrte zum zweiten Mal seit 2024 auf das Gelände der stillgelegten Futtermittelfabrik zurück. In Sachsen haben sich in der aktuellen Zeckensaison deutlich weniger Menschen mit Borreliose infiziert als im Rekordjahr 2025. Nach Angaben der Landesuntersuchungsanstalt wurden bis Ende August 1240 Fälle registriert, fast ein Viertel weniger als im Vorjahr. Borreliose ist die häufigste durch Zecken übertragene Erkrankung in Deutschland, wobei bis zu 30% der Zecken den Erreger tragen können. Eine Impfung existiert nicht, aber eine frühzeitige Behandlung mit Antibiotika ist meist wirksam.

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1: Wir haben, glaube ich, zum Wahlsieg in Sachsen-Anhalt substanziell beigetragen. Dadurch, dass man in hochsensiblen Sicherheitsfragen die Klappe nicht halten kann.
2: Bei der Kabinettspressekonferenz am Dienstag wurden Wirtschaftsminister Dirk Panther und Innenminister Armin Schuster auch zum Wahlausgang in Sachsen-Anhalt befragt. Bei diesem kam die AfD auf 43,8%, die CDU dagegen nur auf 17,2%. Das Ergebnis sorgte auch in Sachsen für politische Debatten über mögliche Konsequenzen.
1: Ich werde bald verrückt. Verbotsdebatten, Abklemmen hier und da, Brandmauer und was weiß ich was. Wir ergehen uns darin, uns vor den Spieltaktiken des Gegners zu fürchten. Ich halte es für vollkommen falsch. Und da es um hochsensible Sicherheitsfragen geht, sehne ich mich danach, dass an vielen Stellen einfach mal die Klappe gehalten wird. Es geht um hochsensible nachrichtendienstliche Informationen. Und das diskutieren wir öffentlich oder was?
2: Doch das Wahlergebnis wirft auch für die CDU in Sachsen grundsätzlichere Fragen auf. Wie reagiert man ohne klare eigene Mehrheit? Und muss sich der bisherige Kurs ändern? Wirtschaftsminister Dirk Panther hält wenig davon, die sächsische Regierungsarbeit jetzt wegen Sachsen-Anhalt in Frage zu stellen.
3: Minderheitsregierung ist nichts, was man anstreben sollte. Natürlich ist eine Mehrheitsregierung schöner, keine Frage. Und trotzdem kann man beweisen, dass es funktioniert und dass man damit auch einen gesellschaftlichen Mehrheitswillen am Ende abbilden kann. Nämlich nichts anderes ist das, was wir auch tun mit dem Konsultationsmechanismus über den Landtag.
2: Auch Schuster sieht im Wahlausgang keinen Anlass für einen politischen Neustart in Sachsen.
1: Ich fände es jetzt einigermaßen erstaunlich, wo die Kommentatoren die letzten zwei Tage sagen, na ja, jetzt darf man auch nicht komplett depressiv werden. Guck mal nach Sachsen, wie ein Minderheitenmodell funktionieren kann. Deswegen ich wüsste überhaupt nicht, warum wir jetzt daran zündeln sollten.
2: Panther warnt deshalb vor hektischen Reaktionen auf das Ergebnis im Nachbarland. Für die sächsische Regierung gehe es zunächst darum, die eigene Arbeit fortzusetzen.
3: Macht mehr Sinn für unsere Bevölkerung in Sachsen, wenn wir daran weiterarbeiten und versuchen, gute Lösungen zu finden, als jetzt in Aktionismus zu verfallen. Habe den Eindruck, dass die Dinge, die auch wichtigerweise und richtigerweise gelöst werden müssen, vielleicht auch noch verstärkt an einer anderen Stelle liegen.
2: Der deutliche AfD-Sieg in Sachsen-Anhalt setzt damit auch die Politik in Sachsen unter Druck. Schuster und Panther wollen daraus bislang allerdings keine Kurskorrektur ableiten. Weder beim Umgang mit der AfD noch bei der eigenen Minderheitsregierung.

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1: Solange wir über Inklusion reden, haben wir sie nicht.
2: Fachkräfte werden gesucht in Sachsen und quer durch viele Branchen. Gleichzeitig gibt es Menschen, deren Potenzial auf dem Arbeitsmarkt aber noch nicht immer überall genutzt wird. Mehr als 120.000 schwerbehinderte Menschen im erwerbsfähigen Alter leben im Freistaat. Viele von ihnen stehen mitten im Berufsleben. Andere suchen noch nach dem passenden Arbeitsplatz. Für Klaus-Peter Hansen von der Regionaldirektion Sachsen der Bundesagentur für Arbeit lohnt sich deshalb ein Perspektivwechsel.
1: Sie sind Teil der Lösung und nicht Teil eines Problems. Und wir sind fest davon überzeugt, dass man dieses Potenzial, was diese Menschen mitbringen, vielleicht auch gerade wegen ihrer Behinderung, sie müssen ja alternative Kompetenzen entwickeln, die vielleicht insbesondere sehr attraktiv sind. Und zweitens glauben wir, dass der Fortschritt in Digitalisierung und technischen Lösungen auch jetzt Beschäftigung ermöglichen wird, die vielleicht vor 10, vor 20 Jahren überhaupt nicht vorstellbar war, je nach Einschränkung.
2: Wie das funktionieren kann, zeigt die Haufe GmbH in Hohenstein-Ernsthal. Das Unternehmen entwickelt und produziert Verbindungstechnik für die Elektronik und Elektroindustrie. Seit 2025 arbeiten hier auch zwei gehörlose Mitarbeiterinnen aus der Ukraine. Dass es dazu kam, war allerdings nicht von langer Hand geplant.
3: Ehrlicherweise überhaupt nicht. Wir haben schon länger mit zum Beispiel mit der Lebenshilfe zusammengearbeitet und dort mit Menschen mit Beeinträchtigungen. Wir haben einfach letztes Jahr neue Mitarbeiter gesucht und da war eine interessante Bewerberin dabei, die dann ein Handicap mitgebracht hat und das hat trotzdem gut funktioniert. Also es war nicht unser Fokus, jetzt unbedingt jemanden mit Handicap einzustellen. Wir haben ihn einfach so im normalen Bewerbungsprozess gefunden, wie alle anderen Kollegen im Prinzip auch.
2: Mit der Einstellung allein war es allerdings nicht getan. Im Arbeitsalltag musste sich erst zeigen, an welchen Stellen Veränderungen nötig sind und welche Lösungen funktionieren.
3: Wir haben uns der Sache gestellt. Wir haben eine Probebeschäftigung gemacht für interessante Bewerber und mit denen einfach den Prozess erkundet. Dabei merken wir, welche Barrieren bestehen und die müssen wir dann eben angehen. Und da haben alle Mitarbeiter und auch die Vorarbeiter ihren Beitrag geleistet, um das entsprechend zu beseitigen.
2: Dass Menschen mit Behinderung auf dem Arbeitsmarkt keineswegs eine Randgruppe sind, zeigen die Zahlen. 2025 waren in Sachsen rund 9.500 schwerbehinderte Menschen arbeitslos. Zwei Drittel von ihnen haben einen Berufsabschluss oder eine akademische Ausbildung. Damit sind sie formal sogar besser qualifiziert als der Durchschnitt aller Arbeitslosen. Auf der anderen Seite stehen knapp 48.000 schwerbehinderte und gleichgestellte Menschen, die in größeren sächsischen Betrieben sozialversicherungspflichtig beschäftigt sind. Ihre Zahl ist in den vergangenen Jahren gestiegen, doch noch immer beschäftigt rund ein Viertel der Unternehmen, die dazu gesetzlich verpflichtet wären, keinen einzigen schwerbehinderten Menschen. Warum das so ist, hat aus Sicht der Arbeitsagentur nicht immer mit den tatsächlichen Bedingungen am Arbeitsplatz zu tun, wie Klaus-Peter Hansen erklärt.
1: Auf der einen Seite ist es einfach die fehlende Vorstellungskraft, dass jemand, der ein Handicap hat, genauso gut, wenn nicht sogar besser, wenn man dann fragt, was kann er denn besonders gut, und nicht die Frage stellt, was kann jemand vielleicht nicht so gut. Das ist der erste wesentliche Schritt, also die Vorstellungskraft zu besitzen.
2: Genau an dieser Stelle sollen Unternehmen Unterstützung bekommen. Die Bundesagentur für Arbeit bietet unter anderem Probebeschäftigungen, finanzielle Zuschüsse und Beratung bei der technischen Gestaltung von Arbeitsplätzen an. So können Barrieren beseitigt werden, bevor sie überhaupt zum Ausschlusskriterium werden. Dass das funktionieren kann, zeigt das Beispiel aus Hohenstein-Ernsthal. Doch einzelne Erfolgsgeschichten machen noch keinen inklusiven Arbeitsmarkt. Für Klaus-Peter Hansen ist deshalb klar, trotz der Fortschritte bleibt noch einiges zu tun.
1: Solange wir über Inklusion reden, haben wir sie nicht. Und das ist noch ein weiter, weiter Weg. Aber den muss man Schritt für Schritt gehen. Und die letzten 10, 15 Jahre kann ich sagen, auch im Netzwerk in Sachsen, aller Beteiligten, ob das die Kammern sind, ob das Bildungseinrichtungen sind, die Unternehmerstammtische, wir als Arbeitslosenversicherung, die Jobcenter, alle helfen mit und das große Sachen macht man gemeinsam. Und wir sind da, denke ich, auf dem richtigen Weg.
2: Ein Weg, von dem am Ende

0: beide Seiten profitieren können. Menschen, die eine Chance bekommen, ihre Fähigkeiten einzubringen, und Unternehmen, die genau diese Fähigkeiten dringend brauchen.
1: Estas son las funciones didácticas de un beso.

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9: Die Polizei hat einen Tatverdächtigen festgenommen, der für Angriffe auf die Stromversorgung in drei Bundesländern verantwortlich sein soll. Laut Beate Kadels, Sprecherin des Polizeipräsidiums Brandenburg, gibt es derzeit keine Hinweise auf weitere Täter. Der 48-jährige Verdächtige wurde in der Nähe eines Umspannwerks bei Aachen gefasst und hatte Sprengmittel bei sich. Die Staatsanwaltschaft Cottbus ermittelt wegen des Verdachts der Herbeiführung einer Sprengstoffexplosion. Brandenburgs Innenminister Jan Redmann sprach von einem fehlgeleiteten Einzeltäter. In Sachsen wird eine neue bundesweit einheitliche Ausbildung zur Pflegeassistenz eingeführt. Dies teilte das Gesundheitsministerium mit. Geplant ist der Start im März 2027. Die Ausbildung soll 18 Monate dauern und Einsätze in Altenpflege und Krankenhaus umfassen. Eine verpflichtende Vergütung ist vorgesehen. Gesundheitsministerin Petra Köpping betonte, dass das neue Berufsbild den Einstieg in die Pflege erleichtert und neue Zielgruppen anspricht. Der studentische Wohnungsmarkt in Sachsen bleibt angespannt, trotz neuer Plätze zum Wintersemesterbeginn. In Leipzig, Dresden und Chemnitz sind viele Wohnheime voll belegt, während Zittau und Zwickau etwas entspannter sind. Laut Studentenwerk Dresden gibt es über 1000 Absagen pro Jahr aufgrund hoher Nachfrage. Die Staatsregierung investiert Millionen Euro in neuen Wohnraum und Sanierungen durch das Programm Junges Wohnen. Auch Leipzig plant Erweiterungen durch Zuschüsse aus diesem Programm, um bezahlbaren Wohnraum zu sichern.

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2: Solange wir über Inklusion reden, haben wir sie nicht.
3: Fachkräfte werden gesucht in Sachsen und quer durch viele Branchen. Gleichzeitig gibt es Menschen, deren Potenzial auf dem Arbeitsmarkt aber noch nicht immer überall genutzt wird. Mehr als 120.000 schwerbehinderte Menschen im erwerbsfähigen Alter leben im Freistaat. Viele von ihnen stehen mitten im Berufsleben. Andere suchen noch nach dem passenden Arbeitsplatz. Für Klaus-Peter Hansen von der Regionaldirektion Sachsen der Bundesagentur für Arbeit lohnt sich deshalb ein Perspektivwechsel.
2: Sie sind Teil der Lösung und nicht Teil eines Problems. Und wir sind fest davon überzeugt, dass man dieses Potenzial, was diese Menschen mitbringen, vielleicht auch gerade wegen ihrer Behinderung, sie müssen ja alternative Kompetenzen entwickeln, die vielleicht insbesondere sehr attraktiv sind. Und zweitens glauben wir, dass der Fortschritt in Digitalisierung und technischen Lösungen auch jetzt Beschäftigung ermöglichen wird, die vielleicht vor 10, vor 20 Jahren überhaupt nicht vorstellbar war, je nach Einschränkung.
3: Wie das funktionieren kann, zeigt die Haufe GmbH in Hohenstein-Ernsthal. Das Unternehmen entwickelt und produziert Verbindungstechnik für die Elektronik und Elektroindustrie. Seit 2025 arbeiten hier auch zwei gehörlose Mitarbeiterinnen aus der Ukraine. Dass es dazu kam, war allerdings nicht von langer Hand geplant.
4: Ehrlicherweise überhaupt nicht. Wir haben schon länger mit zum Beispiel mit der Lebenshilfe zusammengearbeitet und dort mit Menschen mit Beeinträchtigung. Wir haben einfach letztes Jahr neue Mitarbeiter gesucht und da war eine interessante Bewerberin dabei, die dann ein Handicap mitgebracht hat und das hat trotzdem gut funktioniert. Also es war nicht unser Fokus, jetzt unbedingt jemand mit Handicap einzustellen. Wir haben ihn einfach so im normalen Bewerbungsprozess gefunden, wie alle anderen Kollegen im Prinzip auch.
3: Mit der Einstellung allein war es allerdings nicht getan. Im Arbeitsalltag musste sich erst zeigen, an welchen Stellen Veränderungen nötig sind und welche Lösungen funktionieren.
4: Wir haben uns der Sache gestellt. Wir haben eine Probebeschäftigung gemacht für interessante Bewerber und mit denen einfach den Prozess erkundet. Dabei merken wir, welche Barrieren bestehen und die müssen wir dann eben angehen. Und da haben alle Mitarbeiter und auch die Vorarbeiter ihren Beitrag geleistet, um das entsprechend zu beseitigen.
3: Dass Menschen mit Behinderung auf dem Arbeitsmarkt keineswegs eine Randgruppe sind, zeigen die Zahlen. 2025 waren in Sachsen rund 9.500 schwerbehinderte Menschen arbeitslos. Zwei Drittel von ihnen haben einen Berufsabschluss oder eine akademische Ausbildung. Damit sind sie formal sogar besser qualifiziert als der Durchschnitt aller Arbeitslosen. Auf der anderen Seite stehen knapp 48.000 schwerbehinderte und gleichgestellte Menschen, die in größeren sächsischen Betrieben sozialversicherungspflichtig beschäftigt sind. Ihre Zahl ist in den vergangenen Jahren gestiegen, doch noch immer beschäftigt rund ein Viertel der Unternehmen, die dazu gesetzlich verpflichtet wären, keinen einzigen schwerbehinderten Menschen. Warum das so ist, hat aus Sicht der Arbeitsagentur nicht immer mit den tatsächlichen Bedingungen am Arbeitsplatz zu tun, wie Klaus-Peter Hansen erklärt.
2: Auf der einen Seite ist es einfach die fehlende Vorstellungskraft, dass jemand, der ein Handicap hat, genauso gut, wenn nicht sogar besser, wenn man danach fragt, was kann er denn besonders gut, und nicht die Frage stellt, was kann jemand vielleicht nicht so gut. Das ist der erste wesentliche Schritt, also die Vorstellungskraft zu besitzen.
3: Genau an dieser Stelle sollen Unternehmen Unterstützung bekommen. Die Bundesagentur für Arbeit bietet unter anderem Probebeschäftigungen, finanzielle Zuschüsse und Beratung bei der technischen Gestaltung von Arbeitsplätzen an. So können Barrieren beseitigt werden, bevor sie überhaupt zum Ausschlusskriterium werden. Dass das funktionieren kann, zeigt das Beispiel aus Hohenstein-Ernsthal. Doch einzelne Erfolgsgeschichten machen noch keinen inklusiven Arbeitsmarkt. Für Klaus-Peter Hansen ist deshalb klar, trotz der Fortschritte bleibt noch einiges zu tun.
2: Solange wir über Inklusion reden, haben wir sie nicht. Und das ist noch ein weiter, weiter Weg. Aber den muss man Schritt für Schritt gehen. Und die letzten 10, 15 Jahre kann ich sagen, auch im Netzwerk in Sachsen, aller Beteiligten, ob das die Kammern sind, ob das Bildungseinrichtungen sind, die Unternehmerstammtische, wir als Arbeitslosenversicherung, die Jobcenter, alle helfen mit und das große Sachen macht man gemeinsam. Und wir sind da, denke ich, auf dem richtigen Weg.
3: Ein Weg, von dem am Ende beide Seiten profitieren können. Menschen, die eine Chance bekommen, ihre Fähigkeiten einzubringen, und Unternehmen, die genau diese Fähigkeiten dringend brauchen.

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1: Wir haben, glaube ich, zum Wahlsieg in Sachsen-Anhalt substanziell beigetragen. Dadurch, dass man in hochsensiblen Sicherheitsfragen die Klappe nicht halten kann.
2: Bei der Kabinettspressekonferenz am Dienstag wurden Wirtschaftsminister Dirk Panther und Innenminister Armin Schuster auch zum Wahlausgang in Sachsen-Anhalt befragt. Bei diesem kam die AfD auf 43,8%, die CDU dagegen nur auf 17,2%. Das Ergebnis sorgte auch in Sachsen für politische Debatten über mögliche Konsequenzen.
1: Ich werde bald verrückt. Verbotsdebatten, Abklemmen hier und da, Brandmauer und was weiß ich was. Wir ergehen uns darin, uns vor den Spieltaktiken des Gegners zu fürchten. Ich halte es für vollkommen falsch. Und da es um hochsensible Sicherheitsfragen geht, sehne ich mich danach, dass an vielen Stellen einfach mal die Klappe gehalten wird. Es geht um hochsensible nachrichtendienstliche Informationen. Und das diskutieren wir öffentlich oder was?
2: Doch das Wahlergebnis wirft auch für die CDU in Sachsen grundsätzlichere Fragen auf. Wie reagiert man ohne klare eigene Mehrheit? Und muss sich der bisherige Kurs ändern? Wirtschaftsminister Dirk Panther hält wenig davon, die sächsische Regierungsarbeit jetzt wegen Sachsen-Anhalt in Frage zu stellen.
3: Minderheitsregierung ist nichts, was man anstreben sollte. Natürlich ist eine Mehrheitsregierung schöner, keine Frage. Und trotzdem kann man beweisen, dass es funktioniert und dass man damit auch einen gesellschaftlichen Mehrheitswillen am Ende abbilden kann. Nämlich nichts anderes ist das, was wir auch tun mit dem Konsultationsmechanismus über den Landtag.
2: Auch Schuster sieht im Wahlausgang keinen Anlass für einen politischen Neustart in Sachsen.
1: Ich fände es jetzt einigermaßen erstaunlich, wo die Kommentatoren die letzten zwei Tage sagen, na ja, jetzt darf man auch nicht komplett depressiv werden, guck mal nach Sachsen, wie ein Minderheitenmodell funktionieren kann. Deswegen ich wüsste überhaupt nicht, warum wir jetzt daran zündeln sollten.
2: Panther warnt deshalb vor hektischen Reaktionen auf das Ergebnis im Nachbarland. Für die sächsische Regierung gehe es zunächst darum, die eigene Arbeit fortzusetzen.
3: Macht mehr Sinn für unsere Bevölkerung in Sachsen, wenn wir

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0: Nachrichten. Die Polizei hat einen Tatverdächtigen festgenommen, der für Angriffe auf die Stromversorgung in 3 Bundesländern verantwortlich sein soll. Laut Beate Kadels, Sprecherin des Polizeipräsidiums Brandenburg, gibt es derzeit keine Hinweise auf weitere Täter. Der 48-jährige Verdächtige wurde in der Nähe eines Umspannwerks bei Aachen gefasst und hatte Sprengmittel bei sich. Die Staatsanwaltschaft Cottbus ermittelt wegen des Verdachts der Herbeiführung einer Sprengstoffexplosion. Brandenburgs Innenminister Jan Redmann sprach von einem fehlgeleiteten Einzeltäter. In Sachsen wird eine neue bundesweit einheitliche Ausbildung zur Pflegeassistenz eingeführt. Dies teilte das Gesundheitsministerium mit. Geplant ist der Start im März 2027. Die Ausbildung soll 18 Monate dauern und Einsätze in Altenpflege und Krankenhaus umfassen. Eine verpflichtende Vergütung ist vorgesehen. Gesundheitsministerin Petra Köpping betonte, dass das neue Berufsbild den Einstieg in die Pflege erleichtert und neue Zielgruppen anspricht. Der studentische Wohnungsmarkt in Sachsen bleibt angespannt, trotz neuer Plätze zum Wintersemesterbeginn. In Leipzig, Dresden und Chemnitz sind viele Wohnheime voll belegt, während Zittau und Zwickau etwas entspannter sind. Laut Studentenwerk Dresden gibt es über 1000 Absagen pro Jahr aufgrund hoher Nachfrage. Die Staatsregierung investiert Millionen Euro in neuen Wohnraum und Sanierungen durch das Programm Junges Wohnen. Auch Leipzig plant Erweiterungen durch Zuschüsse aus diesem Programm, um bezahlbaren Wohnraum zu sichern.

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1: Dass wir hier nicht mehr in der guten alten Zeit leben, die wir vielleicht alle herbeisehen mögen, aber die eben nicht mehr da ist.
2: Nach jüngsten Angriffen auf Stromanlagen stellt Sachsen den Schutz seiner kritischen Infrastruktur neu auf den Prüfstand.
3: Die Betreiber wollen sich besser schützen. Sie können sich besser schützen und jetzt müssen sie es auch dürfen.
2: Auslöser ist eine Serie von Angriffen auf das deutsche Stromnetz. Allein hier in Sachsen wurden in den letzten Wochen 21 Sprengvorrichtungen an Hochspannungsleitungen gefunden.
3: 21 solcher Dinger, wenn die funktionieren, darunter stellt er sich, glaube ich, schon etwas vor, was uns massiv trifft.
2: Nach bisherigen Erkenntnissen sollten die Sprengvorrichtungen leitfähiges Material auf die Leitungen bringen und damit Kurzschlüsse auslösen, die laut Sachsens Innenminister Armin Schuster zu regionalen Stromausfällen hätten führen können. Mittlerweile wurde ein 48-Jähriger, der zuvor Bekennerschreiben veröffentlichte, in Nordrhein-Westfalen festgenommen. Er soll für mehrere Angriffe in verschiedenen Bundesländern verantwortlich sein, auch für die Fälle in Sachsen. Die Motivlage bleibt aus Sicht des Innenministers trotz Bekennerschreiben weiter offen.
3: Die Distanzen, die Mengen, geht das alles ohne Unterstützung? Ich weiß es nicht, aber es ist jedenfalls, er beschreibt ja, er macht es alleine, aber was heißt das schon? Jetzt bin ich jetzt nicht ganz unerfahren im Lesen von Bekennerschreiben und die Tatmotivation kommt in diesem Schreiben extrem knapp weg. Das ist aber eigentlich das, warum man so ein Manifest oder so ein Bekennerschreiben macht. Wenn Sie es nochmal genau lesen, gucken Sie mal, wie viele Zeilen er verwendet, wofür. Es ist extrem wenig. Und es ist auch extrem wenig Klimaaktivismus oder so. Es ist alles mysteriös irgendwie, dass er es handschriftlich macht, mit voller Adresse und Namen, als wenn er gefangen werden wollte. Deswegen bin ich vorsichtig. Wer sagt uns nicht, dass der einen Auftrag hatte, von wem auch immer? Ich kann nur eins sagen, die Wahrscheinlichkeit, dass es in die gleiche Kategorie passt wie Drohnen vor Leipzig, die ist eher gering.
2: Unabhängig vom mutmaßlichen Täter stellt sich für Sachsen jetzt die Frage, wie Angriffe früher erkannt werden können. Im Fokus stehen dabei vor allem Überwachungstechnik und die Kontrolle langer Leitungswege.
3: Das Erste ist mal, das halte ich für am wahrscheinlichsten, dass wir das gut hinkriegen, den Betreibern die Chance zu geben, eine Videotechnik zu nutzen, die, ich sage jetzt mal, ich bin jetzt nicht der Fachmann, alarmgebend und damit auch intelligent ist, Mustererkennung. Das ist aber, glaube ich, noch die einfachere Übung. Die etwas schwierige ist schon Drohnenaufklärung. Das wäre jetzt zum Beispiel für so einen Fall, wie wir ihn hatten, ganz interessant, wenn die regelmäßig mit Drohnen ihre Netzwege aufklären könnten.
2: Rechtlich schwieriger wird es bei der aktiven Abwehr fremder Drohnen. Deshalb prüft der Freistaat nun zunächst, welche zusätzlichen Befugnisse für Stromnetzbetreiber überhaupt möglich sind.
3: Drohnendetektion und Abwehr vor allen Dingen. Können wir überhaupt Abwehr? Da würde ich jetzt behaupten, die meisten Juristen sagen, das ist schwer denkbar. Das kann sein, dass das am Ende nicht drin ist, weil es einfach nicht geht.
2: Um möglichst zeitnah handeln zu können, will Sachsen deshalb zunächst ein schnelles Gesetz auf den Weg bringen. Langfristig soll ein umfassenderes Gesetz zum Schutz kritischer Infrastruktur folgen. Neben der Frage, was Betreiber künftig dürfen sollen, geht es für Sachsens Energieminister Dirk Panther auch um Zuständigkeiten und Finanzierung. Denn viele kritische Netze und Anlagen reichen weit über Sachsen hinaus.
1: Ich bin der festen Überzeugung, dass das eigentlich eine Aufgabe ist, also eigentlich streichen wir, eigentlich gibt es nicht, das ist eine Aufgabe des Bundes, die in Kooperation mit den Ländern funktionieren muss, weil ich kann mir schlechterdings vorstellen, wie wir dann an den Grenzen unterschiedliche Systeme haben. Reden wir mal über Boxberg, reden wir mal über den Flughafen Leipzig-Halle, reden wir über andere Bereiche, die zwischen den Bundesländern, wo ja Drohnen auch keinen Halt machen. Wir müssen da anders drauf reagieren. Kollege Schuster hat das auch schon des Öfteren im Kabinett ausgeführt, was es dafür, für Problematiken gibt in der Zuständigkeit, da müssen wir als Bundesrepublik insgesamt, bin ich überzeugt, anders mit umgehen.
2: Der Freistaat fordert eine möglichst bundesweit einheitliche Regelung von Bund und Ländern, um den Schutz kritischer Infrastruktur besser zu koordinieren. In der Zwischenzeit soll mit einer sächsischen Lösung vorangegangen werden.
3: Wir machen jetzt nicht, wir warten erstmal ab. Wir prüfen parallel. Sollte der Bund schnell kommen, stelle ich das bei uns ein. Sollte er nicht schnell kommen, machen wir es erstmal und ziehen es eher zurück, wenn der Bund wirksam wird.
2: Fest steht, nach den Angriffen will Sachsen nun schnellstmöglich gesetzlich nachbessern. Wann diese gesetzliche Lösung allerdings kommen soll, ist derzeit noch offen.

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2: Die ersten Minuten können Leben retten, buchstäblich. Alle Menschen, die in diesem Land leben. Mein Wunsch, besuchen Sie bitte einen Erste-Hilfe-Kurs.
3: Majid Yarim weiß, wovon er spricht. Bei der Amokfahrt in Leipzig am 4. Mai 2026 hilft der Medizinstudent Verletzten und beginnt zu reanimieren, noch bevor die Rettungskräfte den Tatort betreten können. 4 Monate später wird er dafür mit der goldenen Henne als Held des Alltags ausgezeichnet. Doch Yarim selbst richtet den Blick lieber auf all jene, die damals geholfen haben. Und auf etwas, das aus seiner Sicht jeder lernen kann: Erste Hilfe. Aber wie gut wären wir eigentlich vorbereitet, wenn plötzlich jede Minute zählt?
4: Wann genau haben Sie realisiert, okay, hier ist was ganz Schreckliches passiert?
2: Als ich den Anruf bekommen habe, der hat mir gesagt, da ist ein Auto und er ist in die Menschenmenge gefahren. Dann wusste ich sofort, da muss ich einfach reagieren.

0: Ich habe einfach darüber nicht nachgedacht, also habe sofort reagiert und mein Kumpel hat mir dann zu dem älteren Herrn geführt und dann habe ich sofort angefangen zu reanimieren. Also die Herzdruckmassage ist das A und O.
1: Am 4. Mai 2026 fährt ein Auto durch die Leipziger Innenstadt. Zwei Menschen sterben. Majid Yarim sitzt zu diesem Zeitpunkt in der Bibliothek. Ein Kommilitone, der bereits vor Ort ist, ruft ihn an. Er weiß, dass Yarim medizinische Erfahrung hat. Der Medizinstudent läuft zur Grimaschenstraße. Vor Ort führt ihn sein Kommilitone zu einem Mann, der reanimiert werden muss. Yarim beginnt mit der Herzdruckmassage. Andere Helfer übernehmen weitere Aufgaben.
0: Und dann habe ich sofort angefangen zu reanimieren. Also die Herzdruckmassage ist das A und O. Deswegen habe ich das sofort gemacht. Es gab einen Polizisten neben mir, der hat aktiv beatmet. Es gab auch einen Arzt, der hat um den Defibrillator sich gekümmert. Genau, aber mehr will ich auch natürlich nicht darüber reden, aus Respekt für den Angehörigen und den Betroffenen.
1: Professionelle Rettungskräfte können den fast 500 Meter langen Tatort zunächst erst betreten, nachdem die Polizei die Lage abgesichert hat. Leipzigs Branddirektor Axel Schuh sagt, bei der Preisverleihung am Freitagabend von den Rettungskräften sei damals kein Verletzter übernommen worden, der zuvor nicht bereits durch Ersthelfer versorgt worden sei. Und Majid Yarim ist an diesem Tag längst nicht der Einzige, der handelt.
0: Die Passantinnen und Passanten haben sehr schnell reagiert. Das hat uns auch überrascht, wie alle geholfen haben. Zum Beispiel eine Ärztin kam sofort aus ihrer Praxis. Eine Krankenschwester war auch in der Straße und hat sofort erste Hilfe geleistet.
1: Yarim selbst hat durch sein Medizinstudium einen Vorsprung. Notfallsituationen hat er trainiert, Reanimationen bereits praktisch erlebt. Doch grundlegende Maßnahmen seien kein Wissen nur für Ärzte oder Rettungskräfte. Vieles davon lernt man schon im Erste-Hilfe-Kurs.
0: Mein Wunsch, besuchen Sie bitte einen Erste-Hilfe-Kurs. Die ersten Minuten können Leben retten, buchstäblich. Wir als mitmenschliche und solidarische Gesellschaft reagiert haben. Das war beeindruckend.
1: So Majid Yarim. Und genau diese Kenntnisse sollten aus Majid Yarims Sicht nicht irgendwann beim Führerschein gelernt und danach vergessen werden. Er wirbt dafür, Erste-Hilfe-Wissen regelmäßig aufzufrischen. Bei der Goldenen Henne 2026 bekommt nun er die Auszeichnung. Leipzigs Branddirektor Axel Schuh überreicht sie ihm stellvertretend für Ersthelfer in ganz Deutschland. Ein Held des Alltags und dessen wichtigste Botschaft vielleicht gerade deshalb hängen bleibt. Helfen kann nicht nur der Profi. Entscheidend ist, zu wissen, was zu tun ist.

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Hallo und herzlich willkommen zu Sachsen aktuell am 8. September. Das sind unsere Themen heute. Nach Sabotagefunden, Sachsen prüft Schutz seiner Stromnetze. Außerdem Ersthelfer von Amokfahrt erhält goldene Henne in Leipzig und mehr Chancen für Menschen mit Behinderung.

0: Nach den jüngsten Sabotageversuchen an der sächsischen Strominfrastruktur wächst der Druck auf Politik und Netzbetreiber. Allein in Ostsachsen haben Ermittler in den vergangenen Tagen insgesamt 21 selbstgebaute Sprengvorrichtungen an Hochspannungstrassen entdeckt, unter anderem bei den Umspannwerken Bärwalde und Graustein. Schäden an der Stromversorgung konnten verhindert werden. Wie gut ist Sachsens kritische Infrastruktur also tatsächlich geschützt? Diese Frage beantworten Innenminister Armin Schuster und Energieminister Dirk Panther im Rahmen der Kabinettspressekonferenz.
1: Dass wir hier nicht mehr in der guten alten Zeit leben, die wir vielleicht alle herbeisehen mögen, aber die eben nicht mehr da ist.
2: Nach jüngsten Angriffen auf Stromanlagen stellt Sachsen den Schutz seiner kritischen Infrastruktur neu auf den Prüfstand.
3: Die Betreiber wollen sich besser schützen. Sie können sich besser schützen und jetzt müssen sie es auch dürfen.
2: Auslöser ist eine Serie von Angriffen auf das deutsche Stromnetz. Allein hier in Sachsen wurden in den letzten Wochen 21 Sprengvorrichtungen an Hochspannungsleitungen gefunden.
3: 21 solcher Dinger, wenn die funktionieren, darunter stellt er sich, glaube ich, schon etwas vor, was uns massiv trifft.
2: Nach bisherigen Erkenntnissen sollten die Sprengvorrichtungen leitfähiges Material auf die Leitungen bringen und damit Kurzschlüsse auslösen, die laut Sachsens Innenminister Armin Schuster zu regionalen Stromausfällen hätten führen können. Mittlerweile wurde ein 48-Jähriger, der zuvor Bekennerschreiben veröffentlichte, in Nordrhein-Westfalen festgenommen. Er soll für mehrere Angriffe in verschiedenen Bundesländern verantwortlich sein, auch für die Fälle in Sachsen. Die Motivlage bleibt aus Sicht des Innenministers trotz Bekennerschreiben weiter offen.
3: Die Distanzen, die Mengen, geht das alles ohne Unterstützung? Ich weiß es nicht, aber es ist jedenfalls, er beschreibt ja, er macht es alleine, aber was heißt das schon? Jetzt bin ich jetzt nicht ganz unerfahren im Lesen von Bekennerschreiben und die Tatmotivation kommt in diesem Schreiben extrem knapp weg. Das ist aber eigentlich das, warum man so ein Manifest oder so ein Bekennerschreiben macht. Wenn Sie es nochmal genau lesen, gucken Sie mal, wie viele Zeilen er verwendet, wofür. Es ist extrem wenig. Und es ist auch extrem wenig Klimaaktivismus oder so. Es ist alles mysteriös irgendwie, dass er es handschriftlich macht, mit voller Adresse und Namen, als wenn er gefangen werden wollte. Deswegen bin ich vorsichtig. Wer sagt uns nicht, dass der einen Auftrag hatte, von wem auch immer? Ich kann nur eins sagen, die Wahrscheinlichkeit, dass es in die gleiche Kategorie passt wie Drohnen vor Leipzig, die ist eher gering.
2: Unabhängig vom mutmaßlichen Täter stellt sich für Sachsen jetzt die Frage, wie Angriffe früher erkannt werden können. Im Fokus stehen dabei vor allem Überwachungstechnik und die Kontrolle langer Leitungswege.
3: Das erste ist mal, das halte ich für am wahrscheinlichsten, dass wir das gut hinkriegen, den Betreibern die Chance zu geben, eine Videotechnik zu nutzen, die, ich sage jetzt mal, ich bin jetzt nicht der Fachmann, alarmgebend und damit auch intelligent ist, Mustererkennung. Das ist aber, glaube ich, noch die einfachere Übung. Die etwas schwierige ist schon Drohnenaufklärung. Das wäre jetzt zum Beispiel für so einen Fall, wie wir ihn hatten, ganz interessant, wenn die regelmäßig mit Drohnen ihre Netzwege aufklären könnten.
2: Rechtlich schwieriger wird es bei der aktiven Abwehr fremder Drohnen. Deshalb prüft der Freistaat nun zunächst, welche zusätzlichen Befugnisse für Stromnetzbetreiber überhaupt möglich sind.
3: Drohnendetektion und Abwehr vor allen Dingen. Können wir überhaupt Abwehr? Da würde ich jetzt behaupten, die meisten Juristen sagen, das ist schwer denkbar. Das kann sein, dass das am Ende nicht drin ist, weil es einfach nicht geht.
2: Um möglichst zeitnah handeln zu können, will Sachsen deshalb zunächst ein schnelles Gesetz auf den Weg bringen. Langfristig soll ein umfassenderes Gesetz zum Schutz kritischer Infrastruktur folgen. Neben der Frage, was Betreiber künftig dürfen sollen, geht es für Sachsens Energieminister Dirk Panther auch um Zuständigkeiten und Finanzierung. Denn viele kritische Netze und Anlagen reichen weit über Sachsen hinaus.
1: Ich bin der festen Überzeugung, dass das eigentlich eine Aufgabe ist, also eigentlich streichen wir, eigentlich gibt es nicht, das ist eine Aufgabe des Bundes, die in Kooperation mit den Ländern funktionieren muss, weil ich kann mir schlechterdings vorstellen, wie wir dann an den Grenzen unterschiedliche Systeme haben. Reden wir mal über Boxberg, reden wir mal über den Flughafen Leipzig-Halle, reden wir über andere Bereiche, die zwischen den Bundesländern, wo ja Drohnen auch keinen Halt machen. Wir müssen da anders drauf reagieren. Kollege Schuster hat das auch schon des Öfteren im Kabinett ausgeführt, was es dafür, für Problematiken gibt in der Zuständigkeit, da müssen wir als Bundesrepublik insgesamt, bin ich überzeugt, anders mit umgehen.
2: Der Freistaat fordert eine möglichst bundesweit einheitliche Regelung von Bund und Ländern, um den Schutz kritischer Infrastruktur besser zu koordinieren. In der Zwischenzeit soll mit einer sächsischen Lösung vorangegangen werden.
3: Wir machen jetzt nicht, wir warten erstmal ab. Wir prüfen parallel. Sollte der Bund schnell kommen, stelle ich das bei uns ein. Sollte er nicht schnell kommen, machen wir es erstmal und ziehen es eher zurück, wenn der Bund wirksam wird.
2: Fest steht, nach den Angriffen will Sachsen nun schnellstmöglich gesetzlich nachbessern. Wann diese gesetzliche Lösung allerdings kommen soll, ist derzeit noch offen.
0: Und thematisch bleiben wir bei Armin Schuster, denn der deutliche Wahlausgang in Sachsen-Anhalt sorgt auch im Nachbarland Sachsen für Diskussionen. Im Fokus stehen mögliche politische Konsequenzen, der Umgang mit der AfD und die Frage, was das Ergebnis für die eigene Regierungsarbeit bedeutet. Sachsens Staatsregierung mahnt dabei vor allem zu Besonnenheit.
3: Wir haben, glaube ich, zum Wahlsieg in Sachsen-Anhalt substanziell beigetragen, dadurch, dass man in hochsensiblen Sicherheitsfragen die Klappe nicht halten kann.
4: Bei der Kabinettspressekonferenz am Dienstag wurden Wirtschaftsminister Dirk Panther und Innenminister Armin Schuster auch zum Wahlausgang in Sachsen-Anhalt befragt. Bei diesem kam die AfD auf 43,8%, die CDU dagegen nur auf 17,2%. Das Ergebnis sorgte auch in Sachsen für politische Debatten über mögliche Konsequenzen.
3: Ich werde bald verrückt. Verbotsdebatten, Abklemmen hier und da, Brandmauer und was weiß ich was. Wir ergehen uns darin, uns vor den Spieltaktiken des Gegners zu fürchten. Ich halte es für vollkommen falsch. Und da es um hochsensible Sicherheitsfragen geht, sehne ich mich danach, dass an vielen Stellen einfach mal die Klappe gehalten wird. Es geht um hochsensible nachrichtendienstliche Informationen. Und das diskutieren wir öffentlich oder was?
4: Doch das Wahlergebnis wirft auch für die CDU in Sachsen grundsätzlichere Fragen auf. Wie reagiert man ohne klare eigene Mehrheit? Und muss sich der bisherige Kurs ändern? Wirtschaftsminister Dirk Panther hält wenig davon, die sächsische Regierungsarbeit jetzt wegen Sachsen-Anhalt in Frage zu stellen.
1: Minderheitsregierung ist nichts, was man anstreben sollte. Natürlich ist eine Mehrheitsregierung schöner, keine Frage. Und trotzdem kann man beweisen, dass es funktioniert und dass man damit auch einen gesellschaftlichen Mehrheitswillen am Ende abbilden kann. Nämlich nichts anderes ist das, was wir auch tun mit dem Konsultationsmechanismus über den Landtag.
4: Auch Schuster sieht im Wahlausgang keinen Anlass für einen politischen Neustart in Sachsen.
3: Ich fände es jetzt einigermaßen erstaunlich, wo die Kommentatoren die letzten zwei Tage sagen, na ja, jetzt darf man auch nicht komplett depressiv werden. Guck mal nach Sachsen, wie ein Minderheitenmodell funktionieren kann. Deswegen würde ich wüsste überhaupt nicht, warum wir jetzt daran zündeln sollten.
4: Panther warnt deshalb vor hektischen Reaktionen auf das Ergebnis im Nachbarland. Für die sächsische Regierung gehe es zunächst darum, die eigene Arbeit fortzusetzen.
1: Macht mehr Sinn für unsere Bevölkerung in Sachsen, wenn wir daran weiterarbeiten und versuchen, gute Lösungen zu finden, als jetzt in Aktionismus zu verfallen. Habe den Eindruck, dass die Dinge, die auch wichtigerweise und richtigerweise gelöst werden müssen, vielleicht auch noch verstärkt an einer anderen Stelle liegen.
4: Der deutliche AfD-Sieg in Sachsen-Anhalt setzt damit auch die Politik in Sachsen unter Druck. Schuster und Panther wollen daraus bislang allerdings keine Kurskorrektur ableiten. Weder beim Umgang mit der AfD noch bei der eigenen Minderheitsregierung.
0: Herzlich willkommen zurück zu Sachsen aktuell an diesem Dienstag. Schön, dass Sie dran geblieben sind. Als am 4. Mai ein Auto durch Leipzigs Innenstadt rast, ist Majed Yarim einer der Menschen, die nicht warten, bis professionelle Hilfe da ist. Der Medizinstudent beginnt sofort zu reanimieren. Jetzt wurde er dafür als Held des Alltags mit der goldenen Henne ausgezeichnet. Er selbst macht daraus allerdings keine Heldengeschichte. Seine Geschichte erzählt deshalb nicht nur von einer Auszeichnung, sondern auch davon, wie entscheidend Erste Hilfe sein kann, wenn plötzlich jede Minute zählt.
5: Die ersten Minuten können Leben retten, buchstäblich. Alle Menschen, die in diesem Land leben. Mein Wunsch besuchen Sie bitte einen Erste-Hilfe-Kurs.
6: Majid Yarim weiß, wovon er spricht. Bei der Amokfahrt in Leipzig am 4. Mai 2026 hilft der Medizinstudent Verletzten und beginnt zu reanimieren, noch bevor die Rettungskräfte den Tatort betreten können. 4 Monate später wird er dafür mit der Goldenen Henne als Held des Alltags ausgezeichnet. Doch Yarim selbst richtet den Blick lieber auf all jene, die damals geholfen haben. Und auf etwas, das aus seiner Sicht jeder lernen kann: Erste Hilfe. Aber wie gut wären wir eigentlich vorbereitet, wenn plötzlich jede Minute zählt?
7: Wann genau haben Sie realisiert, okay, hier ist was ganz Schreckliches passiert?
5: Als ich den Anruf bekommen habe, der hat mir gesagt, da ist ein Auto und er ist in die Menschenmenge gefahren. Dann wusste ich sofort, da muss ich einfach reagieren. Ich habe einfach darüber nicht nachgedacht, also habe sofort reagiert. Und mein Kumpel hat mir dann zu dem älteren Herrn geführt. Und dann habe ich sofort angefangen zu reanimieren. Also die Herzdruckmassage ist das A und O.
6: Am 4. Mai 2026 fährt ein Auto durch die Leipziger Innenstadt. 2 Menschen sterben. Majid Yarim sitzt zu diesem Zeitpunkt in der Bibliothek. Ein Kommilitone, der bereits vor Ort ist, ruft ihn an. Er weiß, dass Yarim medizinische Erfahrung hat. Der Medizinstudent läuft zur Grimaschenstraße. Vor Ort führt ihn sein Kommilitone zu einem Mann, der reanimiert werden muss. Yarim beginnt mit der Herzdruckmassage. Andere Helfer übernehmen weitere Aufgaben.
5: Und dann habe ich sofort angefangen zu reanimieren. Also die Herzdruckmassage ist das A und O. Deswegen habe ich das sofort gemacht. Es gab einen Polizist neben mir, der hat aktiv beatmet. Es gab auch einen Arzt, der hat um den Defibrillator sich gekümmert. Genau, aber mehr will ich auch natürlich nicht darüber reden, aus Respekt für den Angehörigen und den Betroffenen.
6: Professionelle Rettungskräfte können den fast 500 Meter langen Tatort zunächst erst betreten, nachdem die Polizei die Lage abgesichert hat. Leipzigs Branddirektor Axel Schuh sagt, bei der Preisverleihung am Freitagabend von den Rettungskräften sei damals kein Verletzter übernommen worden, der zuvor nicht bereits durch Ersthelfer versorgt worden sei. Und Majid Yarim ist an diesem Tag längst nicht der Einzige, der handelt.
5: Die Passantinnen und Passanten haben sehr schnell reagiert. Das hat uns auch überrascht, wie alle geholfen haben. Zum Beispiel eine Ärztin kam sofort aus ihrer Praxis. Eine Krankenschwester war auch in der Straße und hat sofort erste Hilfe geleistet.
6: Yarim selbst hat durch sein Medizinstudium einen Vorsprung. Notfallsituationen hat er trainiert, Reanimationen bereits praktisch erlebt. Doch grundlegende Maßnahmen seien kein Wissen nur für Ärzte oder Rettungskräfte. Vieles davon lernt man schon im Erste-Hilfe-Kurs.
5: Mein Wunsch: Besuchen Sie bitte einen Erste-Hilfe-Kurs. Die ersten Minuten können Leben retten, buchstäblich. Wir als mitmenschliche und solidarische Gesellschaft reagiert haben. Das war beeindruckend.
6: So Majid Yarim. Und genau diese Kenntnisse sollten aus Majid Yarims Sicht nicht irgendwann beim Führerschein gelernt und danach vergessen werden. Er wirbt dafür, Erste-Hilfe-Wissen regelmäßig aufzufrischen. Bei der Goldenen Henne 2026 bekommt nun er die Auszeichnung. Leipzigs Branddirektor Axel Schuh überreicht sie ihm stellvertretend für Ersthelfer in ganz Deutschland. Ein Held des Alltags und dessen wichtigste Botschaft vielleicht gerade deshalb hängen bleibt: Helfen kann nicht nur der Profi. Entscheidend ist, zu wissen, was zu tun ist.
0: Fachkräfte fehlen in Sachsen in vielen Branchen. Gleichzeitig gibt es aber Menschen, deren Potenzial auf dem Arbeitsmarkt noch längst nicht überall genutzt wird. Mehr als 120.000 schwerbehinderte Menschen im erwerbsfähigen Alter leben im Freistaat. Viele von ihnen sind gut ausgebildet. Trotzdem stoßen sie bei der Jobsuche häufig auf Vorbehalte und Barrieren. Wie Inklusion im Arbeitsalltag gelingen kann, zeigt ein Unternehmen aus der Region Chemnitz.
8: Solange wir über Inklusion reden, haben wir sie nicht.
0: Fachkräfte werden gesucht in Sachsen und quer durch viele Branchen. Gleichzeitig gibt es Menschen, deren Potenzial auf dem Arbeitsmarkt aber noch nicht immer überall genutzt wird. Mehr als 120.000 schwerbehinderte Menschen im erwerbsfähigen Alter leben im Freistaat. Viele von ihnen stehen mitten im Berufsleben. Andere suchen noch nach dem passenden Arbeitsplatz. Für Klaus-Peter Hansen von der Regionaldirektion Sachsen der Bundesagentur für Arbeit lohnt sich deshalb ein Perspektivwechsel.
8: Sie sind Teil der Lösung und nicht Teil eines Problems. Und wir sind fest davon überzeugt, dass man dieses Potenzial, was diese Menschen mitbringen, vielleicht auch gerade wegen ihrer Behinderung, sie müssen ja alternative Kompetenzen entwickeln, die vielleicht insbesondere sehr attraktiv sind. Und zweitens glauben wir, dass der Fortschritt in Digitalisierung und technischen Lösungen auch jetzt Beschäftigung ermöglichen wird, die vielleicht vor 10, vor 20 Jahren überhaupt nicht vorstellbar war, je nach Einschränkung.
0: Wie das funktionieren kann, zeigt die Haufe GmbH in Hohenstein-Ernsthal. Das Unternehmen entwickelt und produziert Verbindungstechnik für die Elektronik und Elektroindustrie. Seit 2025 arbeiten hier auch zwei gehörlose Mitarbeiterinnen aus der Ukraine. Dass es dazu kam, war allerdings nicht von langer Hand geplant.
9: Ehrlicherweise überhaupt nicht. Wir haben schon länger mit zum Beispiel mit der Lebenshilfe zusammengearbeitet und dort mit Menschen mit Beeinträchtigungen. Wir haben einfach letztes Jahr neue Mitarbeiter gesucht und da war eine interessante Bewerberin dabei, die dann ein Handicap mitgebracht hat und das hat trotzdem gut funktioniert. Also es war nicht unser Fokus, jetzt unbedingt jemanden mit Handicap einzustellen. Wir haben ihn einfach so im normalen Bewerbungsprozess gefunden, wie alle anderen Kollegen im Prinzip auch.
0: Mit der Einstellung allein war es allerdings nicht getan. Im Arbeitsalltag musste sich erst zeigen, an welchen Stellen Veränderungen nötig sind und welche Lösungen funktionieren.
9: Wir haben uns der Sache gestellt. Wir haben eine Probebeschäftigung gemacht für interessante Bewerber und mit denen einfach den Prozess erkundet. Dabei merken wir, welche Barrieren bestehen und die müssen wir dann eben angehen. Und da haben alle Mitarbeiter und auch die Vorarbeiter ihren Beitrag geleistet, um das entsprechend zu beseitigen.
0: Dass Menschen mit Behinderung auf dem Arbeitsmarkt keineswegs eine Randgruppe sind, zeigen die Zahlen. 2025 waren in Sachsen rund 9.500 schwerbehinderte Menschen arbeitslos. Zwei Drittel von ihnen haben einen Berufsabschluss oder eine akademische Ausbildung. Damit sind sie formal sogar besser qualifiziert als der Durchschnitt aller Arbeitslosen. Auf der anderen Seite stehen knapp 48.000 schwerbehinderte und gleichgestellte Menschen, die in größeren sächsischen Betrieben sozialversicherungspflichtig beschäftigt sind. Ihre Zahl ist in den vergangenen Jahren gestiegen, doch noch immer beschäftigt rund ein Viertel der Unternehmen, die dazu gesetzlich verpflichtet wären, keinen einzigen schwerbehinderten Menschen. Warum das so ist, hat aus Sicht der Arbeitsagentur nicht immer mit den tatsächlichen Bedingungen am Arbeitsplatz zu tun, wie Klaus-Peter Hansen erklärt.
8: Auf der einen Seite ist es einfach die fehlende Vorstellungskraft, dass jemand, der ein Handicap hat, genauso gut, wenn nicht sogar besser, wenn man dann auch fragt, was kann er denn besonders gut, und nicht die Frage stellt, was kann jemand vielleicht nicht so gut. Das ist der erste wesentliche Schritt, also die Vorstellungskraft zu besitzen.
0: Genau an dieser Stelle sollen Unternehmen Unterstützung bekommen. Die Bundesagentur für Arbeit bietet unter anderem Probebeschäftigungen, finanzielle Zuschüsse und Beratung bei der technischen Gestaltung von Arbeitsplätzen an. So können Barrieren beseitigt werden, bevor sie überhaupt zum Ausschlusskriterium werden. Dass das funktionieren kann, zeigt das Beispiel aus Hohenstein-Ernsthal. Doch einzelne Erfolgsgeschichten machen noch keinen inklusiven Arbeitsmarkt. Für Klaus-Peter Hansen ist deshalb klar, trotz der Fortschritte bleibt noch einiges zu tun.
8: Solange wir über Inklusion reden, haben wir sie nicht. Und das ist noch ein weiter Weg. Aber den muss man Schritt für Schritt gehen. Und die letzten 10, 15 Jahre kann ich sagen, auch im Netzwerk in Sachsen, aller Beteiligten, ob das die Kammern sind, ob das Bildungseinrichtungen sind, die Unternehmerstammtische, wir als Arbeitslosenversicherung, die Jobcenter, alle helfen mit und das große Sachen macht man gemeinsam. Und wir sind da, denke ich, auf dem richtigen Weg.
0: Ein Weg, von dem am Ende beide Seiten profitieren können. Menschen, die eine Chance bekommen, ihre Fähigkeiten einzubringen und Unternehmen, die genau diese Fähigkeiten dringend brauchen. Und zum Abschluss unserer Sendung wird es sportlich. Was klein angefangen hat, ist auf dem Volksbadgelände in Görlitz zu einer beachtlichen Sportanlage gewachsen. Und die kommt offenbar genau zur richtigen Zeit. Kaum eröffnet, wird sie schon ausprobiert. Die Kollegen waren für sie vor Ort.
10: Auf dem Volksbadgelände in Görlitz, direkt neben dem Stadion der Freundschaft, wurde ein Calisthenics-Park feierlich eröffnet.
11: Sport im öffentlichen Raum gewinnt ja zusehends an Bedeutung. Wir haben gerade vor wenigen Wochen in Rauschwalde eine Calisthenics-Anlage eingeweiht und haben jetzt eben auch hier die Möglichkeit. Und Sie sehen das schon, das ist mir auch ganz wichtig. Hier steht rechts Interreg. Das ist also ein europäisches Förderprogramm, was wir gemeinsam mit unseren Kolleginnen und Kollegen aus Gorjelec auf den Weg gebracht haben. Das ist also eine große Summe, die wir hier in dem Areal, im Weinberg-Areal, verbauen dürfen. Ich sag's mal so direkt, ein Teil haben wir vor kurzem schon eingeweiht, oben an der Parkeisenbahn, diese tolle Aufwertung des Spielplatzes.
10: Vom Bürgerrat im Stadtteil Weinhübel kam der erste Anstoß zu einer Sportanlage an dieser Stelle. Dass es eine so große werden würde, hätten die drei Bürgerräte nicht gedacht. Denn ohne die Förderung hätte das Geld, das dem Bürgerrat pro Jahr zusteht, für eine solch große Anlage nicht ansatzweise gereicht. Pro Einwohner ist das 1 Euro. Multipliziert mit den etwa 5000 Einwohnern dieses Stadtteils hätte nur ein solch kleines Fitnessgerät angeschafft werden können. Die Baukosten dieser großen Anlage belaufen sich jedoch auf 30.000 Euro.
12: Der Wunsch nach einer öffentlich nutzbaren Sportgelegenheit hier am Gelände des Volksbads wurde in der aktuellen, als auch schon im Laufe der letzten Wahlperiode unseres Bürgerrates bereits aus der Bürgerschaft an uns herangetragen. Aus diesem Grund freuen wir uns umso mehr, dass nun diese tolle Anlage im Rahmen des städtischen Brückepark 2 Projektes realisiert werden konnte.
10: Die Anlage ist nun eröffnet und wird sofort genutzt. Bürgerrätin Sylvia Richter ist die Erleichterung anzumerken.
13: Wir freuen uns für die Bürgerschaft, dass endlich was in Weinhübel passiert, wo wir doch sonst immer das Schlusslicht sind.
10: Mit der Belebung dieses Areals am Volksbadgelände bis hin zum Berzdorfer See, der mit einem Radweg verbunden ist, kann nun vom Schlusslicht Weinhübel keine Rede mehr sein.
0: Das war Sachsen aktuell vom Dienstag. Mehr Meldungen sowie weitere Nachrichten finden Sie natürlich auch online wie gewohnt auf unserer Website auf sachsen-fernsehen.de oder auf allen gängigen Social-Media-Plattformen auf Instagram, Facebook und natürlich auch auf YouTube. Das gesamte Team wünscht Ihnen jetzt noch einen fantastischen Abend. Machen Sie es gut. Bis morgen.
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0: 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Die Polizei hat einen Tatverdächtigen festgenommen, der für Angriffe auf die Stromversorgung in 3 Bundesländern verantwortlich sein soll. Laut Beate Kadels, Sprecherin des Polizeipräsidiums Brandenburg, gibt es derzeit keine Hinweise auf weitere Täter. Der 48-jährige Verdächtige wurde in der Nähe eines Umspannwerks bei Aachen gefasst und hatte Sprengmittel bei sich. Die Staatsanwaltschaft Cottbus ermittelt wegen des Verdachts der Herbeiführung einer Sprengstoffexplosion. Brandenburgs Innenminister Jan Redmann sprach von einem fehlgeleiteten Einzeltäter. In Sachsen wird eine neue bundesweit einheitliche Ausbildung zur Pflegeassistenz eingeführt. Dies teilte das Gesundheitsministerium mit. Geplant ist der Start im März 2027. Die Ausbildung soll 18 Monate dauern und Einsätze in Altenpflege und Krankenhaus umfassen. Eine verpflichtende Vergütung ist vorgesehen. Gesundheitsministerin Petra Köpping betonte, dass das neue Berufsbild den Einstieg in die Pflege erleichtert und neue Zielgruppen anspricht. Der studentische Wohnungsmarkt in Sachsen bleibt angespannt, trotz neuer Plätze zum Wintersemesterbeginn. In Leipzig, Dresden und Chemnitz sind viele Wohnheime voll belegt, während Zittau und Zwickau etwas entspannter sind. Laut Studentenwerk Dresden gibt es über 1000 Absagen pro Jahr aufgrund hoher Nachfrage. Die Staatsregierung investiert Millionen Euro in neuen Wohnraum und Sanierungen durch das Programm Junges Wohnen. Auch Leipzig plant Erweiterungen durch Zuschüsse aus diesem Programm, um bezahlbaren Wohnraum zu sichern.

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2: Dass wir hier nicht mehr in der guten alten Zeit leben, die wir vielleicht alle herbeisehen mögen, aber die eben nicht mehr da ist.
3: Nach jüngsten Angriffen auf Stromanlagen stellt Sachsen den Schutz seiner kritischen Infrastruktur neu auf den Prüfstand.
4: Die Betreiber wollen sich besser schützen. Sie können sich besser schützen und jetzt müssen sie es auch dürfen.
3: Auslöser ist eine Serie von Angriffen auf das deutsche Stromnetz. Allein hier in Sachsen wurden in den letzten Wochen 21 Sprengvorrichtungen an Hochspannungsleitungen gefunden.
4: 21 solcher Dinger, wenn die funktionieren, darunter stellt er sich, glaube ich, schon etwas vor, was uns massiv trifft.
3: Nach bisherigen Erkenntnissen sollten die Sprengvorrichtungen leitfähiges Material auf die Leitungen bringen und damit Kurzschlüsse auslösen, die laut Sachsens Innenminister Armin Schuster zu regionalen Stromausfällen hätten führen können. Mittlerweile wurde ein 48-Jähriger, der zuvor Bekennerschreiben veröffentlichte, in Nordrhein-Westfalen festgenommen. Er soll für mehrere Angriffe in verschiedenen Bundesländern verantwortlich sein, auch für die Fälle in Sachsen. Die Motivlage bleibt aus Sicht des Innenministers trotz Bekennerschreiben weiter offen.
4: Die Distanzen, die Mengen, geht das alles ohne Unterstützung? Ich weiß es nicht, aber es ist jedenfalls, er beschreibt ja, er macht es alleine, aber was heißt das schon? Jetzt bin ich jetzt nicht ganz unerfahren im Lesen von Bekennerschreiben und die Tatmotivation kommt in diesem Schreiben extrem knapp weg. Das ist aber eigentlich das, warum man so ein Manifest oder so ein Bekennerschreiben macht. Wenn Sie es nochmal genau lesen, gucken Sie mal, wie viele Zeilen er verwendet, wofür. Es ist extrem wenig. Und es ist auch extrem wenig Klimaaktivismus oder so. Es ist alles mysteriös irgendwie, dass er es handschriftlich macht, mit voller Adresse und Namen, als wenn er gefangen werden wollte. Deswegen bin ich vorsichtig. Wer sagt uns nicht, dass der einen Auftrag hatte, von wem auch immer? Ich kann nur eins sagen, die Wahrscheinlichkeit, dass es in die gleiche Kategorie passt wie Drohnenvorfall Leipzig, die ist eher gering.
3: Unabhängig vom mutmaßlichen Täter stellt sich für Sachsen jetzt die Frage, wie Angriffe früher erkannt werden können. Im Fokus stehen dabei vor allem Überwachungstechnik und die Kontrolle langer Leitungswege.
4: Das erste ist mal, das halte ich für am wahrscheinlichsten, dass wir das gut hinkriegen, den Betreibern die Chance zu geben, eine Videotechnik zu nutzen, die, ich sage jetzt mal, ich bin jetzt nicht der Fachmann, alarmgebend und damit auch intelligent ist, Mustererkennung. Das ist aber, glaube ich, noch die einfachere Übung. Die etwas schwierige ist schon Drohnenaufklärung. Das wäre jetzt zum Beispiel für so einen Fall, wie wir ihn hatten, ganz interessant, wenn die regelmäßig mit Drohnen ihre Netzwege aufklären könnten.
3: Rechtlich schwieriger wird es bei der aktiven Abwehr fremder Drohnen. Deshalb prüft der Freistaat nun zunächst, welche zusätzlichen Befugnisse für Stromnetzbetreiber überhaupt möglich sind.
4: Drohnendetektion und Abwehr vor allen Dingen. Können wir überhaupt Abwehr? Da würde ich jetzt behaupten, die meisten Juristen sagen, das ist schwer denkbar. Das kann sein, dass das am Ende nicht drin ist, weil es einfach nicht geht.
3: Um möglichst zeitnah handeln zu können, will Sachsen deshalb zunächst ein schnelles Gesetz auf den Weg bringen. Langfristig soll ein umfassenderes Gesetz zum Schutz kritischer Infrastruktur folgen. Neben der Frage, was Betreiber künftig dürfen sollen, geht es für Sachsens Energieminister Dirk Panther auch um Zuständigkeiten und Finanzierung. Denn viele kritische Netze und Anlagen reichen weit über Sachsen hinaus.
2: Ich bin der festen Überzeugung, dass das eigentlich eine Aufgabe ist. Also eigentlich streichen wir, eigentlich gibt es nicht. Das ist eine Aufgabe des Bundes, die in Kooperation mit den Ländern funktionieren muss. Weil ich kann mir schlechterdings vorstellen, wie wir dann an den Grenzen unterschiedliche Systeme haben. Reden wir mal über Boxberg, reden wir mal über den Flughafen Leipzig-Halle, reden wir über andere Bereiche, die zwischen den Bundesländern, wo Drohnen auch keinen Halt machen. Wir müssen da anders drauf reagieren. Kollege Schuster hat das auch schon des Öfteren im Kabinett ausgeführt, was es dafür, für Problematiken gibt in der Zuständigkeit, da müssen wir als Bundesrepublik insgesamt, bin ich überzeugt, anders mit umgehen.
3: Der Freistaat fordert eine möglichst bundesweit einheitliche Regelung von Bund und Ländern, um den Schutz kritischer Infrastruktur besser zu koordinieren. In der Zwischenzeit soll mit einer sächsischen Lösung vorangegangen werden.
4: Wir machen jetzt nicht, wir warten erstmal ab. Wir prüfen parallel. Sollte der Bund schnell kommen, stelle ich das bei uns ein. Sollte er nicht schnell kommen, machen wir es erstmal und ziehen es eher zurück, wenn der Bund wirksam wird.
3: Fest steht, nach den Angriffen will Sachsen nun schnellstmöglich gesetzlich nachbessern. Wann diese gesetzliche Lösung allerdings kommen soll, ist derzeit noch offen.

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2: Die ersten Minuten können Leben retten, buchstäblich. Alle Menschen, die in diesem Land leben. Mein Wunsch, besuchen Sie bitte einen Erste-Hilfe-Kurs.
3: Majid Yarim weiß, wovon er spricht. Bei der Amokfahrt in Leipzig am 4. Mai 2026 hilft der Medizinstudent Verletzten und beginnt zu reanimieren, noch bevor die Rettungskräfte den Tatort betreten können. 4 Monate später wird er dafür mit der goldenen Henne als Held des Alltags ausgezeichnet. Doch Yarim selbst richtet den Blick lieber auf all jene, die damals geholfen haben. Und auf etwas, das aus seiner Sicht jeder lernen kann: Erste Hilfe. Aber wie gut wären wir eigentlich vorbereitet, wenn plötzlich jede Minute zählt?
4: Wann genau haben Sie realisiert, okay, hier ist was ganz Schreckliches passiert?
2: Als ich den Anruf bekommen habe, der hat mir gesagt, da ist ein Auto und er ist in die Menschenmenge gefahren. Dann wusste ich sofort, da muss ich einfach reagieren. Ich habe einfach darüber nicht nachgedacht, also habe sofort reagiert. Und mein Kumpel hat mir dann zu dem älteren Herrn geführt. Und dann habe ich sofort angefangen zu reanimieren. Also die Herzdruckmassage ist das A und O.
3: Am 4. Mai 2026 fährt ein Auto durch die Leipziger Innenstadt. 2 Menschen sterben. Majid Yarim sitzt zu diesem Zeitpunkt in der Bibliothek. Ein Kommilitone, der bereits vor Ort ist, ruft ihn an. Er weiß, dass Yarim medizinische Erfahrung hat. Der Medizinstudent läuft zur Grimaschenstraße. Vor Ort führt ihn sein Kommilitone zu einem Mann, der reanimiert werden muss. Yarim beginnt mit der Herzdruckmassage. Andere Helfer übernehmen weitere Aufgaben.
2: Und dann habe ich sofort angefangen zu reanimieren. Also die Herzdruckmassage ist das A und O. Deswegen habe ich das sofort gemacht. Es gab einen Polizist neben mir, der hat aktiv beatmet. Es gab auch einen Arzt, der hat um den Defibrillator sich gekümmert. Aber mehr will ich auch natürlich nicht darüber.

0: reden aus Respekt für den Angehörigen und den Betroffenen.
1: Professionelle Rettungskräfte können den fast 500 Meter langen Tatort zunächst erst betreten, nachdem die Polizei die Lage abgesichert hat. Leipzigs Branddirektor Axel Schuh sagt, bei der Preisverleihung am Freitagabend von den Rettungskräften sei damals kein Verletzter übernommen worden, der zuvor nicht bereits durch Ersthelfer versorgt worden sei. Und Majid Yarim ist an diesem Tag längst nicht der Einzige, der handelt.
0: Die Passantinnen und Passanten haben sehr schnell reagiert. Das hat uns auch überrascht, wie alle geholfen haben. Zum Beispiel eine Ärztin kam sofort aus ihrer Praxis. Eine Krankenschwester war auch in der Straße und hat sofort erste Hilfe geleistet.
1: Yarim selbst hat durch sein Medizinstudium einen Vorsprung. Notfallsituationen hat er trainiert, Reanimationen bereits praktisch erlebt. Doch grundlegende Maßnahmen seien kein Wissen nur für Ärzte oder Rettungskräfte. Vieles davon lernt man schon im Erste-Hilfe-Kurs.
0: Mein Wunsch, besuchen Sie bitte einen Erste-Hilfe-Kurs. Die ersten Minuten können Leben retten, buchstäblich. Wir als mitmenschliche und solidarische Gesellschaft reagiert haben. Das war beeindruckend.
1: So Majid Yarim. Und genau diese Kenntnisse sollten aus Majid Yarims Sicht nicht irgendwann beim Führerschein gelernt und danach vergessen werden. Er wirbt dafür, Erste-Hilfe-Wissen regelmäßig aufzufrischen. Bei der Goldenen Henne 2026 bekommt nun er die Auszeichnung. Leipzigs Branddirektor Axel Schuh überreicht sie ihm stellvertretend für Ersthelfer in ganz Deutschland. Ein Held des Alltags und dessen wichtigste Botschaft vielleicht gerade deshalb hängen bleibt. Helfen kann nicht nur der Profi. Entscheidend ist, zu wissen, was zu tun ist.

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6: Nachrichten. Die Polizei hat einen Tatverdächtigen festgenommen, der für Angriffe auf die Stromversorgung in drei Bundesländern verantwortlich sein soll. Laut Beate Kadels, Sprecherin des Polizeipräsidiums Brandenburg, gibt es derzeit keine Hinweise auf weitere Täter. Der 48-jährige Verdächtige wurde in der Nähe eines Umspannwerks bei Aachen gefasst und hatte Sprengmittel bei sich. Die Staatsanwaltschaft Cottbus ermittelt wegen des Verdachts der Herbeiführung einer Sprengstoffexplosion. Brandenburgs Innenminister Jan Redmann sprach von einem fehlgeleiteten Einzeltäter. In Sachsen wird eine neue bundesweit einheitliche Ausbildung zur Pflegeassistenz eingeführt. Dies teilte das Gesundheitsministerium mit. Geplant ist der Start im März 2027. Die Ausbildung soll 18 Monate dauern und Einsätze in Altenpflege und Krankenhaus umfassen. Eine verpflichtende Vergütung ist vorgesehen. Gesundheitsministerin Petra Köpping betonte, dass das neue Berufsbild den Einstieg in die Pflege erleichtert und neue Zielgruppen anspricht. Der studentische Wohnungsmarkt in Sachsen bleibt angespannt, trotz neuer Plätze zum Wintersemesterbeginn. In Leipzig, Dresden und Chemnitz sind viele Wohnheime voll belegt, während Zittau und Zwickau etwas entspannter sind. Laut Studentenwerk Dresden gibt es über 1000 Absagen pro Jahr aufgrund hoher Nachfrage. Die Staatsregierung investiert Millionen Euro in neuen Wohnraum und Sanierungen durch das Programm Junges Wohnen. Auch Leipzig plant Erweiterungen durch Zuschüsse aus diesem Programm, um bezahlbaren Wohnraum zu sichern.
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8: Wir haben wieder mal einen neuen Gast hier in Dresden bei Sachsen Fernsehen im Podcaststudio und das ist niemand Geringeres als Max Kanter. Er ist dieses Jahr zum ersten Mal die Tour de France in Frankreich gefahren und hat sie auch erfolgreich beendet. Viermal darunter in den Top 10, das Beste war ein zweiter Platz. Herzlich willkommen, Max.
9: Danke für die Einladung, ich freue mich hier zu sein und dann quatschen wir mal ein bisschen über die Tour und über meinen Werdegang.
8: Da habe ich richtig große Lust drauf. Ich leite den Zuschauern mal so ein ganz kleines bisschen ein. Du bist beim Team Astana unter Vertrag. Du bist seit 2019 Profi im Radsport. Der Radsport ist ja wirklich eine riesengroße Bubble. Du hast schon das ein oder andere Mal das Team gewechselt. Du warst erst bei Sunweb, dann bei Movistar und jetzt fährst du bei Astana, einem World Tour Team. Du bist gerade erst frisch aus Frankreich zurück. Erzähl mal ganz kurz, wann bist du wiedergekommen?
9: Ich bin am Dienstag nach Hause geflogen. Wir hatten noch einen Tag in Paris verbracht und haben ein bisschen die Stadt angeschaut. Ja, ein bisschen Zeit da genossen und dann sind wir am Dienstag heim und seitdem bin ich zu Hause.
8: Für für dich war es die erste Tour de France. Du hast schon 4 World Tours, glaube ich, schon gehabt. Genau, 4 World Tours, da Giro d'Italia und die Vuelta a España. Jetzt zum ersten Mal Tour de France. Wir fangen mal an dem Punkt an, wo du es erfahren hast, dass du mitfahren darfst. Wie war der Moment?
9: Also die finale Entscheidung habe ich so 2 Wochen vorher mitbekommen, aber mein gesamtes Rennprogramm ist eigentlich das ganze Jahr auf die Tour de France abgestimmt gewesen. Also der Plan wurde im Winter gemacht, aber es ist ja dann immer performanceabhängig, ob man dann am Ende fährt oder nicht. Und wie gesagt, die finale Entscheidung war dann 2 Wochen vor der Tour und es war natürlich ein Kindheitstraum, der in Erfüllung geht. Gewisse Aufregung war da, aber dadurch, dass ich mich mental ganz gut darauf vorbereitet habe, war es jetzt nicht so, dass es mich mit Emotionen vorher überflutet hat. Ich habe mich gut darauf vorbereitet gefühlt und habe mich eigentlich mehr darauf gefreut, als dass ich sehr nervös war.
8: In Frankreich seid ihr die absoluten Superstars. Man sieht jeden Tag Hunderttausende bis Millionen Menschen, also es ist nicht übertrieben, wirklich an der Strecke stehen. Es ist absolut absurd, was dort abgeht. Bist du jetzt schon wieder so richtig zu Hause angekommen?
9: Ja, doch, mittlerweile schon. Aber es hat ein bisschen gebraucht, auch die ganzen Gedanken und Einflüsse von der Tour dann halt mit nach Hause zu nehmen. Da brauchte man ein bisschen Abstand, um das alles zu verarbeiten. Aber mittlerweile kann ich sagen, dass ich ganz gut zu Hause angekommen bin.
8: Genau, man wird ja oft nach den Interviews oder nach der Tour gleich als erstes gefragt, wie sind deine Emotionen, wie fandest du die Tour? Da hat man meistens noch nicht so die großen Worte, zumindest das meistens die Standardantwort. Könntest du vielleicht jetzt so die Tour in 2-3 Sätzen vielleicht zusammenfassen?
9: Ja, für mich war es natürlich sehr viele neue Einflüsse, dadurch, dass es meine erste Tour de France war, gab es natürlich, wie eben schon gesagt, relativ viele neue Eindrücke und es war ja auch nicht ganz unerfolgreich und das gibt mir halt auch Selbstvertrauen für die Zukunft und definitiv auch Motivation.
8: Im Profiradsport gibt es 3 Grand Tours. Man hat im Mai, Juni den Giro d'Italia, dann das große Highlight Tour de France und im Herbst dann noch die Vuelta a España. Die anderen beiden Etappen, beziehungsweise die anderen beiden Rundfahrten, bist du auch schon mitgefahren. Die sind jeweils 3 Wochen lang. Auf dem Papier unterscheidet sich das nicht so viel. Es sind überall brutale Höhenmeter. Es ist überall extrem anstrengend. Bei der Vuelta ist es extrem heiß. Der Giro ist für seine schwierigen Berge bekannt. Was macht die Tour de France trotzdem so speziell?
9: Ja, ich glaube generell die Bekanntheit der Tour de France. Man merkt einfach, dass das mediale Interesse auch deutlich höher ist als bei den anderen Rundfahrten. Und generell die Zuschauer machen die Tour de France einfach sehr besonders. Die Atmosphäre am Streckenrand, man merkt halt doch, dass einige Male mehr los ist als bei anderen Rennen. Und das ist für uns Fahrer natürlich extrem schön. Und deswegen ist die Tour de France halt die Tour de France. Ich meine, in Deutschland, die erste Frage, die man meistens bekommt, ist, bist du schon mal die Tour de France gefahren? Und die Antwort jetzt mit Ja zu beantworten, ist ein schönes Gefühl.
8: Das glaube ich, da denkt man doch, man ist richtig angekommen in der ganzen Radsport, also in dem Profi-Radsport-Bereich. Bei der Tour hast du gerade gesagt, es ist so viel, extrem viel los. Wie viel ist Motivation, wenn die Fans einen halben Meter von einem weg in dein Ohr schreien und wie viel ist Genervtheit?
9: Tatsächlich für mich mehr Motivation, aber es sollte immer der gewisse Respekt zu uns Fahrern bleiben, also damit wir halt auch sicher ins Ziel kommen. Ich meine, wir sind 4, 5, 6 Stunden auf dem Rad und wir sind halt auch manchmal dann vielleicht einen Moment unkonzentriert und dann müssen wir halt einfach den gewissen Respektabstand zu den Fans haben und der wird meistens eingehalten und dann gibt es halt doch 1, 2 Mal die Situation, wo es halt dann nicht so ist. Und dann passieren halt Stürze und das müssen wir halt alle versuchen zu vermeiden.
8: Viele haben das Bild von der Tour de France, ich glaube vor 3 oder 4 Jahren gesehen, wo die junge Dame das Schild in die Kamera gehalten hat und danach, glaube ich, ein Sturz von 40, 50 Fahrern passiert ist, dieser große Massensturz. Wo würdest du so die Grenze ziehen, wo man sagt, das ist noch Anfall und das ist einfach nur Selbstdarstellung?
9: Ja, ich sehe es halt so, dass man halt immer versuchen sollte, in Richtung der Fahrer zu schauen und nicht mit dem Rücken zu uns, gerade wenn wir dann mit 60, 70 Sachen ankommen, sollte man versuchen, schon zu schauen, dass man halt uns den Platz geben kann und das ist halt einfach bedingt, dass man halt uns auch sieht. Und ich meine, wir sind ja immer offen für jeden Spaß am Streckenrand, aber wie gesagt, die Sicherheit für uns steht halt im Vordergrund und wenn wir halt das Gefühl haben, dass es manchmal nicht so ist, dann sollte man versuchen, auch den gewissen Respekt uns Fahrern gegenüber zu zeigen.
8: Lass uns mal ein kleines bisschen über deine Tour an sich oder speziell sprechen. Du bist Sprinter. Als Sprinter, früher kennt man sie, Erik Zabel, Kittel, die großen deutschen Sprinterlegenden. Du bist sozusagen der Mann für die letzten Meter. Dein Team arbeitet prinzipiell oft den ganzen Tag für dich und du bist dann der Mann, der das Ganze im besten Fall vollendet. Du hast in diesem Jahr, ich hoffe, ich liege nicht falsch, deinen ersten World-Tour-Sieg geholt mit Nizza.
9: Genau.
8: Bei Paris-Nizza bei der Rundfahrt. Wie war das für dich?
9: Ja, es war natürlich ein wichtiger Schritt in meiner Karriere. Bei uns Sprintern ist es ja auch so, dass wir bis zum letzten Moment nicht wissen, ob wir jetzt die Etappe gewinnen oder nicht. Und dann, ja, dieser Moment, wenn man dann über den Zielstrich fährt und anfängt zu realisieren, okay, ich habe hier gerade ein sehr, sehr wichtiges Rennen gewonnen. Einer der wichtigsten, die im Jahr stattfinden, dann ist es natürlich ja, ein besonderer Moment und im ersten Moment auch ein bisschen überfordernd mit den ganzen Emotionen. Aber man versucht das dann trotzdem irgendwie zu genießen und so viele Emotionen auch für den Rest der Karriere mitzunehmen, weil das sind die Momente, für die wir so hart arbeiten. Und in dem Moment muss man das halt einfach versuchen, so gut wie möglich zu genießen.
8: Paris-Nizza ist prestigeträchtig und dazu gewinnt es auf jeden Fall eine große Sache. War das der Punkt, wo du wusstest, okay, Tour de France, wenn jetzt nichts mehr schief geht, sieht gut aus in diesem Jahr?
9: Ja, ich meine, ich bin, das ist einer meiner größten Stärken, dass ich halt sehr konstant bin und bei vielen Rennen meine Leistung abrufen kann. Und natürlich war das dann so ein Moment, wo ich gesagt habe, okay, das war auch nochmal wichtig fürs Team zu sehen, dass es funktioniert, wenn ich in der richtigen Position bin und dann meinen Sprint fahren kann.
8: In der richtigen Position warst du öfter. Gleich relativ am Anfang in Po bist du Zweiter geworden hinter Olaf Koy. Ich saß vorm Fernseher, also großartig, großartige Etappe. Man freut sich als Zuschauer. Als Zuschauer denkt man sich auch, cool, Zweiter. Aber Zweiter im Radsport ist wirklich der erste Verlierer, so blöd wie es klingt. Weil auf dem Podest stehst du am Ende nicht, oder?
9: Genau, richtig. Bei uns im Radsport zählen eigentlich nur die Etappensiege oder die Siege bei den Eintagesrennen. Und als zweiter Platz ist man immer der erste Verlierer. Deswegen sind wir Sprinter natürlich auch immer im ersten Moment ein bisschen enttäuscht. Was völlig normal ist, aber ja, wie eben schon gesagt, bei uns im Radsport zählen halt die Siege und wenn man dann als Zweiter über den Zielstrich rollt, das ist dann immer ein bisschen undankbar.
8: Diese leichte Enttäuschung hat man in deinem Interview danach logischerweise ein bisschen gesehen, völlig nachvollziehbar. Wenn du jetzt darauf zurückblickst, zweiter Platz bei der Tour de France, ich glaube 4 Top-10-Ergebnisse, wenn ich mich nicht ganz irre. Es gab dieses Jahr ja auch nicht viele Optionen für euch Sprinter, wirklich was zu erreichen. Auch bei der letzten Etappe in Paris, da dachte ich, wo du am Ende noch rausgeschert bist, dachte ich, 50 Meter länger noch den Zielstrich und dann hättest du auch Paris am Ende noch gewinnen können. Also es hat wirklich nur ein Hauch gefehlt. Bist du zufrieden mit der Tour?
9: Ja, im Großen und Ganzen bin ich zufrieden, aber das i-Tüpfelchen hat am Ende mit dem Etappensieg gefehlt. Aber das kann ja noch werden.
8: Wie ist da die Kommunikation im Team? Ich habe vorhin schon mal kurz erwähnt, ein Team fährt dann einen ganzen Tag für dich. Wird dann so ein zweiter Platz im Teambus positiv besprochen oder wird man dann gleich in die Fehleranalyse gehen und sagen, wärst du hier mal ein Stück früher aus dem Windschatten rausgekommen, dann hätte es geklappt oder ist dann trotzdem am Ende ein kleines Glas Champagner drin?
9: Es ist so, dass man versucht dann immer das erstmal die Moral mitzunehmen und das positive Gefühl. Ich meine, für uns war es ja auch nicht ganz klar, ob wir jetzt so ein starkes Lead dort am Ende beim Rennen haben oder bei der Tour, wo wir wirklich die Finals kontrollieren können und das hat natürlich dem gesamten Team einen Push gegeben, auch gerade nach den ersten Etappen, die halt ein bisschen unglücklich für uns gelaufen sind. Im Mannschaftszeitfahren sind wir unglücklich gestürzt, mussten auf unseren Gesamtklassementsfahrer warten. Das war natürlich dann auch für das gesamte Team ein Ausrufezeichen und ein bisschen das positive Gefühl zurückzubekommen für die restlichen Etappen. Und natürlich ist unser Ziel, einen Etappensieg zu holen, wie eben schon gesagt, aber man muss dann versuchen, einfach das Positive mitzunehmen und zurückzublicken und die Fehler zu analysieren. Und in dem Moment muss man halt einfach sagen, dass das Leadout extrem stark an den Tag war. Ich war in einer super Position. Olaf Koy war halt einfach extrem schlau, hat das sehr schlau gemacht, hat mich halt im richtigen Moment ausgeguckt und tritt dann halt diesen Moment früher an. Und wenn man jetzt zurückblickt, sagt man, okay, vielleicht hätte ich 20 Meter früher antreten sollen, aber ich habe auch nochmal im Nachhinein auf die Marker geguckt und habe halt gesehen, ich habe bei 220 angetreten, wo man halt sagt, okay, das ist jetzt auch nicht viel zu spät.
8: Man sieht auch so ein bisschen an deinen Armen zum Teil, der Job als Sprinter ist nie leicht und es geht auch ordentlich zur Sache als Sprinter. Man sieht immer, bei den Positionskämpfen werden immer Ellenbogen ausgefahren. ich war in Anführungszeichen, vielleicht klingt es ein bisschen komisch, überrascht, wie gut du dich durchsetzen konntest. Und ich fand es extrem gut, wie du dich positionstechnisch durchgesetzt hast, weil man hat ja auch die letzten Jahre gesehen, so ein Philipsen, wenn der mal einen Ellenbogen ausfährt, dann werden die meisten Radfahrer erstmal ordentlich zur Seite gedrückt. Wenn dir jemand zu nahe kam, kam dein Ellenbogen und da war, hat sich gar nichts mehr bewegt. Neben dem Durchsetzungsvermögen, was würdest du sagen, brauchen Sprinter?
9: Ja, das richtige Gefühl, im richtigen Moment loszufahren. Ich glaube, das Timing ist extrem wichtig. Und wie eben schon gesagt, auch die richtigen Anfahrer vor sich. Also man muss wirklich frisch genug heutzutage in die Sprints reinkommen, dass man dann auch noch seinen Sprint fahren kann. Aber wie eben schon gesagt, auch das gewisse Selbstvertrauen muss da sein, dann in dem Moment, wo die Lücke halt aufgeht, dann loszufahren.
8: Neben dem Sprintetappen geht es bei Tour de France auch leider in Anführungszeichen darum, öfter mal recht hohe Berge hochzufahren. Da habt ihr Sprinter jetzt nichts direkt damit zu tun. Und da gibt es aber immer das schöne Gruppetto. Ich sag mal, zumindest für die Sprinter, die etwas bergfest sind, die befinden sich dann im Gruppetto. Gruppetto ist sozusagen die Gruppe hinter dem Hauptfeld, was sich ein bisschen zurückfallen lässt, was zusammenfährt, um im Zeitlimit am Ende zu bleiben, damit sie die Tour de France sozusagen weitermachen können. Kann man sich das entspannt vorstellen oder ist das ein reiner Kampf?
9: Die Frage ist relativ einfach zu beantworten, wenn ich sage, dass ich teilweise Bestwerte fahren musste, um das richtige Gruppetto zu bekommen. Also da sieht man, wie hoch das Niveau bei der Tour de France ist. Und man will halt am Ende nicht da landen, wo man halt alleine abgehangen ist, weil dann hat man halt richtig große Schwierigkeiten, gerade wenn es dann halt unten mal ins Flache geht zwischen den Bergen. Da braucht man halt einfach die Gruppe, um die Arbeit halt miteinander zu teilen, und wenn man halt dann alleine unterwegs ist, dann wird es halt extrem schwierig, dann noch im Zeitlimit anzukommen.
8: Ihr habt zum Teil Etappen mit bis zu 5000, ich glaube dieses Jahr waren es knapp 6000 Höhenmeter, die eine Etappe, wo es den, nicht Mont Ventoux oder der andere, Mont Ventoux sind die Frauen gefahren.
9: Alpe d'Huez.
8: Wo es in diesem Jahr zweimal die Alpe d'Huez hochging. Nach 3 Wochen sieht man die Interviews, wenn man sie vergleicht, am Anfang von der Tour und am Ende von der Tour. Wie viel Kilo, wenn man das sagen kann, hast du vielleicht während der Tour verloren, oder ist das gar nicht so schlimm, weil man sieht an euren Gesichtern, die sind gezeichnet nach der Tour?
9: Ja, also das Ziel ist ja eigentlich, gerade mit unseren Ernährungsberatern, dass wir kein Gewicht während der Tour verlieren. Ich würde mal sagen, dass es halt nicht einfach ist, weil wir extreme Mengen essen müssen, und es gibt halt Tage, wo man einfach ein gewisses Defizit hat, wo man es halt nicht ganz schafft, auf den Kalorienbedarf zu kommen. Aber ich würde sagen, dass ich während der Tour nicht viel an Gewicht verloren habe im Vergleich zum Anfang, vielleicht 200 Gramm. Und das kann halt aber auch Wasser sein, also da muss man halt auch ehrlich sein. Gewicht ist tagesformabhängig, und das kann auch mal zwischen einem Kilo schwanken. Also ich glaube, wir haben da einen ganz guten Job gemacht.
8: Die Frage wurde in vielen Interviews und so auch beantwortet. Ihr esst unglaublich viele tausende Kalorien, 8.000 bis 10.000 sowas an einem Tag. Was ist dein liebstes Essen an einem Tourtag?
9: Das ist immer abhängig davon, auf was man gerade Lust hat tatsächlich. Manchmal hat man Tage, wo man wirklich dieses Verlangen nach was Süßem hat. Und dann hat man Tage, wo man wirklich das Verlangen auf was Salziges hat. Also ist ganz unterschiedlich. Wir haben immer einen Koch dabei, der für uns das Essen kocht, für uns Fahrer. Und der versucht eigentlich immer eine ganz gute Variation reinzubringen, dass wir wirklich ein bisschen Abwechslung haben in unserem Essen. Und ich freue mich natürlich immer auf ein gutes Stück Apfelkuchen.
8: Sehr gut. Kommen wir mal so ein ganz kleines bisschen, beziehungsweise schlagen wir den Bogen mal zur Tour de France, die vielleicht bald hier stattfinden soll. Die Pläne verdichten sich ein bisschen mehr. Vor einem Jahr hieß es noch 2030, Tour de France kommt nach Ostdeutschland. Dresden war da ganz vorne mit. In letzter Zeit hat sich das Ganze ein bisschen konkretisiert. Und zwar soll 2029 die Tour nach Ostdeutschland kommen, zum großen Thema Wiedervereinigung Ost und West, 40 Jahre. Starten soll das Ganze vermutlich in Berlin, macht doch durchaus Sinn. Die Tour findet ja regelmäßig im Ausland statt, das wäre ungefähr in 3 Jahren. Wie viel würde das für dich bedeuten, eine Tour in Deutschland zu starten und das auch noch in Ostdeutschland?
9: Ja, persönlich natürlich extrem viel. Es ist ja auch das Gespräch, dass Dresden eventuell ein Teil dieser Tour de France ist. Das wäre natürlich sehr heimatnah für mich. Aber ich bin auch jemand, der gerne in der Gegenwart lebt, und es wäre ein schönes langfristiges Ziel, aber man muss jetzt auch mal sehen, ob das Ganze überhaupt nach Deutschland kommt. Das ist ja von vielen Faktoren abhängig, aber man kann nur so gut wie möglich Werbung dafür machen und es wäre natürlich auch extrem schön für die Region, in die Welt zu zeigen, wie schön Sachsen und wie schön auch gerade Dresden und die Sächsische Schweiz ist.
8: Du hast jetzt ein bisschen was von der Tour mitbekommen. Es gibt auch viele Skeptiker. Die Tour in Düsseldorf hat echt viel Geld gekostet. Damals waren es 25 bis 30 Millionen. Hier spricht man jetzt sogar von knapp 100 Millionen, wenn man die mehreren Tage zusammenzählt. Kannst du den Leuten vielleicht so ein bisschen Angst nehmen, wie viel Gutes so eine Tour vielleicht auch Positives bringt?
9: Ja, ich meine, was man halt definitiv sagen kann, ist, dass man eine Bühne hat, die in die Welt rausgetragen wird. Ich meine, wenn man schaut, wie viele verschiedene Länder die Tour de France schauen, ich glaube, das ist sehr, sehr schwierig, diese Reichweite in einem anderen Weg zu haben. Und auch wenn man sieht, wie viele Leute auch gewissermaßen dann in die Start- und Zielorte kommen und die Restaurants voll machen, die Cafés voll machen. Es wird eigentlich darum gesorgt, dass der Müll so gut wie möglich beseitigt wird. Also davor muss man eigentlich keine Angst haben. Und generell muss man halt sagen, wie ich eben schon meinte, es wäre natürlich eine extreme Werbung für die Welt.
8: Ostdeutschland hat ja auch eine sehr große Radsporttradition. Jan Ullrich kommt aus Leipzig, ist so das Aushängeschild im deutschen Radsport gewesen, auch mit der Doping-Vergangenheit immer noch eine sehr große Fanbase und heute auch wieder groß vertreten. Gleichzeitig ist das natürlich bei Weitem nicht so präsent wie Fußball hier zum Beispiel. Was denkst du, könnte die Tour dafür einen positiven Impact haben, gerade auch die jüngere Generation?
9: Ja, natürlich, wie du eben schon gesagt hast, die jüngere Generation zu motivieren, aufs Rad zu steigen. Ich habe das Gefühl, dass der Radsport gerade in Deutschland wieder ein bisschen boomt. Ich sehe persönlich immer mehr Leute, die aufs Rennrad steigen und das ist natürlich extrem schön zu sehen. Ich glaube, das ist ein wunderschöner Sport. Man kann extrem viel sehen an unterschiedlichen Orten. Die Kosten halten sich im Rahmen. Ich meine, man muss ja auch nicht immer das teuerste Material haben. Gerade wenn man einsteigt, kann man ja auch mit was Billigerem anfangen, sag ich mal.
8: Das wäre auch mal eine kurze Zwischenfrage. Man sieht jetzt ganz viele Rennradfahrer, sagen wir mal, mit zwischen 30 und 40, die anfangen mit Rennrad fahren. Was sozusagen ein Einsteiger-Rennrad, was darf das kosten?
9: Ach, ganz unterschiedlich. Profi-Ambitionen. Ganz unterschiedlich, was man damit machen will. Also, ich meine, es gibt ja auch unterschiedliche Terrains. Ich meine, man kann ja auch Gravelräder benutzen oder Mountainbikes. Das ist immer abhängig davon, für was man das Rad benutzen will. Aber so pauschal zu sagen, okay, wie viel muss ein Rennrad kosten, meiner Meinung nach macht das keinen Sinn, weil man muss halt immer gucken, okay, wie viel nutze ich das wirklich und für welche Zwecke.
8: In dem Podcast hier will ich den Leuten auch immer so ein bisschen die Sportart an sich ein bisschen näher bringen, das Thema Radsport an sich. Du hast gerade schon gesagt, Radsport hat wieder so einen kleinen Aufwind bekommen durch diese Doping-Vergangenheit in den 2000er Jahren, 90er, 2000er ist das Ganze, muss ich bei mir eher auch ähnlich sagen, ich war auch großer Tour de France-Fan, dann kam das große Doping-Ding und ich habe erst vor 4-5 Jahren wieder angefangen, das Ganze zu schauen. Es kommt auf jeden Fall wieder. Ja. Wie würdest du denn sagen, sind aktuell in Deutschland so die Strukturen, wenn man Radprofi werden will? Ich habe zum Beispiel mit dem Jörn Wenzel, dem Bob-Olympiasieger, neulich gesprochen, wie man zum Bob-Anschieber wird, ist ja jetzt auch nicht so das Typische, aber wie wird man zum Radprofi?
9: Ja, also der klassische Weg ist eigentlich, dass man halt anfängt in einem Verein, Mitglied wird und dann versucht erstmal die lokalen Rennen zu fahren, die es gibt. Was gerade so ein bisschen das Problem in Deutschland ist, ist, man merkt, dass die lokalen Rennen immer weniger werden. Ich hoffe, das ändert sich in Zukunft wieder, weil die sind extrem wichtig. Man muss Leute dazu animieren, gerade freiwillige Leute, diese Rennen wieder anfangen zu organisieren. Und dann ist es so, dass man, wenn man das halt irgendwann professioneller machen will, für mich eigentlich der beste Schritt ist, dann wirklich an eine Sportschule zu gehen, um einfach den Sport und die Schule zu vereinen, weil man sollte die Schule währenddessen nicht vernachlässigen. Lessing, gerade auf dem Weg zum Profi hin, ist es extrem wichtig auch zu wissen, dass man ein zweites Standbein hat, um einfach ja, halt das Risiko zu minimieren, dass man halt irgendwie dann am Ende in die falsche Bahn läuft.
8: Man sieht jetzt auch immer mehr im Profiradsport, dass es Quereinsteiger gibt. Florian Lipowitz ist so ein schönes Beispiel. Der kommt vom Biathlon, ist jetzt in Radsport reingewechselt. Würdest du sagen, es gibt ein Alter, wo man sagt, da kann man vielleicht nicht mehr wechseln? Sollte man sich schon bis 4 und 25 auf jeden Fall sicher sein? Oder würdest du sagen, wenn man Profisportler ist, könnte man auch am Beispiel Skibergsteiger zum Beispiel, auch extrem starke Ausdauer, könnte man da auch immer noch wechseln?
9: Ja, ich meine, wenn es irgendwie nah zum Radsport ist und man vorher schon auf einem Rennrad mal gesessen hat, dann kann man den Schritt immer noch wagen. Aber es wird natürlich immer schwieriger. Ich meine, gerade mit dem Bike-Handling, das lernt man halt wirklich in den ersten Jahren, auch wenn man dann in unterschiedlichen Terrains unterwegs ist. Und das wird halt immer schwieriger zu erlernen, wenn umso älter man wird. Aber ich würde so mal sagen, dass das Alter ab der U23 sollte man halt wirklich sich entscheiden, was man dann machen will. Ich glaube, das gilt für mehrere Sportarten. Und davor kann man halt wirklich auch versuchen, mal andere Sportarten auszuprobieren und ja, den Weg zu finden. Aber gerade wenn man dann aus der U23 raus ist, wird es extrem schwierig, noch einen Profivertrag zu bekommen.
8: Du hast gerade schon vom Bike-Handling gesprochen. Wenn man jetzt in seinem Trainingsgruppe ist, beziehungsweise alleine trainiert, ist es ja oft so, dass man wirklich niemand groß um sich rum hat. In Trainingsgruppen ist es ja auch oft so, dass die meistens nicht größer als 5 bis 10 Leute sind. Korrigiere mich, wenn ich da falsch liege. Im Hauptfeld, man sieht, da geht es immer extrem eng zu. Ihr seid zum Teil bis zu 100 Leute in so einer Gruppe, manchmal Straßen nur 4-5 Meter breit, dann in 8. Reihe nebeneinander, die Ellenbogen berühren sich und trotzdem das Ganze bei 60 km/h. Wie fühlt sich das an? Wie gefährlich ist das?
9: Ja, erstmal muss man sagen, wir versuchen uns ja immer ein bisschen auf die Rennen vorzubereiten, gerade wenn es ins Sprintfinale geht zum Beispiel, versuchen wir halt vorher über eine App anzugucken, wie sieht das Finale genau aus, wo sind die Kreisverkehre, wo geht's links, wo geht's rechts, und dann ist es halt so, dass man halt teilweise ab einer gewissen Position auch manchmal blind in eine Kurve reinfährt und nicht genau weiß, okay, was kommt da jetzt genau auf mich zu, aber generell muss man sagen, sind wir ja wirklich nah aneinander. Und das ist halt auch ein bisschen Erfahrung, wie wohl man sich damit fühlt. Also es gibt Fahrer, die kommen damit besser klar, und es gibt tatsächlich auch Fahrer, die fühlen sich unwohler und fahren dann halt eher weiter hinten im Feld, gerade bei Sprintfinals. Aber ja, das Positionenfahren lernt man halt, wie eben schon genannt, am besten einfach, wenn man versucht, auch mal in anderen Terrains als nur auf der Straße unterwegs zu sein.
8: Was bist du eher für ein Typ? Jemand, der sich gern ins Getümmel reinstürzt, oder jemand, der sich lieber aus dem Gröbsten raushält?
9: Ja, als Sprinter muss man ein Typ sein, der sich da ins Getümmel reinstürzt, weil ansonsten hat man heutzutage keine Chance mehr. Ab und zu ist es halt tatsächlich so, da fährt man auf eine Kurve zu und es geht halt darum, so spät wie möglich zu bremsen, und da muss man halt auch einfach ja das richtige Gefühl dafür haben.
8: Denkst du, so Sprintertypen wie Cavendish, haben die heute noch eine Chance, oder wird es bloß noch über die Watt entschieden?
9: Ich denke, Sprintertypen wie Cavendish hätten auf jeden Fall eine Chance. Ich meine, es ist jetzt gar nicht so lange her, dass er seine letzte Tour-Etappe gewonnen hat. Aber es wird natürlich für die reinen Sprinter, sag ich mal, wie Marcel Kittel, gerade in der Grand Tour nicht einfacher, dadurch, dass wir teilweise die Berge nochmal deutlich schneller hochfahren als früher. Deswegen sieht man ja auch, dass dieser reine Sprinter-Typ gar nicht mehr so präsent ist in der World Tour, gerade bei den Grand Tours.
8: Ja, so ein Wout van Aert ist ja so ein ganz typischer, der alles kann, kommt über die größten Berge mit drüber. Noch so ein, zwei Sachen zu dir, zu deiner Person. Du bist in Cottbus groß geworden und bist dann hierher gezogen, erst Freital, dann Pirna. Wie kamst du der Entscheidung?
9: Ja, tatsächlich wollte ich was haben, wo ich immer noch nah an Cottbus dran bin, aber Berge zum Trainieren habe. Und da hat sich halt die Region extrem gut angeboten. Natürlich weiß man es halt auch erstmal am Anfang direkt nicht, ob das jetzt funktioniert oder nicht. Aber ich habe den Schritt damals gewagt und ich muss sagen, das ist die richtige Heimat für mich.
8: Trainierst du dann viel in der Sächsischen Schweiz? Also es gibt ja deutlich schlimmere Orte zum Trainieren. Wie sind da so, hast du so klassische Routen?
9: Pauschal so klassische Routen habe ich jetzt nicht. Ich fahre sehr viel in der Sächsischen Schweiz, fahre auch ab und zu mal auf der anderen Halbseite Richtung Lausitzer Seenland, fahre auch ab und zu mal über die Grenze nach Tschechien rüber, wenn ich mal ein paar längere Berge fahren will. Aber generell ist das Erzgebirge und die Sächsische Schweiz eigentlich so mein Trainingsgebiet. Und ja, ich fahre gerne nach Altenberg hoch. Das Müglistal bietet sich immer super an. Versuche auch ein paar Nebenstraßen ein bisschen mehr zu nutzen und nicht gerade die Hauptverkehrsstraßen.
8: So eine Trainingsrunde, kann man das grob sagen, von bis Kilometer sind bei dir von 100 bis 300 so grob, oder?
9: Immer unterschiedlich, was das Ziel in dem Training ist. Aber normalerweise bewegt das sich so im Rahmen von 100 bis 200 Kilometern. Und dann ist es halt immer abhängig davon, was wir an dem Tag an Intensität machen.
8: Wie oft passiert es dir? Also bei als Radsportler ist es, Radfahrer ist vielleicht gar nicht so schlimm, da ihr oft einen Helm und Brille auf habt. Aber wie oft wirst du so im Alltag jetzt schon erkannt, angesprochen, jetzt auch nach der Tour im Vergleich zu vor der Tour?
9: Ja, es ist jetzt ein paar Mal vorgekommen tatsächlich nach der Tour. Ja, aber es sind meistens dann eher die Radsportkenner, die wirklich ein bisschen mehr in der Thematik drinstecken. Und ja, ich freue mich immer drüber. Ich bin immer ein offener Mensch, also ja, spreche mich gerne an und ich bin immer gerne bereit, kurz zu quatschen.
8: Dann sind wir auch hier mehr oder weniger schon am Ende. Ich bedanke mich erstmal ganz doll, dass du dir die Zeit genommen hast. Für mich ein ganz tolles Erlebnis, mit dem Tour de France-Fahrer hier sitzen zu dürfen. Nach den Olympiasiegern auf jeden Fall ein weiteres Highlight für mich. Dankeschön, ich wünsche dir ganz viel Erfolg. Hast du in diesem Jahr noch große Ziele? Was sind die nächsten Dinge, die dir bevorstehen?
9: Ja, es sind noch ein paar World-Tour-Rundfahrten auf meinem Plan dieses Jahr in Belgien und China. Genau, und dann ein paar Eintagesrennen in Belgien, die sind ja auch sehr bekannt normalerweise, hauptsächlich im Frühjahr, aber es gibt auch im Herbst welche und da werde ich dieses Jahr am Start noch stehen.
8: Vielen lieben Dank und ich wünsche dir ganz viel Erfolg dabei.
9: Dankeschön.
8: Perfekt, so.

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1: Dass wir hier nicht mehr in der guten alten Zeit leben, die wir vielleicht alle herbeisehen mögen, aber die eben nicht mehr da ist.
2: Nach jüngsten Angriffen auf Stromanlagen stellt Sachsen den Schutz seiner kritischen Infrastruktur neu auf den Prüfstand.
3: Die Betreiber wollen sich besser schützen. Sie können sich besser schützen und jetzt müssen sie es auch dürfen.
2: Auslöser ist eine Serie von Angriffen auf das deutsche Stromnetz. Allein hier in Sachsen wurden in den letzten Wochen 21 Sprengvorrichtungen an Hochspannungsleitungen gefunden.
3: 21 solcher Dinger, wenn die funktionieren, darunter stellt er sich, glaube ich, schon etwas vor, was uns massiv trifft.
2: Nach bisherigen Erkenntnissen sollten die Sprengvorrichtungen leitfähiges Material auf die Leitungen bringen und damit Kurzschlüsse auslösen, die laut Sachsens Innenminister Armin Schuster zu regionalen Stromausfällen hätten führen können. Mittlerweile wurde ein 48-Jähriger, der zuvor Bekennerschreiben veröffentlichte, in Nordrhein-Westfalen festgenommen. Er soll für mehrere Angriffe in verschiedenen Bundesländern verantwortlich sein, auch für die Fälle in Sachsen. Die Motivlage bleibt aus Sicht des Innenministers trotz Bekennerschreiben weiter offen.
3: Die Distanzen, die Mengen, geht das alles ohne Unterstützung? Ich weiß es nicht, aber es ist jedenfalls, er beschreibt ja, er macht es alleine, aber was heißt das schon? Jetzt bin ich jetzt nicht ganz unerfahren im Lesen von Bekennerschreiben und die Tatmotivation kommt in diesen Schreiben extrem knapp weg. Das ist aber eigentlich das, warum man so ein Manifest oder so ein Bekennerschreiben macht. Wenn Sie es nochmal genau lesen, gucken Sie mal, wie viele Zeilen er verwendet, wofür. Es ist extrem wenig. Und es ist auch extrem wenig Klimaaktivismus oder so. Es ist alles mysteriös irgendwie, dass er es handschriftlich macht, mit voller Adresse und Namen, als wenn er gefangen werden wollte. Deswegen bin ich vorsichtig. Wer sagt uns nicht, dass der einen Auftrag hatte, von wem auch immer? Ich kann nur eins sagen, die Wahrscheinlichkeit, dass es in die gleiche Kategorie passt wie Drohnenvorfall Leipzig, die ist eher gering.
2: Unabhängig vom mutmaßlichen Täter stellt sich für Sachsen jetzt die Frage, wie Angriffe früher erkannt werden können. Im Fokus stehen dabei vor allem Überwachungstechnik und die Kontrolle langer Leitungswege.
3: Das erste ist mal, das halte ich für am wahrscheinlichsten, dass wir das gut hinkriegen, den Betreibern die Chance zu geben, eine Videotechnik zu nutzen, die, ich sage jetzt mal, ich bin jetzt nicht der Fachmann, alarmgebend und damit auch intelligent ist, Mustererkennung. Das ist aber, glaube ich, noch die einfachere Übung. Die etwas schwierige ist schon Drohnenaufklärung. Das wäre jetzt zum Beispiel für so einen Fall, wie wir ihn hatten, ganz interessant, wenn die regelmäßig mit Drohnen ihre Netzwege aufklären könnten.
2: Rechtlich schwieriger wird es bei der aktiven Abwehr fremder Drohnen. Deshalb prüft der Freistaat nun zunächst, welche zusätzlichen Befugnisse für Stromnetzbetreiber überhaupt möglich sind.

0: Drohnendetektion und Abwehr vor allen Dingen. Können wir überhaupt Abwehr? Da würde ich jetzt behaupten, die meisten Juristen sagen, das ist schwer denkbar. Das kann sein, dass das am Ende nicht drin ist, weil es einfach nicht geht.
1: Um möglichst zeitnah handeln zu können, will Sachsen deshalb zunächst ein schnelles Gesetz auf den Weg bringen. Langfristig soll ein umfassenderes Gesetz zum Schutz kritischer Infrastruktur folgen. Neben der Frage, was Betreiber künftig dürfen sollen, geht es für Sachsens Energieminister Dirk Panther auch um Zuständigkeiten und Finanzierung. Denn viele kritische Netze und Anlagen reichen weit über Sachsen hinaus.
2: Ich bin der festen Überzeugung, dass das eigentlich eine Aufgabe ist, also eigentlich streichen wir, eigentlich gibt es nicht, das ist eine Aufgabe des Bundes, die in Kooperation mit den Ländern funktionieren muss, weil ich kann mir schlechterdings vorstellen, wie wir dann an den Grenzen unterschiedliche Systeme haben. Reden wir mal über Boxberg, reden wir mal über den Flughafen Leipzig-Halle, reden wir über andere Bereiche, die zwischen den Bundesländern, wo ja Drohnen auch keinen Halt machen. Wir müssen da anders drauf reagieren. Kollege Schuster hat das auch schon des Öfteren im Kabinett ausgeführt, was es dafür, für Problematiken gibt in der Zuständigkeit, da müssen wir als Bundesrepublik insgesamt, bin ich überzeugt, anders mit umgehen.
1: Der Freistaat fordert eine möglichst bundesweit einheitliche Regelung von Bund und Ländern, um den Schutz kritischer Infrastruktur besser zu koordinieren. In der Zwischenzeit soll mit einer sächsischen Lösung vorangegangen werden.
0: Wir machen jetzt nicht, wir warten erstmal ab. Wir prüfen parallel. Sollte der Bund schnell kommen, stelle ich das bei uns ein. Sollte er nicht schnell kommen, machen wir es erstmal und ziehen es eher zurück, wenn der Bund wirksam wird.
1: Fest steht, nach den Angriffen will Sachsen nun schnellstmöglich gesetzlich nachbessern. Wann diese gesetzliche Lösung allerdings kommen soll, ist derzeit noch offen.

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0: Nachrichten. Die Polizei hat einen Tatverdächtigen festgenommen, der für Angriffe auf die Stromversorgung in 3 Bundesländern verantwortlich sein soll. Laut Beate Kadels, Sprecherin des Polizeipräsidiums Brandenburg, gibt es derzeit keine Hinweise auf weitere Täter. Der 48-jährige Verdächtige wurde in der Nähe eines Umspannwerks bei Aachen gefasst und hatte Sprengmittel bei sich. Die Staatsanwaltschaft Cottbus ermittelt wegen des Verdachts der Herbeiführung einer Sprengstoffexplosion. Brandenburgs Innenminister Jan Redmann sprach von einem fehlgeleiteten Einzeltäter. In Sachsen wird eine neue bundesweit einheitliche Ausbildung zur Pflegeassistenz eingeführt. Dies teilte das Gesundheitsministerium mit. Geplant ist der Start im März 2027. Die Ausbildung soll 18 Monate dauern und Einsätze in Altenpflege und Krankenhaus umfassen. Eine verpflichtende Vergütung ist vorgesehen. Gesundheitsministerin Petra Köpping betonte, dass das neue Berufsbild den Einstieg in die Pflege erleichtert und neue Zielgruppen anspricht. Der studentische Wohnungsmarkt in Sachsen bleibt angespannt, trotz neuer Plätze zum Wintersemesterbeginn. In Leipzig, Dresden und Chemnitz sind viele Wohnheime voll belegt, während Zittau und Zwickau etwas entspannter sind. Laut Studentenwerk Dresden gibt es über 1000 Absagen pro Jahr aufgrund hoher Nachfrage. Die Staatsregierung investiert Millionen Euro in neuen Wohnraum und Sanierungen durch das Programm Junges Wohnen. Auch Leipzig plant Erweiterungen durch Zuschüsse aus diesem Programm, um bezahlbaren Wohnraum zu sichern.

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2: Dass wir hier nicht mehr in der guten alten Zeit leben, die wir vielleicht alle herbeisehen mögen, aber die eben nicht mehr da ist.
3: Nach jüngsten Angriffen auf Stromanlagen stellt Sachsen den Schutz seiner kritischen Infrastruktur neu auf den Prüfstand.
4: Die Betreiber wollen sich besser schützen. Sie können sich besser schützen und jetzt müssen sie es auch dürfen.
3: Auslöser ist eine Serie von Angriffen auf das deutsche Stromnetz. Allein hier in Sachsen wurden in den letzten Wochen 21 Sprengvorrichtungen an Hochspannungsleitungen gefunden.
4: 21 solcher Dinger, wenn die funktionieren, darunter stellt er sich, glaube ich, schon etwas vor, was uns massiv trifft.
3: Nach bisherigen Erkenntnissen sollten die Sprengvorrichtungen leitfähiges Material auf die Leitungen bringen und damit Kurzschlüsse auslösen, die laut Sachsens Innenminister Armin Schuster zu regionalen Stromausfällen hätten führen können. Mittlerweile wurde ein 48-Jähriger, der zuvor Bekennerschreiben veröffentlichte, in Nordrhein-Westfalen festgenommen. Er soll für mehrere Angriffe in verschiedenen Bundesländern verantwortlich sein, auch für die Fälle in Sachsen. Die Motivlage bleibt aus Sicht des Innenministers trotz Bekennerschreiben weiter offen.
4: Die Distanzen, die Mengen, geht das alles ohne Unterstützung? Ich weiß es nicht, aber es ist jedenfalls, er beschreibt ja, er macht es alleine, aber was heißt das schon? Jetzt bin ich jetzt nicht ganz unerfahren im Lesen von Bekennerschreiben und die Tatmotivation kommt in diesem Schreiben extrem knapp weg. Das ist aber eigentlich das, warum man so ein Manifest oder so ein Bekennerschreiben macht. Wenn Sie es nochmal genau lesen, gucken Sie mal, wie viele Zeilen er verwendet, wofür. Es ist extrem wenig. Und es ist auch extrem wenig Klimaaktivismus oder so. Es ist alles mysteriös irgendwie, dass er es handschriftlich macht, mit voller Adresse und Namen, als wenn er gefangen werden wollte. Deswegen bin ich vorsichtig. Wer sagt uns nicht, dass der einen Auftrag hatte, von wem auch immer? Ich kann nur eins sagen, die Wahrscheinlichkeit, dass es in die gleiche Kategorie passt wie Drohnen vor Leipzig, die ist eher gering.
3: Unabhängig vom mutmaßlichen Täter stellt sich für Sachsen jetzt die Frage, wie Angriffe früher erkannt werden können. Im Fokus stehen dabei vor allem Überwachungstechnik und die Kontrolle langer Leitungswege.
4: Das erste ist mal, das halte ich für am wahrscheinlichsten, dass wir das gut hinkriegen, den Betreibern die Chance zu geben, eine Videotechnik zu nutzen, die, ich sage jetzt mal, ich bin jetzt nicht der Fachmann, alarmgebend und damit auch intelligent ist, Mustererkennung. Das ist aber, glaube ich, noch die einfachere Übung. Die etwas schwierige ist schon Drohnenaufklärung. Das wäre jetzt zum Beispiel für so einen Fall, wie wir ihn hatten, ganz interessant, wenn die regelmäßig mit Drohnen ihre Netzwege aufklären könnten.
3: Rechtlich schwieriger wird es bei der aktiven Abwehr fremder Drohnen. Deshalb prüft der Freistaat nun zunächst, welche zusätzlichen Befugnisse für Stromnetzbetreiber überhaupt möglich sind.
4: Drohnendetektion und Abwehr vor allen Dingen. Können wir überhaupt Abwehr? Da würde ich jetzt behaupten, die meisten Juristen sagen, das ist schwer denkbar. Das kann sein, dass das am Ende nicht drin ist, weil es einfach nicht geht.
3: Um möglichst zeitnah handeln zu können, will Sachsen deshalb zunächst ein schnelles Gesetz auf den Weg bringen. Langfristig soll ein umfassenderes Gesetz zum Schutz kritischer Infrastruktur folgen. Neben der Frage, was Betreiber künftig dürfen sollen, geht es für Sachsens Energieminister Dirk Panther auch um Zuständigkeiten und Finanzierung. Denn viele kritische Netze und Anlagen reichen weit über Sachsen hinaus.
2: Ich bin der festen Überzeugung, dass das eigentlich eine Aufgabe ist. Also eigentlich streichen wir, eigentlich gibt es nicht. Das ist eine Aufgabe des Bundes, die in Kooperation mit den Ländern funktionieren muss, weil ich kann mir schlechterdings vorstellen, wie wir dann an den Grenzen unterschiedliche Systeme haben. Reden wir mal über Boxberg, reden wir mal über den Flughafen Leipzig-Halle, reden wir über andere Bereiche, die zwischen den Bundesländern, wo ja Drohnen auch keinen Halt machen. Wir müssen da anders drauf reagieren. Kollege Schuster hat das auch schon des Öfteren im Kabinett ausgeführt, was es dafür, für Problematiken gibt in der Zuständigkeit, da müssen wir als Bundesrepublik insgesamt, bin ich überzeugt, anders mit umgehen.
3: Der Freistaat fordert eine möglichst bundesweit einheitliche Regelung von Bund und Ländern, um den Schutz kritischer Infrastruktur besser zu koordinieren. In der Zwischenzeit soll mit einer sächsischen Lösung vorangegangen werden.
4: Wir machen jetzt nicht, wir warten erstmal ab. Wir prüfen parallel. Sollte der Bund schnell kommen, stelle ich das bei uns ein. Sollte er nicht schnell kommen, machen wir es erstmal und ziehen es eher zurück, wenn der Bund wirksam wird.
3: Fest steht, nach den Angriffen will Sachsen nun schnellstmöglich gesetzlich nachbessern. Wann diese gesetzliche Lösung allerdings kommen soll, ist derzeit noch offen.

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0: Mein Wunsch, besuchen Sie bitte einen Erste-Hilfe-Kurs.
1: Majid Yarim weiß, wovon er spricht. Bei der Amokfahrt in Leipzig am 4. Mai 2026 hilft der Medizinstudent Verletzten und beginnt zu reanimieren, noch bevor die Rettungskräfte den Tatort betreten können. 4 Monate später wird er dafür mit der Goldenen Henne als Held des Alltags ausgezeichnet. Doch Yarim selbst richtet den Blick lieber auf all jene, die damals geholfen haben. Und auf etwas, das aus seiner Sicht jeder lernen kann: Erste Hilfe. Aber wie gut wären wir eigentlich vorbereitet, wenn plötzlich jede Minute zählt?
2: Wann genau haben Sie realisiert, okay, hier ist was ganz Schreckliches passiert?
0: Als ich den Anruf bekommen habe, der hat mir gesagt, da ist ein Auto und er ist in die Menschenmenge gefahren. Dann wusste ich sofort, da muss ich einfach reagieren. Ich habe einfach darüber nicht nachgedacht, also habe sofort reagiert. Und mein Kumpel hat mir dann zu dem älteren Herrn geführt. Und dann habe ich sofort angefangen zu reanimieren. Also die Herzdruckmassage ist das A und O.
1: Am 4. Mai 2026 fährt ein Auto durch die Leipziger Innenstadt. 2 Menschen sterben. Majid Yarim sitzt zu diesem Zeitpunkt in der Bibliothek. Ein Kommilitone, der bereits vor Ort ist, ruft ihn an. Er weiß, dass Yarim medizinische Erfahrung hat. Der Medizinstudent läuft zur Grimaschenstraße. Vor Ort führt ihn sein Kommilitone zu einem Mann, der reanimiert werden muss. Yarim beginnt mit der Herzdruckmassage. Andere Helfer übernehmen weitere Aufgaben.
0: Und dann habe ich sofort angefangen zu reanimieren. Also die Herzdruckmassage ist das A und O. Deswegen habe ich das sofort gemacht. Es gab einen Polizist neben mir, der hat aktiv beatmet. Es gab auch einen Arzt, der hat um den Defibrillator sich gekümmert. Aber mehr will ich auch natürlich nicht darüber reden, aus Respekt für den Angehörigen und den Betroffenen.
1: Professionelle Rettungskräfte können den fast 500 Meter langen Tatort zunächst erst betreten, nachdem die Polizei die Lage abgesichert hat. Leipzigs Branddirektor Axel Schuh sagt, bei der Preisverleihung am Freitagabend von den Rettungskräften sei damals kein Verletzter übernommen worden, der zuvor nicht bereits durch Ersthelfer versorgt worden sei. Und Majid Yarim ist an diesem Tag längst nicht der Einzige, der handelt.
0: Die Passantinnen und Passanten haben sehr schnell reagiert. Das hat uns auch überrascht, wie alle geholfen haben. Zum Beispiel eine Ärztin kam sofort aus ihrer Praxis. Eine Krankenschwester war auch in der Straße und hat sofort erste Hilfe geleistet.
1: Yarim selbst hat durch sein Medizinstudium einen Vorsprung. Notfallsituationen hat er trainiert, Reanimationen bereits praktisch erlebt. Doch grundlegende Maßnahmen seien kein Wissen nur für Ärzte oder Rettungskräfte. Vieles davon lernt man schon im Erste-Hilfe-Kurs.
0: Mein Wunsch, besuchen Sie bitte einen Erste-Hilfe-Kurs. Die ersten Minuten können Leben retten, buchstäblich. Wir als mitmenschliche und solidarische Gesellschaft reagiert haben. Das war beeindruckend.
1: So Majid Yarim. Und genau diese Kenntnisse sollten aus Majid Yarims Sicht nicht irgendwann beim Führerschein gelernt und danach vergessen werden. Er wirbt dafür, Erste-Hilfe-Wissen regelmäßig aufzufrischen. Bei der Goldenen Henne 2026 bekommt nun er die Auszeichnung. Leipzigs Branddirektor Axel Schuh überreicht sie ihm stellvertretend für Ersthelfer in ganz Deutschland. Ein Held des Alltags und dessen wichtigste Botschaft vielleicht gerade deshalb hängen bleibt: Helfen kann nicht nur der Profi. Entscheidend ist, zu wissen, was zu tun ist.

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1: Ja, viele sagen, dass es nicht los ist, aber ich glaube, das ist Quatsch, was die Leute erzählen. Aber ich denke, Chemnitz hat mehr Potenzial.
2: Wie viel Potenzial tatsächlich in Chemnitz steckt, könnte sich schon an diesem Wochenende zeigen. Denn nachdem das Fuego a la Isla in diesem Sommer vorerst zum letzten Mal stattgefunden hat, steht in Chemnitz bereits das nächste Festival in den Startlöchern. Das Schlossteich-Festival feiert seine Premiere. 3 Tage, 3 unterschiedliche musikalische Schwerpunkte. Entstanden ist die Idee laut Mitveranstalter Dominik Prokop ursprünglich deutlich kleiner.
3: Also die Eingebung war eigentlich sehr spontan zum Thema Malle-Party. Dieses Thema wurde in Chemnitz tatsächlich noch nicht großartig erfasst. Und da wir schon immer ein eigenes Open Air veranstalten wollten, haben wir dieses Thema gleich mit aufgefasst und haben versucht, aus dem einen Tag Malle-Party im Endeffekt ein ganzes Festival zu stricken mit unterschiedlichen Themen, sodass man unterschiedliche Altersgruppen und Klientele anspricht einfach. Deswegen auch nicht bloß Malle-Party, sondern im Endeffekt Schlossteich-Festival mit dann unterschiedlichen Themen, was Freitag, Samstag, Sonntag angeht.
2: Eigentlich sollte es also nur eine Mallorca-Party werden. Doch da sich der Aufwand für einen einzelnen Veranstaltungstag kaum gerechnet hätte, wurde aus der Idee kurzerhand ein ganzes Festivalwochenende. Gefeiert wird rund um den Chemnitzer Schlossteich. Bis zu 2000 Besucherinnen und Besucher erwarten die Veranstalter pro Tag. Auf sie warten laut Mitveranstalter Armin Fasani unterschiedliche musikalische Highlights.
1: Die werden sich auf 3 Tage Kultur freuen. Freitag Schlager, Samstag Mallorca und Sonntag Haus. Die sollen sich auf jeden Fall an einem Samstag auf die Acts freuen, die direkt aus Mallorca hierher teilweise fliegen, direkt von Mallorca hierher. Und natürlich Sonntag. Sonntag wird ein richtig tollen Tag mit DJ Antoine. Und es wird musikalisch sehr, sehr reich.
2: An Veranstaltungen mangelt es in Chemnitz eigentlich nicht. Trotzdem sind die Organisatoren überzeugt, dass noch Platz für ein neues Format ist. Die Schlossteichinsel bietet dafür die passende Kulisse.
1: Als ich diese Location hier gesehen habe, dachte ich, hier muss man was Cooles zaubern, sozusagen. Und das wird mir die nächsten Jahre zusammen mit den Chemnitzern schon auf die Beine stellen, so dass sie alle wirklich Spaß haben, ob das Schlager, Mallorca, House Music, vielleicht kommt was anders. Deswegen haben wir das ganze Schlossteich-Festival genannt, damit wir einfach flexibel sind, was wir machen.
2: Ob diese Mischung bei den Chemnitzerinnen und Chemnitzern tatsächlich ankommt, zeigt sich bei der Premiere. Mit dem bisherigen Vorverkauf sind die Veranstalter nach eigenen Angaben zufrieden. Dabei blieb für die Vorbereitung nicht viel Zeit. Erst seit 4 bis 5 Monaten wird konkret geplant. Vieles spontan und flexibel. Trotzdem richtet sich der Blick schon über das erste Festivalwochenende hinaus.
1: Wir haben da festgestellt, dass wir schon nächstes Jahr Schlossteich-Festival machen. Egal was passiert, wir ziehen das durch, weil die Location ist mega, wenn das Publikum mitmacht. Und wir haben auch einen super Vorverkauf, die Leute haben das super angenommen, vor allem auch Sonntag mit DJ Antoine. Auch Mallorca ist sehr, sehr, sag ich mal, im Vorverkauf super. Spricht alles dafür. Wir werden nächstes Jahr, 2027, wird auf jeden Fall Schlossteich-Festival stattfinden.
2: Damit soll das Schlossteich-Festival keine einmalige Sache bleiben. Ob aus der Premiere ein fester Termin im Chemnitzer Veranstaltungskalender wird, dürfte vor allem davon abhängen, wie das neue Format beim Publikum ankommt. 3 Tage lang kann Chemnitz nun zeigen, wie viel Festivalpotenzial tatsächlich noch in der Stadt steckt.

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Hallo und herzlich willkommen zu Sachsen aktuell am 8. September. Das sind unsere Themen heute. Nach Sabotagefunden, Sachsen prüft Schutz seiner Stromnetze. Außerdem Ersthelfer von Amokfahrt erhält goldene Henne in Leipzig und mehr Chancen für Menschen mit Behinderung.

0: Nach den jüngsten Sabotageversuchen an der sächsischen Strominfrastruktur wächst der Druck auf Politik und Netzbetreiber. Allein in Ostsachsen haben Ermittler in den vergangenen Tagen insgesamt 21 selbstgebaute Sprengvorrichtungen an Hochspannungstrassen entdeckt, unter anderem bei den Umspannwerken Bärwalde und Graustein. Schäden an der Stromversorgung konnten verhindert werden. Wie gut ist Sachsens kritische Infrastruktur also tatsächlich geschützt? Diese Frage beantworten Innenminister Armin Schuster und Energieminister Dirk Panther im Rahmen der Kabinettspressekonferenz.
1: Dass wir hier nicht mehr in der guten alten Zeit leben, die wir vielleicht alle herbeisehen mögen, aber die eben nicht mehr da ist.
2: Nach jüngsten Angriffen auf Stromanlagen stellt Sachsen den Schutz seiner kritischen Infrastruktur neu auf den Prüfstand.
3: Die Betreiber wollen sich besser schützen. Sie können sich besser schützen und jetzt müssen sie es auch dürfen.
2: Auslöser ist eine Serie von Angriffen auf das deutsche Stromnetz. Allein hier in Sachsen wurden in den letzten Wochen 21 Sprengvorrichtungen an Hochspannungsleitungen gefunden.
3: 21 solcher Dinger, wenn die funktionieren, darunter stellt er sich, glaube ich, schon etwas vor, was uns massiv trifft.
2: Nach bisherigen Erkenntnissen sollten die Sprengvorrichtungen leitfähiges Material auf die Leitungen bringen und damit Kurzschlüsse auslösen, die laut Sachsens Innenminister Armin Schuster zu regionalen Stromausfällen hätten führen können. Mittlerweile wurde ein 48-Jähriger, der zuvor Bekennerschreiben veröffentlichte, in Nordrhein-Westfalen festgenommen. Er soll für mehrere Angriffe in verschiedenen Bundesländern verantwortlich sein, auch für die Fälle in Sachsen. Die Motivlage bleibt aus Sicht des Innenministers trotz Bekennerschreiben weiter offen.
3: Die Distanzen, die Mengen, geht das alles ohne Unterstützung? Ich weiß es nicht, aber es ist jedenfalls, er beschreibt ja, er macht es alleine, aber was heißt das schon? Jetzt bin ich jetzt nicht ganz unerfahren im Lesen von Bekennerschreiben und die Tatmotivation kommt in diesem Schreiben extrem knapp weg. Das ist aber eigentlich das, warum man so ein Manifest oder so ein Bekennerschreiben macht. Wenn Sie es nochmal genau lesen, gucken Sie mal, wie viele Zeilen er verwendet, wofür. Es ist extrem wenig. Und es ist auch extrem wenig Klimaaktivismus oder so. Es ist alles mysteriös irgendwie, dass er es handschriftlich macht, mit voller Adresse und Namen, als wenn er gefangen werden wollte. Deswegen bin ich vorsichtig. Wer sagt uns nicht, dass der einen Auftrag hatte, von wem auch immer? Ich kann nur eins sagen, die Wahrscheinlichkeit, dass es in die gleiche Kategorie passt wie Drohnen vor Leipzig, die ist eher gering.
2: Unabhängig vom mutmaßlichen Täter stellt sich für Sachsen jetzt die Frage, wie Angriffe früher erkannt werden können. Im Fokus stehen dabei vor allem Überwachungstechnik und die Kontrolle langer Leitungswege.
3: Das erste ist mal, das halte ich für am wahrscheinlichsten, dass wir das gut hinkriegen, den Betreibern die Chance zu geben, eine Videotechnik zu nutzen, die, ich sage jetzt mal, ich bin jetzt nicht der Fachmann, alarmgebend und damit auch intelligent ist, Mustererkennung. Das ist aber, glaube ich, noch die einfachere Übung. Die etwas schwierige ist schon Drohnenaufklärung. Das wäre jetzt zum Beispiel für so einen Fall, wie wir ihn hatten, ganz interessant, wenn die regelmäßig mit Drohnen ihre Netzwege aufklären könnten.
2: Rechtlich schwieriger wird es bei der aktiven Abwehr fremder Drohnen. Deshalb prüft der Freistaat nun zunächst, welche zusätzlichen Befugnisse für Stromnetzbetreiber überhaupt möglich sind.
3: Drohnendetektion und Abwehr vor allen Dingen. Können wir überhaupt Abwehr? Da würde ich jetzt behaupten, die meisten Juristen sagen, das ist schwer denkbar. Das kann sein, dass das am Ende nicht drin ist, weil es einfach nicht geht.
2: Um möglichst zeitnah handeln zu können, will Sachsen deshalb zunächst ein schnelles Gesetz auf den Weg bringen. Langfristig soll ein umfassenderes Gesetz zum Schutz kritischer Infrastruktur folgen. Neben der Frage, was Betreiber künftig dürfen sollen, geht es für Sachsens Energieminister Dirk Panther auch um Zuständigkeiten und Finanzierung. Denn viele kritische Netze und Anlagen reichen weit über Sachsen hinaus.
1: Ich bin der festen Überzeugung, dass das eigentlich eine Aufgabe ist, also eigentlich streichen wir, eigentlich gibt es nicht, das ist eine Aufgabe des Bundes, die in Kooperation mit den Ländern funktionieren muss, weil ich kann mir schlechterdings vorstellen, wie wir dann an den Grenzen unterschiedliche Systeme haben. Reden wir mal über Boxberg, reden wir mal über den Flughafen Leipzig-Halle, reden wir über andere Bereiche, die zwischen den Bundesländern, wo ja Drohnen auch keinen Halt machen. Wir müssen da anders drauf reagieren. Kollege Schuster hat das auch schon des Öfteren im Kabinett ausgeführt, was es dafür, für Problematiken gibt in der Zuständigkeit, da müssen wir als Bundesrepublik insgesamt, bin ich überzeugt, anders mit umgehen.
2: Der Freistaat fordert eine möglichst bundesweit einheitliche Regelung von Bund und Ländern, um den Schutz kritischer Infrastruktur besser zu koordinieren. In der Zwischenzeit soll mit einer sächsischen Lösung vorangegangen werden.
3: Wir machen jetzt nicht, wir warten erstmal ab. Wir prüfen parallel. Sollte der Bund schnell kommen, stelle ich das bei uns ein. Sollte er nicht schnell kommen, machen wir es erstmal und ziehen es eher zurück, wenn der Bund wirksam wird.
2: Fest steht, nach den Angriffen will Sachsen nun schnellstmöglich gesetzlich nachbessern. Wann diese gesetzliche Lösung allerdings kommen soll, ist derzeit noch offen.
0: Und thematisch bleiben wir bei Armin Schuster, denn der deutliche Wahlausgang in Sachsen-Anhalt sorgt auch im Nachbarland Sachsen für Diskussionen. Im Fokus stehen mögliche politische Konsequenzen, der Umgang mit der AfD und die Frage, was das Ergebnis für die eigene Regierungsarbeit bedeutet. Sachsens Staatsregierung mahnt dabei vor allem zu Besonnenheit.
3: Wir haben, glaube ich, zum Wahlsieg in Sachsen-Anhalt substanziell beigetragen, dadurch, dass man in hochsensiblen Sicherheitsfragen die Klappe nicht halten kann.
4: Bei der Kabinettspressekonferenz am Dienstag wurden Wirtschaftsminister Dirk Panther und Innenminister Armin Schuster auch zum Wahlausgang in Sachsen-Anhalt befragt. Bei diesem kam die AfD auf 43,8%, die CDU dagegen nur auf 17,2%. Das Ergebnis sorgte auch in Sachsen für politische Debatten über mögliche Konsequenzen.
3: Ich werde bald verrückt. Verbotsdebatten, Abklemmen hier und da, Brandmauer und was weiß ich was. Wir ergehen uns darin, uns vor den Spieltaktiken des Gegners zu fürchten. Ich halte es für vollkommen falsch. Und da es um hochsensible Sicherheitsfragen geht, sehne ich mich danach, dass an vielen Stellen einfach mal die Klappe gehalten wird. Es geht um hochsensible nachrichtendienstliche Informationen. Und das diskutieren wir öffentlich oder was?
4: Doch das Wahlergebnis wirft auch für die CDU in Sachsen grundsätzlichere Fragen auf. Wie reagiert man ohne klare eigene Mehrheit? Und muss sich der bisherige Kurs ändern? Wirtschaftsminister Dirk Panther hält wenig davon, die sächsische Regierungsarbeit jetzt wegen Sachsen-Anhalt in Frage zu stellen.
1: Minderheitsregierung ist nichts, was man anstreben sollte. Natürlich ist eine Mehrheitsregierung schöner, keine Frage. Und trotzdem kann man beweisen, dass es funktioniert und dass man damit auch einen gesellschaftlichen Mehrheitswillen am Ende abbilden kann. Nämlich nichts anderes ist das, was wir auch tun mit dem Konsultationsmechanismus über den Landtag.
4: Auch Schuster sieht im Wahlausgang keinen Anlass für einen politischen Neustart in Sachsen.
3: Ich fände es jetzt einigermaßen erstaunlich, wo die Kommentatoren die letzten zwei Tage sagen, na ja, jetzt darf man auch nicht komplett depressiv werden. Guck mal nach Sachsen, wie ein Minderheitenmodell funktionieren kann. Deswegen würde ich wüsste überhaupt nicht, warum wir jetzt daran zündeln sollten.
4: Panther warnt deshalb vor hektischen Reaktionen auf das Ergebnis im Nachbarland. Für die sächsische Regierung gehe es zunächst darum, die eigene Arbeit fortzusetzen.
1: Macht mehr Sinn für unsere Bevölkerung in Sachsen, wenn wir daran weiterarbeiten und versuchen, gute Lösungen zu finden, als jetzt in Aktionismus zu verfallen. Habe den Eindruck, dass die Dinge, die auch wichtigerweise und richtigerweise gelöst werden müssen, vielleicht auch noch verstärkt an einer anderen Stelle liegen.
4: Der deutliche AfD-Sieg in Sachsen-Anhalt setzt damit auch die Politik in Sachsen unter Druck. Schuster und Panther wollen daraus bislang allerdings keine Kurskorrektur ableiten. Weder beim Umgang mit der AfD noch bei der eigenen Minderheitsregierung.
0: Herzlich willkommen zurück zu Sachsen aktuell an diesem Dienstag. Schön, dass Sie dran geblieben sind. Als am 4. Mai ein Auto durch Leipzigs Innenstadt rast, ist Majid Yarim einer der Menschen, die nicht warten, bis professionelle Hilfe da ist. Der Medizinstudent beginnt sofort zu reanimieren. Jetzt wurde er dafür als Held des Alltags mit der goldenen Henne ausgezeichnet. Er selbst macht daraus allerdings keine Heldengeschichte. Seine Geschichte erzählt deshalb nicht nur von einer Auszeichnung, sondern auch davon, wie entscheidend Erste Hilfe sein kann, wenn plötzlich jede Minute zählt.
5: Die ersten Minuten können Leben retten, buchstäblich. Alle Menschen, die in diesem Land leben. Mein Wunsch besuchen Sie bitte einen Erste-Hilfe-Kurs.
6: Majid Yarim weiß, wovon er spricht. Bei der Amokfahrt in Leipzig am 4. Mai 2026 hilft der Medizinstudent Verletzten und beginnt zu reanimieren, noch bevor die Rettungskräfte den Tatort betreten können. 4 Monate später wird er dafür mit der Goldenen Henne als Held des Alltags ausgezeichnet. Doch Yarim selbst richtet den Blick lieber auf all jene, die damals geholfen haben. Und auf etwas, das aus seiner Sicht jeder lernen kann: Erste Hilfe. Aber wie gut wären wir eigentlich vorbereitet, wenn plötzlich jede Minute zählt?
7: Wann genau haben Sie realisiert, okay, hier ist was ganz Schreckliches passiert?
5: Als ich den Anruf bekommen habe, der hat mir gesagt, da ist ein Auto und er ist in die Menschenmenge gefahren. Dann wusste ich sofort, da muss ich einfach reagieren. Ich habe einfach darüber nicht nachgedacht, also habe sofort reagiert. Und mein Kumpel hat mir dann zu dem älteren Herrn geführt. Und dann habe ich sofort angefangen zu reanimieren. Also die Herzdruckmassage ist das A und O.
6: Am 4. Mai 2026 fährt ein Auto durch die Leipziger Innenstadt. 2 Menschen sterben. Majid Yarim sitzt zu diesem Zeitpunkt in der Bibliothek. Ein Kommilitone, der bereits vor Ort ist, ruft ihn an. Er weiß, dass Yarim medizinische Erfahrung hat. Der Medizinstudent läuft zur Grimaschenstraße. Vor Ort führt ihn sein Kommilitone zu einem Mann, der reanimiert werden muss. Yarim beginnt mit der Herzdruckmassage. Andere Helfer übernehmen weitere Aufgaben.
5: Und dann habe ich sofort angefangen zu reanimieren. Also die Herzdruckmassage ist das A und O. Deswegen habe ich das sofort gemacht. Es gab einen Polizist neben mir, der hat aktiv beatmet. Es gab auch einen Arzt, der hat um den Defibrillator sich gekümmert. Genau, aber mehr will ich auch natürlich nicht darüber reden, aus Respekt für den Angehörigen und den Betroffenen.
6: Professionelle Rettungskräfte können den fast 500 Meter langen Tatort zunächst erst betreten, nachdem die Polizei die Lage abgesichert hat. Leipzigs Branddirektor Axel Schuh sagt, bei der Preisverleihung am Freitagabend von den Rettungskräften sei damals kein Verletzter übernommen worden, der zuvor nicht bereits durch Ersthelfer versorgt worden sei. Und Majid Yarim ist an diesem Tag längst nicht der Einzige, der handelt.
5: Die Passantinnen und Passanten haben sehr schnell reagiert. Das hat uns auch überrascht, wie alle geholfen haben. Zum Beispiel eine Ärztin kam sofort aus ihrer Praxis. Eine Krankenschwester war auch in der Straße und hat sofort erste Hilfe geleistet.
6: Yarim selbst hat durch sein Medizinstudium einen Vorsprung. Notfallsituationen hat er trainiert, Reanimationen bereits praktisch erlebt. Doch grundlegende Maßnahmen seien kein Wissen nur für Ärzte oder Rettungskräfte. Vieles davon lernt man schon im Erste-Hilfe-Kurs.
5: Mein Wunsch: Besuchen Sie bitte einen Erste-Hilfe-Kurs. Die ersten Minuten können Leben retten, buchstäblich. Wir als mitmenschliche und solidarische Gesellschaft reagiert haben. Das war beeindruckend.
6: So Majid Yarim. Und genau diese Kenntnisse sollten aus Majid Yarims Sicht nicht irgendwann beim Führerschein gelernt und danach vergessen werden. Er wirbt dafür, Erste-Hilfe-Wissen regelmäßig aufzufrischen. Bei der Goldenen Henne 2026 bekommt nun er die Auszeichnung. Leipzigs Branddirektor Axel Schuh überreicht sie ihm stellvertretend für Ersthelfer in ganz Deutschland. Ein Held des Alltags und dessen wichtigste Botschaft vielleicht gerade deshalb hängen bleibt: Helfen kann nicht nur der Profi. Entscheidend ist, zu wissen, was zu tun ist.
0: Fachkräfte fehlen in Sachsen in vielen Branchen. Gleichzeitig gibt es aber Menschen, deren Potenzial auf dem Arbeitsmarkt noch längst nicht überall genutzt wird. Mehr als 120.000 schwerbehinderte Menschen im erwerbsfähigen Alter leben im Freistaat. Viele von ihnen sind gut ausgebildet. Trotzdem stoßen sie bei der Jobsuche häufig auf Vorbehalte und Barrieren. Wie Inklusion im Arbeitsalltag gelingen kann, zeigt ein Unternehmen aus der Region Chemnitz.
8: Solange wir über Inklusion reden, haben wir sie nicht.
0: Fachkräfte werden gesucht in Sachsen und quer durch viele Branchen. Gleichzeitig gibt es Menschen, deren Potenzial auf dem Arbeitsmarkt aber noch nicht immer überall genutzt wird. Mehr als 120.000 schwerbehinderte Menschen im erwerbsfähigen Alter leben im Freistaat. Viele von ihnen stehen mitten im Berufsleben. Andere suchen noch nach dem passenden Arbeitsplatz. Für Klaus-Peter Hansen von der Regionaldirektion Sachsen der Bundesagentur für Arbeit lohnt sich deshalb ein Perspektivwechsel.
8: Sie sind Teil der Lösung und nicht Teil eines Problems. Und wir sind fest davon überzeugt, dass man dieses Potenzial, was diese Menschen mitbringen, vielleicht auch gerade wegen ihrer Behinderung, sie müssen ja alternative Kompetenzen entwickeln, die vielleicht insbesondere sehr attraktiv sind. Und zweitens glauben wir, dass der Fortschritt in Digitalisierung und technischen Lösungen auch jetzt Beschäftigung ermöglichen wird, die vielleicht vor 10, vor 20 Jahren überhaupt nicht vorstellbar war, je nach Einschränkung.
0: Wie das funktionieren kann, zeigt die Haufe GmbH in Hohenstein-Ernsthal. Das Unternehmen entwickelt und produziert Verbindungstechnik für die Elektronik und Elektroindustrie. Seit 2025 arbeiten hier auch zwei gehörlose Mitarbeiterinnen aus der Ukraine. Dass es dazu kam, war allerdings nicht von langer Hand geplant.
9: Ehrlicherweise überhaupt nicht. Wir haben schon länger mit zum Beispiel mit der Lebenshilfe zusammengearbeitet und dort mit Menschen mit Beeinträchtigungen. Wir haben einfach letztes Jahr neue Mitarbeiter gesucht und da war eine interessante Bewerberin dabei, die dann ein Handicap mitgebracht hat und das hat trotzdem gut funktioniert. Also es war nicht unser Fokus, jetzt unbedingt jemanden mit Handicap einzustellen. Wir haben ihn einfach so im normalen Bewerbungsprozess gefunden, wie alle anderen Kollegen im Prinzip auch.
0: Mit der Einstellung allein war es allerdings nicht getan. Im Arbeitsalltag musste sich erst zeigen, an welchen Stellen Veränderungen nötig sind und welche Lösungen funktionieren.
9: Wir haben uns der Sache gestellt. Wir haben eine Probebeschäftigung gemacht für interessante Bewerber und mit denen einfach den Prozess erkundet. Dabei merken wir, welche Barrieren bestehen und die müssen wir dann eben angehen. Und da haben alle Mitarbeiter und auch die Vorarbeiter ihren Beitrag geleistet, um das entsprechend zu beseitigen.
0: Dass Menschen mit Behinderung auf dem Arbeitsmarkt keineswegs eine Randgruppe sind, zeigen die Zahlen. 2025 waren in Sachsen rund 9.500 schwerbehinderte Menschen arbeitslos. Zwei Drittel von ihnen haben einen Berufsabschluss oder eine akademische Ausbildung. Damit sind sie formal sogar besser qualifiziert als der Durchschnitt aller Arbeitslosen. Auf der anderen Seite stehen knapp 48.000 schwerbehinderte und gleichgestellte Menschen, die in größeren sächsischen Betrieben sozialversicherungspflichtig beschäftigt sind. Ihre Zahl ist in den vergangenen Jahren gestiegen, doch noch immer beschäftigt rund ein Viertel der Unternehmen, die dazu gesetzlich verpflichtet wären, keinen einzigen schwerbehinderten Menschen. Warum das so ist, hat aus Sicht der Arbeitsagentur nicht immer mit den tatsächlichen Bedingungen am Arbeitsplatz zu tun, wie Klaus-Peter Hansen erklärt.
8: Auf der einen Seite ist es einfach die fehlende Vorstellungskraft, dass jemand, der ein Handicap hat, genauso gut, wenn nicht sogar besser, wenn man dann auch fragt, was kann er denn besonders gut, und nicht die Frage stellt, was kann jemand vielleicht nicht so gut. Das ist der erste wesentliche Schritt, also die Vorstellungskraft zu besitzen.
0: Genau an dieser Stelle sollen Unternehmen Unterstützung bekommen. Die Bundesagentur für Arbeit bietet unter anderem Probebeschäftigungen, finanzielle Zuschüsse und Beratung bei der technischen Gestaltung von Arbeitsplätzen an. So können Barrieren beseitigt werden, bevor sie überhaupt zum Ausschlusskriterium werden. Dass das funktionieren kann, zeigt das Beispiel aus Hohenstein-Ernsthal. Doch einzelne Erfolgsgeschichten machen noch keinen inklusiven Arbeitsmarkt. Für Klaus-Peter Hansen ist deshalb klar, trotz der Fortschritte bleibt noch einiges zu tun.
8: Solange wir über Inklusion reden, haben wir sie nicht. Und das ist noch ein weiter Weg. Aber den muss man Schritt für Schritt gehen. Und die letzten 10, 15 Jahre kann ich sagen, auch im Netzwerk in Sachsen, aller Beteiligten, ob das die Kammern sind, ob das Bildungseinrichtungen sind, die Unternehmerstammtische, wir als Arbeitslosenversicherung, die Jobcenter, alle helfen mit und das große Sachen macht man gemeinsam. Und wir sind da, denke ich, auf dem richtigen Weg.
0: Ein Weg, von dem am Ende beide Seiten profitieren können. Menschen, die eine Chance bekommen, ihre Fähigkeiten einzubringen und Unternehmen, die genau diese Fähigkeiten dringend brauchen. Und zum Abschluss unserer Sendung wird es sportlich. Was klein angefangen hat, ist auf dem Volksbadgelände in Görlitz zu einer beachtlichen Sportanlage gewachsen. Und die kommt offenbar genau zur richtigen Zeit. Kaum eröffnet, wird sie schon ausprobiert. Die Kollegen waren für sie vor Ort.
10: Auf dem Volksbadgelände in Görlitz, direkt neben dem Stadion der Freundschaft, wurde ein Calisthenics-Park feierlich eröffnet.
11: Sport im öffentlichen Raum gewinnt ja zusehends an Bedeutung. Wir haben gerade vor wenigen Wochen in Rauschwalde eine Calisthenics-Anlage eingeweiht und haben jetzt eben auch hier die Möglichkeit, und Sie sehen das schon, das ist mir auch ganz wichtig, hier steht rechts Interreg, das ist also ein europäisches Förderprogramm, was wir gemeinsam mit unseren Kolleginnen und Kollegen aus Gorjelec auf den Weg gebracht haben. Das ist also eine große Summe, die wir hier in dem Areal, im Weinberg-Areal, verbauen dürfen. Ich sag's mal so direkt, ein Teil haben wir vor kurzem schon eingeweiht, oben an der Parkeisenbahn, diese tolle Aufwertung des Spielplatzes.
10: Vom Bürgerrat im Stadtteil Weinhübel kam der erste Anstoß zu einer Sportanlage an dieser Stelle. Dass es eine so große werden würde, hätten die drei Bürgerräte nicht gedacht. Denn ohne die Förderung hätte das Geld, das dem Bürgerrat pro Jahr zusteht, für eine solch große Anlage nicht ansatzweise gereicht. Pro Einwohner ist das 1 Euro. Multipliziert mit den etwa 5000 Einwohnern dieses Stadtteils hätte nur ein solch kleines Fitnessgerät angeschafft werden können. Die Baukosten dieser großen Anlage belaufen sich jedoch auf 30.000 Euro.
12: Der Wunsch nach einer öffentlich nutzbaren Sportgelegenheit hier am Gelände des Volksbads wurde in der aktuellen, als auch schon im Laufe der letzten Wahlperiode unseres Bürgerrates bereits aus der Bürgerschaft an uns herangetragen. Aus diesem Grund freuen wir uns umso mehr, dass nun diese tolle Anlage im Rahmen des städtischen Brückepark 2 Projektes realisiert werden konnte.
10: Die Anlage ist nun eröffnet und wird sofort genutzt. Bürgerrätin Sylvia Richter ist die Erleichterung anzumerken.
13: Wir freuen uns für die Bürgerschaft, dass endlich was in Weinhübel passiert, wo wir doch sonst immer das Schlusslicht sind.
10: Mit der Belebung dieses Areals am Volksbadgelände bis hin zum Berzdorfer See, der mit einem Radweg verbunden ist, kann nun vom Schlusslicht Weinhübel keine Rede mehr sein.
0: Das war Sachsen aktuell vom Dienstag. Mehr Meldungen sowie weitere Nachrichten finden Sie natürlich auch online wie gewohnt auf unserer Website auf sachsen-fernsehen.de oder auf allen gängigen Social-Media-Plattformen auf Instagram, Facebook und natürlich auch auf YouTube. Das gesamte Team wünscht Ihnen jetzt noch einen fantastischen Abend. Machen Sie es gut. Bis morgen.
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0: Nachrichten. Die Polizei hat einen Tatverdächtigen festgenommen, der für Angriffe auf die Stromversorgung in 3 Bundesländern verantwortlich sein soll. Laut Beate Kadels, Sprecherin des Polizeipräsidiums Brandenburg, gibt es derzeit keine Hinweise auf weitere Täter. Der 48-jährige Verdächtige wurde in der Nähe eines Umspannwerks bei Aachen gefasst und hatte Sprengmittel bei sich. Die Staatsanwaltschaft Cottbus ermittelt wegen des Verdachts der Herbeiführung einer Sprengstoffexplosion. Brandenburgs Innenminister Jan Redmann sprach von einem fehlgeleiteten Einzeltäter. In Sachsen wird eine neue bundesweit einheitliche Ausbildung zur Pflegeassistenz eingeführt. Dies teilte das Gesundheitsministerium mit. Geplant ist der Start im März 2027. Die Ausbildung soll 18 Monate dauern und Einsätze in Altenpflege und Krankenhaus umfassen. Eine verpflichtende Vergütung ist vorgesehen. Gesundheitsministerin Petra Köpping betonte, dass das neue Berufsbild den Einstieg in die Pflege erleichtert und neue Zielgruppen anspricht. Der studentische Wohnungsmarkt in Sachsen bleibt angespannt, trotz neuer Plätze zum Wintersemesterbeginn. In Leipzig, Dresden und Chemnitz sind viele Wohnheime voll belegt, während Zittau und Zwickau etwas entspannter sind. Laut Studentenwerk Dresden gibt es über 1000 Absagen pro Jahr aufgrund hoher Nachfrage. Die Staatsregierung investiert Millionen Euro in neuen Wohnraum und Sanierungen durch das Programm Junges Wohnen. Auch Leipzig plant Erweiterungen durch Zuschüsse aus diesem Programm, um bezahlbaren Wohnraum zu sichern.

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1: Dass wir hier nicht mehr in der guten alten Zeit leben, die wir vielleicht alle herbeisehen mögen, aber die eben nicht mehr da ist.
2: Nach jüngsten Angriffen auf Stromanlagen stellt Sachsen den Schutz seiner kritischen Infrastruktur neu auf den Prüfstand.
3: Die Betreiber wollen sich besser schützen. Sie können sich besser schützen und jetzt müssen sie es auch dürfen.
2: Auslöser ist eine Serie von Angriffen auf das deutsche Stromnetz. Allein hier in Sachsen wurden in den letzten Wochen 21 Sprengvorrichtungen an Hochspannungsleitungen gefunden.
3: 21 solcher Dinger, wenn die funktionieren, darunter stellt er sich, glaube ich, schon etwas vor, was uns massiv trifft.
2: Nach bisherigen Erkenntnissen sollten die Sprengvorrichtungen leitfähiges Material auf die Leitungen bringen und damit Kurzschlüsse auslösen, die laut Sachsens Innenminister Armin Schuster zu regionalen Stromausfällen hätten führen können. Mittlerweile wurde ein 48-Jähriger, der zuvor Bekennerschreiben veröffentlichte, in Nordrhein-Westfalen festgenommen. Er soll für mehrere Angriffe in verschiedenen Bundesländern verantwortlich sein, auch für die Fälle in Sachsen. Die Motivlage bleibt aus Sicht des Innenministers trotz Bekennerschreiben weiter offen.
3: Die Distanzen, die Mengen, geht das alles ohne Unterstützung? Ich weiß es nicht, aber es ist jedenfalls, er beschreibt ja, er macht es alleine, aber was heißt das schon? Jetzt bin ich jetzt nicht ganz unerfahren im Lesen von Bekennerschreiben und die Tatmotivation kommt in diesem Schreiben extrem knapp weg. Das ist aber eigentlich das, warum man so ein Manifest oder so ein Bekennerschreiben macht. Wenn Sie es nochmal genau lesen, gucken Sie mal, wie viele Zeilen er verwendet, wofür. Es ist extrem wenig. Und es ist auch extrem wenig Klimaaktivismus oder so. Es ist alles mysteriös irgendwie, dass er es handschriftlich macht, mit voller Adresse und Namen, als wenn er gefangen werden wollte. Deswegen bin ich vorsichtig. Wer sagt uns nicht, dass der einen Auftrag hatte, von wem auch immer? Ich kann nur eins sagen, die Wahrscheinlichkeit, dass es in die gleiche Kategorie passt wie Drohnen vor Leipzig, die ist eher gering.
2: Unabhängig vom mutmaßlichen Täter stellt sich für Sachsen jetzt die Frage, wie Angriffe früher erkannt werden können. Im Fokus stehen dabei vor allem Überwachungstechnik und die Kontrolle langer Leitungswege.
3: Das Erste ist mal, das halte ich für am wahrscheinlichsten, dass wir das gut hinkriegen, den Betreibern die Chance zu geben, eine Videotechnik zu nutzen, die, ich sage jetzt mal, ich bin jetzt nicht der Fachmann, alarmgebend und damit auch intelligent ist, Mustererkennung. Das ist aber, glaube ich, noch die einfachere Übung. Die etwas schwierige ist schon Drohnenaufklärung. Das wäre jetzt zum Beispiel für so einen Fall, wie wir ihn hatten, ganz interessant, wenn die regelmäßig mit Drohnen ihre Netzwege aufklären könnten.
2: Rechtlich schwieriger wird es bei der aktiven Abwehr fremder Drohnen. Deshalb prüft der Freistaat nun zunächst, welche zusätzlichen Befugnisse für Stromnetzbetreiber überhaupt möglich sind.
3: Drohnendetektion und Abwehr vor allen Dingen. Können wir überhaupt Abwehr? Da würde ich jetzt behaupten, die meisten Juristen sagen, das ist schwer denkbar. Das kann sein, dass das am Ende nicht drin ist, weil es einfach nicht geht.
2: Um möglichst zeitnah handeln zu können, will Sachsen deshalb zunächst ein schnelles Gesetz auf den Weg bringen. Langfristig soll ein umfassenderes Gesetz zum Schutz kritischer Infrastruktur folgen. Neben der Frage, was Betreiber künftig dürfen sollen, geht es für Sachsens Energieminister Dirk Panther auch um Zuständigkeiten und Finanzierung. Denn viele kritische Netze und Anlagen reichen weit über Sachsen hinaus.
1: Ich bin der festen Überzeugung, dass das eigentlich eine Aufgabe ist, also eigentlich streichen wir, eigentlich gibt es nicht, das ist eine Aufgabe des Bundes, die in Kooperation mit den Ländern funktionieren muss, weil ich kann mir schlechterdings vorstellen, wie wir dann an den Grenzen unterschiedliche Systeme haben. Reden wir mal über Boxberg, reden wir mal über den Flughafen Leipzig-Halle, reden wir über andere Bereiche, die zwischen den Bundesländern, wo ja Drohnen auch keinen Halt machen. Wir müssen da anders drauf reagieren. Kollege Schuster hat das auch schon des Öfteren im Kabinett ausgeführt, was es dafür, für Problematiken gibt in der Zuständigkeit, da müssen wir als Bundesrepublik insgesamt, bin ich überzeugt, anders mit umgehen.
2: Der Freistaat fordert eine möglichst bundesweit einheitliche Regelung von Bund und Ländern, um den Schutz kritischer Infrastruktur besser zu koordinieren. In der Zwischenzeit soll mit einer sächsischen Lösung vorangegangen werden.
3: Wir machen jetzt nicht, wir warten erstmal ab. Wir prüfen parallel. Sollte der Bund schnell kommen, stelle ich das bei uns ein. Sollte er nicht schnell kommen, machen wir es erstmal und ziehen es eher zurück, wenn der Bund wirksam wird.
2: Fest steht, nach den Angriffen will Sachsen nun schnellstmöglich gesetzlich nachbessern. Wann diese gesetzliche Lösung allerdings kommen soll, ist derzeit noch offen.

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0: Menschen, die in diesem Land leben. Mein Wunsch, besuchen Sie bitte einen Erste-Hilfe-Kurs.
1: Majid Yarim weiß, wovon er spricht. Bei der Amokfahrt in Leipzig am 4. Mai 2026 hilft der Medizinstudent Verletzten und beginnt zu reanimieren, noch bevor die Rettungskräfte den Tatort betreten können. 4 Monate später wird er dafür mit der Goldenen Henne als Held des Alltags ausgezeichnet. Doch Yarim selbst richtet den Blick lieber auf all jene, die damals geholfen haben. Und auf etwas, das aus seiner Sicht jeder lernen kann: Erste Hilfe. Aber wie gut wären wir eigentlich vorbereitet, wenn plötzlich jede Minute zählt?
2: Wann genau haben Sie realisiert, okay, hier ist was ganz Schreckliches passiert?
0: Als ich den Anruf bekommen habe, der hat mir gesagt, da ist ein Auto und er ist in die Menschenmenge gefahren. Dann wusste ich sofort, da muss ich einfach reagieren. Ich habe einfach darüber nicht nachgedacht, also habe sofort reagiert. Und mein Kumpel hat mir dann zu dem älteren Herrn geführt. Und dann habe ich sofort angefangen zu reanimieren. Also die Herzdruckmassage ist das A und O.
1: Am 4. Mai 2026 fährt ein Auto durch die Leipziger Innenstadt. 2 Menschen sterben. Majid Yarim sitzt zu diesem Zeitpunkt in der Bibliothek. Ein Kommilitone, der bereits vor Ort ist, ruft ihn an. Er weiß, dass Yarim medizinische Erfahrung hat. Der Medizinstudent läuft zur Grimaschenstraße. Vor Ort führt ihn sein Kommilitone zu einem Mann, der reanimiert werden muss. Yarim beginnt mit der Herzdruckmassage. Andere Helfer übernehmen weitere Aufgaben.
0: Und dann habe ich sofort angefangen zu reanimieren. Also die Herzdruckmassage ist das A und O. Deswegen habe ich das sofort gemacht. Es gab einen Polizist neben mir, der hat aktiv beatmet. Es gab auch einen Arzt, der hat um den Defibrillator sich gekümmert. Genau, aber mehr will ich auch natürlich nicht darüber reden, aus Respekt für den Angehörigen und den Betroffenen.
1: Professionelle Rettungskräfte können den fast 500 Meter langen Tatort zunächst erst betreten, nachdem die Polizei die Lage abgesichert hat. Leipzigs Branddirektor Axel Schuh sagt, bei der Preisverleihung am Freitagabend von den Rettungskräften sei damals kein Verletzter übernommen worden, der zuvor nicht bereits durch Ersthelfer versorgt worden sei. Und Majid Yarim ist an diesem Tag längst nicht der Einzige, der handelt.
0: Die Passantinnen und Passanten haben sehr schnell reagiert. Das hat uns auch überrascht, wie alle geholfen haben. Zum Beispiel eine Ärztin kam sofort aus ihrer Praxis. Eine Krankenschwester war auch in der Straße und hat sofort erste Hilfe geleistet.
1: Yarim selbst hat durch sein Medizinstudium einen Vorsprung. Notfallsituationen hat er trainiert, Reanimationen bereits praktisch erlebt. Doch grundlegende Maßnahmen seien kein Wissen nur für Ärzte oder Rettungskräfte. Vieles davon lernt man schon im Erste-Hilfe-Kurs.
0: Mein Wunsch, besuchen Sie bitte einen Erste-Hilfe-Kurs. Die ersten Minuten können Leben retten, buchstäblich. Wir als mitmenschliche und solidarische Gesellschaft reagiert haben. Das war beeindruckend.
1: So Majid Yarim. Und genau diese Kenntnisse sollten aus Majid Yarims Sicht nicht irgendwann beim Führerschein gelernt und danach vergessen werden. Er wirbt dafür, Erste-Hilfe-Wissen regelmäßig aufzufrischen. Bei der Goldenen Henne 2026 bekommt nun er die Auszeichnung. Leipzigs Branddirektor Axel Schuh überreicht sie ihm stellvertretend für Ersthelfer in ganz Deutschland. Ein Held des Alltags und dessen wichtigste Botschaft vielleicht gerade deshalb hängen bleibt: Helfen kann nicht nur der Profi. Entscheidend ist, zu wissen, was zu tun ist.

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2: Ja, viele sagen, dass es nicht los ist, aber ich glaube, das ist Quatsch, was die Leute erzählen. Aber ich denke, Chemnitz hat mehr Potenzial.
3: Wie viel Potenzial tatsächlich in Chemnitz steckt, könnte sich schon an diesem Wochenende zeigen. Denn nachdem das Fuego a la Isla in diesem Sommer vorerst zum letzten Mal stattgefunden hat, steht in Chemnitz bereits das nächste Festival in den Startlöchern. Das Schlossteich-Festival feiert seine Premiere. 3 Tage, 3 unterschiedliche musikalische Schwerpunkte. Entstanden ist die Idee laut Mitveranstalter Dominik Prokop ursprünglich deutlich kleiner.
4: Also die Eingebung war eigentlich sehr spontan zum Thema Malle-Party. Dieses Thema wurde in Chemnitz tatsächlich noch nicht großartig erfasst. Und da wir schon immer ein eigenes Open Air veranstalten wollten, haben wir dieses Thema gleich mit aufgefasst und haben versucht, aus dem einen Tag Malle-Party im Endeffekt ein ganzes Festival zu stricken mit unterschiedlichen Themen, sodass man unterschiedliche Altersgruppen und Klientele anspricht einfach. Deswegen auch nicht bloß Malle-Party, sondern im Endeffekt Schlossteich-Festival mit dann unterschiedlichen Themen, was Freitag, Samstag, Sonntag angeht.
3: Eigentlich sollte es also nur eine Mallorca-Party werden. Doch da sich der Aufwand für einen einzelnen Veranstaltungstag kaum gerechnet hätte, wurde aus der Idee kurzerhand ein ganzes Festivalwochenende. Gefeiert wird rund um den Chemnitzer Schlossteich. Bis zu 2000 Besucherinnen und Besucher erwarten die Veranstalter pro Tag. Auf sie warten laut Mitveranstalter Armin Fasani unterschiedliche musikalische Highlights.
2: Die werden sich auf 3 Tage Kultur freuen. Freitag Schlager, Samstag Mallorca und Sonntag Haus. Die sollen sich auf jeden Fall an dem Samstag auf die Acts freuen, die direkt aus Mallorca hierher teilweise fliegen, direkt von Mallorca hierher. Und natürlich Sonntag. Sonntag wird ein richtig toller Tag mit DJ Antoine. Und es wird musikalisch sehr, sehr reich.
3: An Veranstaltungen mangelt es in Chemnitz eigentlich nicht. Trotzdem sind die Organisatoren überzeugt, dass noch Platz für ein neues Format ist. Die Schlossteichinsel bietet dafür die passende Kulisse.
2: Als ich diese Location hier gesehen habe, dachte ich, hier muss man was Cooles zaubern, sozusagen. Und das wird mir die nächsten Jahre zusammen mit den Chemnitzern schon auf die Beine stellen, so dass sie alle wirklich Spaß haben, ob das Schlager, Mallorca, House Music, vielleicht kommt was anders. Deswegen haben wir das ganze Schlossteich-Festival genannt, damit wir einfach flexibel sind, was wir machen.
3: Ob diese Mischung bei den Chemnitzerinnen und Chemnitzern tatsächlich ankommt, zeigt sich bei der Premiere. Mit dem bisherigen Vorverkauf sind die Veranstalter nach eigenen Angaben zufrieden. Dabei blieb für die Vorbereitung nicht viel Zeit. Erst seit 4 bis 5 Monaten wird konkret geplant, vieles spontan und flexibel. Trotzdem richtet sich der Blick schon über das erste Festivalwochenende hinaus.
2: Wir haben da festgestellt, dass wir schon nächstes Jahr Schlossteich-Festival machen. Egal was passiert, wir ziehen das durch, weil die Location ist mega, wenn das Publikum mitmacht. Und wir haben auch einen super Vorverkauf, die Leute haben das super angenommen, vor allem auch Sonntag mit DJ Antoine. Auch Mallorca ist sehr, sehr, sag ich mal, im Vorverkauf super. Spricht alles dafür. Wir werden nächstes Jahr, 2027, wird auf jeden Fall Schlossteich-Festival stattfinden.
3: Damit soll das Schlossteich-Festival keine einmalige Sache bleiben. Ob aus der Premiere ein fester Termin im Chemnitzer Veranstaltungskalender wird, dürfte vor allem davon abhängen, wie das neue Format beim Publikum ankommt. 3 Tage lang kann Chemnitz nun zeigen, wie viel Festivalpotenzial tatsächlich noch in der Stadt steckt.